0: geplanten Anschlag aus. Bundesinnenminister Dobrindt erklärte, der Generalbundesanwalt habe die Ermittlungen übernommen, nachdem Verfassungsschutz und Polizei das Depot im Herbst entdeckt hatten. NDR, WDR und SZ hatten berichtet, darin hätten sich Schusswaffen und Munition befunden. Die Ermittler gehen demnach davon aus, dass das Versteck russischen Agenten dienen sollte. Ein Verdächtiger, der das Lager angelegt haben soll, wurde laut Dobrindt in Rumänien festgenommen. Die vergangenen 12 Monate waren die trockensten, seitdem in Österreich Wetterdaten aufgezeichnet werden. Dort tritt nach wochenlanger Hitze jetzt ein Dürre-Sofortprogramm in Kraft. Aus Wien, David Freches.
1: Bauern müssen 2 Monate lang keine Sozialversicherungsbeiträge zahlen. Dieser Erlass beträgt rund 140 Millionen Euro. Der Staat geht quasi in Vorleistung, will sich das Geld aber später über geringere Zuschüsse zu den Pensionen der Bauern zurückholen. Außerdem fließen jeweils 25 Millionen Euro in die Dürreversicherung und Kredithilfen. Die Bundesregierung hat angekündigt, dass ein Klimagesetz kommen soll, mit dem Ziel, das Land bis 2040 klimaneutral zu machen.
0: Nach Gewaltexzessen im Erstrundenpokalspiel Waldhof Mannheim gegen Kaiserslautern will der DFB die Vorkommnisse aufarbeiten. Immer wieder waren während des Fußballspiels Feuerwerks- und Rauchkörper gezündet und Gegenstände aufs Feld geworfen worden. Beim Stand von 0:0 vor der Verlängerung stand die Partie kurz vor dem Abbruch. Als die Spieler beider Teams vor geworfenen Pyrofackeln in die Kabinen flüchten mussten, sicherten zwischenzeitlich Reiterstaffeln und Polizisten mit Hunden den Rasen. Nach einem angedrohten Abbruch wurde dann doch wieder angepfiffen. Kaiserslautern gewann mit 1:0. Das waren die Nachrichten. Das Wetter in Deutschland. Im Südosten abnehmender Regen, sonst weitere Schauer. Im Nordosten und Süden wechselnd, bewölkt und meist trocken. Minimal 15 bis 6 Grad. Am Tag teils Schauer und einzelne Gewitter, später im Nordosten und im Süden länger freundlich. Maximal 12 bis 25 Grad. Am Sonntag heiter bis wolkig, teils Schauer, 18 bis 26 Grad. Die Zeit, es ist jetzt 2:03 Uhr.
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3: Für Gewerbegebiete am Kreuz A2 A39. Helmstedt und Königslutter gründen Entwicklungsgesellschaft. Einsatz von KI in der Pflege. Ostfalia Wolfsburg und Kreisvolkshochschule Gifhorn suchen Teilnehmer für Forschungsprojekt. Und bei Verkehrskontrolle in der Innenstadt. Polizist schießt auf Auto in Braunschweig. Im Studio Marieke Eichner, das sind die Meldungen im Einzelnen. Am Autobahnkreuz A2 A39 soll ein Industrie- und Gewerbegebiet entstehen. Für dessen Planung haben Vertreter des Landkreises Helmstedt und der Stadt Königslutter am Elm eine Entwicklungsgesellschaft gegründet. Wie die Gesellschaft mitteilte, ist das Areal rund 80 Hektar groß. Rund 65 Hektar sollen als vermarktbare Fläche zur Verfügung stehen. Nun sollen Investoren gewonnen werden. Die Planungsleistungen sind europaweit ausgeschrieben und werden mit 4 Millionen Euro gefördert. Die Leitung der Entwicklungsgesellschaft ist weiterhin auch in ihren bisherigen Funktionen bei der Wirtschaftsregion Helmstedt GmbH tätig. Das Projekt am Autobahnkreuz A2 A39 stehe beispielhaft dafür, wie der Strukturwandel im Landkreis Helmstedt aktiv gestaltet werde, sagte der Helmstedter Landrat Gerhard Radek. Mitarbeiter der Ostfalia Hochschule in Wolfsburg und der Kreisvolkshochschule Gifhorn suchen deutschlandweit Teilnehmer für das Projekt KI Pflege Fit. Dabei sollen Pflegekräfte für den Umgang mit künstlicher Intelligenz im Berufsalltag geschult werden. Das geschieht laut den Beteiligten in 3 Online-Workshops, die auch einzeln belegt werden können. Die Teilnahme ist für die Pflegekräfte kostenlos und wird mit einem Zertifikat beendet. Es soll um das technische Verständnis, die Einsatzmöglichkeiten sowie um rechtliche und ethische Fragen gehen. Gefördert wird das Projekt aus Mitteln des Landes und des Europäischen Sozialfonds. Partner von KI Pflege Fit sind die Diakonie Niedersachsen, das Herzogin Elisabeth Hospital, die Helios Bildungszentren und die AG Pflegestrategie des Klinikums Hannover. Anmeldungen sind möglich per E-Mail an die Kreisvolkshochschule Gifhorn. In der Braunschweiger Südstraße schoss am Donnerstagnachmittag ein Polizist auf ein Auto. Hintergrund war nach Polizeiangaben, dass der Fahrer bei einer Verkehrskontrolle in Richtung des Polizisten fuhr. Der 58-jährige Mann aus Helmstedt kam demnach der Aufforderung, das wegen fehlendem Versicherungsschutz außer Betrieb gesetzte Fahrzeug zu verlassen, nicht nach. Der Mann sei losgefahren und habe dabei das Bein des Polizisten touchiert, der vor dem Auto stand. Dieser habe dann zweimal auf den Reifen des Fahrzeugs geschossen. Der 58-Jährige konnte schließlich aus dem Auto geholt werden, leistete jedoch Widerstand. Dabei wurden zwei weitere Polizisten verletzt. Im Wagen fanden die Einsatzkräfte außerdem mehrere Messer. Gegen den Helmstedter wurden diverse Ermittlungsverfahren eingeleitet. Und das waren Nachrichten aus der Region. 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
1: Um 3 Uhr mit Katja Kindermann. Bei russischen Drohnenangriffen sind in der ukrainischen Großstadt Kryvyi Rih mindestens 15 Menschen in einem Einkaufszentrum getötet und etwa 130 verletzt worden. Aus der Nachrichtenredaktion Torben Müller.
2: Präsident Selenskyj sprach in einem Beitrag von einem absolut zynischen und hinterhältigen Angriff auf ein gewöhnliches Einkaufszentrum. Nach seinen Angaben griffen die Drohnen in 2 Wellen an. Eine halbe Stunde nach dem ersten Treffer und dem Ausbruch eines Brandes sei ein erneuter Angriff auf die Rettungskräfte erfolgt, berichtete er. In seiner abendlichen Videobotschaft nannte Selenskyj die Attacke eine absolute Grausamkeit der Russen.
1: Die Sicherheitsbehörden gehen im Fall eines Waffenlagers am Berliner Stadtrand von einem geplanten Anschlag aus. Bundesinnenminister Dobrindt erklärte, der Generalbundesanwalt habe die Ermittlungen übernommen, nachdem Verfassungsschutz und Polizei das Depot im Herbst entdeckt hatten. NDR, WDR und SZ hatten berichtet, darin hätten sich Schusswaffen und Munition befunden. Die Ermittler gehen demnach davon aus, dass das Versteck russischen Agenten dienen sollte. Ein Verdächtiger, der das Lager angelegt haben soll, wurde laut Dobrindt in Rumänien festgenommen. Die vergangenen 12 Monate waren die trockensten, seitdem in Österreich Wetterdaten aufgezeichnet werden. Dort tritt nach wochenlanger Hitze jetzt ein Dürre-Sofortprogramm in Kraft. Aus Wien David Freches.
3: Bauern müssen 2 Monate lang keine Sozialversicherungsbeiträge zahlen. Dieser Erlass beträgt rund 140 Millionen Euro. Der Staat geht quasi in Vorleistung, will sich das Geld aber später über geringere Zuschüsse zu den Pensionen der Bauern zurückholen. Außerdem fließen jeweils 25 Millionen Euro in die Dürreversicherung und Kredithilfen. Die Bundesregierung hat angekündigt, dass ein Klimagesetz kommen soll, mit dem Ziel, das Land bis 2040 klimaneutral zu machen.
1: Erstmals seit 2010 haben die deutschen Springreiter bei den Weltmeisterschaften Gold geholt. Das Team von Bundestrainer Otto Becker zeigte in Aachen auch in der dritten und letzten Teilprüfung eine starke Leistung. Silber sicherte sich das Team aus Belgien, den dritten Platz belegte Großbritannien. Das waren die Nachrichten. Das Wetter in Norddeutschland, in Deutschland. Am Tage teils Schauer und einzelne Gewitter, später im Nordosten und südlich der Donau länger freundlich und allgemein trockener. Maximal 12 bis 25 Grad. Am Sonntag heiter bis wolkig, teils Schauer, 18 bis 26 Grad. Und am Montag in der Nordhälfte wechselhaft mit Schauern, im Süden oft freundlich. Die Temperaturen liegen dann bei 19 bis 28 Grad. Die Zeit, es ist jetzt 3 Uhr und 3 Minuten.
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4: Für Gewerbegebiete am Kreuz A2 A39. Helmstedt und Königslutter gründen Entwicklungsgesellschaft. Einsatz von KI in der Pflege. Ostfalia Wolfsburg und Kreisvolkshochschule Gifhorn suchen Teilnehmer für Forschungsprojekt. Und bei Verkehrskontrolle in der Innenstadt. Polizist schießt auf Auto in Braunschweig. Im Studio Marieke Eichner, das sind die Meldungen im Einzelnen. Am Autobahnkreuz A2 A39 soll ein Industrie- und Gewerbegebiet entstehen. Für dessen Planung haben Vertreter des Landkreises Helmstedt und der Stadt Königslutter am Elm eine Entwicklungsgesellschaft gegründet. Wie die Gesellschaft mitteilte, ist das Areal rund 80 Hektar groß. Rund 65 Hektar sollen als vermarktbare Fläche zur Verfügung stehen. Nun sollen Investoren gewonnen werden. Die Planungsleistungen sind europaweit ausgeschrieben und werden mit 4 Millionen Euro gefördert. Die Leitung der Entwicklungsgesellschaft ist weiterhin auch in ihren bisherigen Funktionen bei der Wirtschaftsregion Helmstedt GmbH tätig. Das Projekt am Autobahnkreuz A2 A39 stehe beispielhaft dafür, wie der Strukturwandel im Landkreis Helmstedt aktiv gestaltet werde, sagte der Helmstedter Landrat Gerhard Radek. Mitarbeiter der Ostfalia Hochschule in Wolfsburg und der Kreisvolkshochschule Gifhorn suchen deutschlandweit Teilnehmer für das Projekt KI Pflege Fit. Dabei sollen Pflegekräfte für den Umgang mit künstlicher Intelligenz im Berufsalltag geschult werden. Das geschieht laut den Beteiligten in 3 Online-Workshops, die auch einzeln belegt werden können. Die Teilnahme ist für die Pflegekräfte kostenlos und wird mit einem Zertifikat beendet. Es soll um das technische Verständnis, die Einsatzmöglichkeiten sowie um rechtliche und ethische Fragen gehen. Gefördert wird das Projekt aus Mitteln des Landes und des Europäischen Sozialfonds. Partner von KI Pflegefit sind die Diakonie Niedersachsen, das Herzogin-Elisabeth-Hospital, die Helios-Bildungszentren und die AG Pflegestrategie des Klinikums Hannover. Anmeldungen sind möglich per E-Mail an die Kreisvolkshochschule Gifhorn. In der Braunschweiger Südstraße schoss am Donnerstagnachmittag ein Polizist auf ein Auto. Hintergrund war nach Polizeiangaben, dass der Fahrer bei einer Verkehrskontrolle in Richtung des Polizisten fuhr. Der 58-jährige Mann aus Helmstedt kam demnach der Aufforderung, das wegen fehlendem Versicherungsschutz außer Betrieb gesetzte Fahrzeug zu verlassen, nicht nach. Der Mann sei losgefahren und habe dabei das Bein des Polizisten touchiert, der vor dem Auto stand. Dieser habe dann zweimal auf den Reifen des Fahrzeugs geschossen. Der 58-Jährige konnte schließlich aus dem Auto geholt werden, leistete jedoch Widerstand. Dabei wurden zwei weitere Polizisten verletzt. Im Wagen fanden die Einsatzkräfte außerdem mehrere Messer. Gegen den Helmstedter wurden diverse Ermittlungsverfahren eingeleitet. Und das waren Nachrichten aus der Region. 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
1: Um 4 Uhr mit Katja Kindermann. Bei russischen Drohnenangriffen sind in der ukrainischen Großstadt Kryvyi Rih mindestens 15 Menschen in einem Einkaufszentrum getötet und etwa 130 verletzt worden. Aus der Nachrichtenredaktion Torben Müller.
2: Präsident Selenskyj sprach in einem Beitrag von einem absolut zynischen und hinterhältigen Angriff auf ein gewöhnliches Einkaufszentrum. Nach seinen Angaben griffen die Drohnen in zwei Wellen an. Eine halbe Stunde nach dem ersten Treffer und dem Ausbruch eines Brandes sei ein erneuter Angriff auf die Rettungskräfte erfolgt, berichtete er. In seiner abendlichen Videobotschaft nannte Selenskyj die Attacke eine absolute Grausamkeit der Russen.
1: Angesichts wiederkehrender Hitzewellen fordert der Städtetag ein Umdenken bei der Verkehrsplanung. Die Reduzierung von Parkplätzen und Straßen werden in der Zukunft unvermeidbar sein, wenn man mit den Auswirkungen des Klimawandels klarkommen wolle, sagt der Städtetag-Präsident Jung der Neuen Osnabrücker Zeitung. Wo Bäume gepflanzt oder Regenspeicher angelegt werden würden, müsse anderes weichen. Statt sechsspurige Straßen brauchten Städte mehr Anwohnerparken, Carsharing und Jobräder sowie einen stärkeren öffentlichen Nahverkehr. Orientieren könne man sich an Städten wie Kopenhagen, Amsterdam oder Oslo, in denen das gut funktioniere, sagte der Leipziger Oberbürgermeister. Die vergangenen 12 Monate waren die trockensten, seitdem in Österreich Wetterdaten aufgezeichnet werden. Dort tritt nach wochenlanger Hitze jetzt ein Dürre-Sofortprogramm in Kraft. Aus Wien, David Freches.
3: Bauern müssen 2 Monate lang keine Sozialversicherungsbeiträge zahlen. Dieser Erlass beträgt rund 140 Millionen Euro. Der Staat geht quasi in Vorleistung, will sich das Geld aber später über geringere Zuschüsse zu den Pensionen der Bauern zurückholen. Außerdem fließen jeweils 25 Millionen Euro in die Dürreversicherung und Kredithilfen. Die Bundesregierung hat angekündigt, dass ein Klimagesetz kommen soll, mit dem Ziel, das Land bis 2040 klimaneutral zu machen.
1: Nach Gewaltexzessen im Erstrundenpokalspiel Waldhof Mannheim gegen Kaiserslautern will der DFB die Vorkommnisse aufarbeiten. Das Fußballspiel stand am Abend bei 0:0 vor der Verlängerung, kurz vor dem Abbruch. Immer wieder waren während der Partie Feuerwerks- und Rauchkörper gezündet und Gegenstände aufs Feld geworfen worden. Als die Spieler beider Teams vor geworfenen Pyrofackeln in die Kabinen flüchten mussten, sicherten zwischenzeitlich Reiterstaffeln und Polizisten mit Hunden den Rasen. Nach einem angedrohten Abbruch konnte das Spiel doch wieder angepfiffen werden. Kaiserslautern gewann letztlich mit 1:0. Das waren die Nachrichten. Das Wetter in Deutschland. Am Tage teils Schauer und einzelne Gewitter, später im Nordosten und südlich der Donau länger freundlich und allgemein trockener. Maximal 12 bis 25 Grad. Am Sonntag heiter bis wolkig, teils Schauer, 18 bis 26 Grad. Die Zeit, es ist jetzt 4:03.
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4: Für Gewerbegebiete am Kreuz A2 A39. Helmstedt und Königslutter gründen Entwicklungsgesellschaft. Einsatz von KI in der Pflege. Ostfalia Wolfsburg und Kreisvolkshochschule Gifhorn suchen Teilnehmer für Forschungsprojekt. Und bei Verkehrskontrolle in der Innenstadt. Polizist schießt auf Auto in Braunschweig. Im Studio Marieke Eichner, das sind die Meldungen im Einzelnen. Am Autobahnkreuz A2 A39 soll ein Industrie- und Gewerbegebiet entstehen. Für dessen Planung haben Vertreter des Landkreises Helmstedt und der Stadt Königslutter am Elm eine Entwicklungsgesellschaft gegründet. Wie die Gesellschaft mitteilte, ist das Areal rund 80 Hektar groß. Rund 65 Hektar sollen als vermarktbare Fläche zur Verfügung stehen. Nun sollen Investoren gewonnen werden. Die Planungsleistungen sind europaweit ausgeschrieben und werden mit 4 Millionen Euro gefördert. Die Leitung der Entwicklungsgesellschaft ist weiterhin auch in ihren bisherigen Funktionen bei der Wirtschaftsregion Helmstedt GmbH tätig. Das Projekt am Autobahnkreuz A2 A39 stehe beispielhaft dafür, wie der Strukturwandel im Landkreis Helmstedt aktiv gestaltet werde, sagte der Helmstedter Landrat Gerhard Radek. Mitarbeiter der Ostfalia Hochschule in Wolfsburg und der Kreisvolkshochschule Gifhorn suchen deutschlandweit Teilnehmer für das Projekt KI Pflege Fit. Dabei sollen Pflegekräfte für den Umgang mit künstlicher Intelligenz im Berufsalltag geschult werden. Das geschieht laut den Beteiligten in 3 Online-Workshops, die auch einzeln belegt werden können. Die Teilnahme ist für die Pflegekräfte kostenlos und wird mit einem Zertifikat beendet. Es soll um das technische Verständnis, die Einsatzmöglichkeiten sowie um rechtliche und ethische Fragen gehen. Gefördert wird das Projekt aus Mitteln des Landes und des Europäischen Sozialfonds. Partner von KI Pflegefit sind die Diakonie Niedersachsen, das Herzogin-Elisabeth-Hospital, die Helios-Bildungszentren und die AG Pflegestrategie des Klinikums Hannover. Anmeldungen sind möglich per E-Mail an die Kreisvolkshochschule Gifhorn. In der Braunschweiger Südstraße schoss am Donnerstagnachmittag ein Polizist auf ein Auto. Hintergrund war nach Polizeiangaben, dass der Fahrer bei einer Verkehrskontrolle in Richtung des Polizisten fuhr. Der 58-jährige Mann aus Helmstedt kam demnach der Aufforderung, das wegen fehlendem Versicherungsschutz außer Betrieb gesetzte Fahrzeug zu verlassen, nicht nach. Der Mann sei losgefahren und habe dabei das Bein des Polizisten touchiert, der vor dem Auto stand. Dieser habe dann zweimal auf den Reifen des Fahrzeugs geschossen. Der 58-Jährige konnte schließlich aus dem Auto geholt werden, leistete jedoch Widerstand. Dabei wurden zwei weitere Polizisten verletzt. Im Wagen fanden die Einsatzkräfte außerdem mehrere Messer. Gegen den Helmstedter wurden diverse Ermittlungsverfahren eingeleitet. Und das waren Nachrichten aus der Region. 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
1: Um 5 Uhr mit Katja Kindermann. Bei russischen Drohnenangriffen sind in der ukrainischen Großstadt Kryvyi Rih mindestens 15 Menschen in einem Einkaufszentrum getötet und etwa 130 verletzt worden. Aus der Nachrichtenredaktion Torben Müller.
2: Präsident Selenskyj sprach in einem Beitrag von einem absolut zynischen und hinterhältigen Angriff auf ein gewöhnliches Einkaufszentrum. Nach seinen Angaben griffen die Drohnen in zwei Wellen an. Eine halbe Stunde nach dem ersten Treffer und dem Ausbruch eines Brandes sei ein erneuter Angriff auf die Rettungskräfte erfolgt, berichtete er. In seiner abendlichen Videobotschaft nannte Selenskyj die Attacke eine absolute Grausamkeit der Russen.
1: Angesichts wiederkehrender Hitzewellen fordert der Städtetag ein Umdenken bei der Verkehrsplanung. Die Reduzierung von Parkplätzen und Straßen werden in der Zukunft unvermeidbar sein, wenn man mit den Auswirkungen des Klimawandels klarkommen wolle, sagt der Städtetag-Präsident Jung der Neuen Osnabrücker Zeitung. Wo Bäume gepflanzt oder Regenspeicher angelegt würden, müsse anderes weichen. Statt sechsspurige Straßen brauchten Städte mehr Anwohnerparken, Carsharing und Jobräder sowie einen stärkeren öffentlichen Nahverkehr. Orientieren könne man sich an Städten wie Kopenhagen, Amsterdam oder Oslo, in denen das gut funktioniere, sagte der Leipziger Oberbürgermeister. Die Kurzvideoplattform TikTok zahlt in den USA 400 Millionen Dollar, um einen Rechtsstreit beizulegen. Dabei geht es um den Datenschutz von Kindern und Jugendlichen. Das US-Justizministerium warf TikTok und seinem chinesischen Mutterkonzern ByteDance vor, persönliche Daten von Nutzern unter 13 Jahren gesammelt zu haben, ohne die Zustimmung der Eltern einzuholen. Das Justizministerium stimmte dem Vergleich zu und verwies darauf, dass TikTok seine Datenschutzpraxis inzwischen geändert habe. In der ersten Runde des DFB-Pokals endete das Südwest-Derby zwischen Mannheim und Kaiserslautern 0:1. Aber das Weiterkommen der Pfälzer wurde zur Nebensache. Es gab schwerste Ausschreitungen, die fast zum Spielabbruch geführt hätten. Aus der Nachrichtenredaktion Doris Schleich.
3: Richtig heikel wurde die Lage, als es beim Stand von 0:0 in die Verlängerung gehen sollte. Erst gingen die Spieler beider Mannschaften aufeinander los, dann wurden sie von den Rängen mit Pyrotechnik beschossen. Anhänger stürmten das Spielfeld. Fußballer und Schiedsrichter flüchteten in die Kabine, ein Großaufgebot von Polizei und Beamten zu Pferde kesselten die Randalierer ein. Auf zahlreiche sogenannte Fans warten nun Ermittlungen wegen Körperverletzung, Angriffe auf Polizeibeamte, Verstöße gegen das Sprengstoffgesetz und Landfriedensbruch.
1: Die weiteren Ergebnisse vom Abend: Stuttgart-Rostock 4:0, Karlsruhe mit 2:1 in Münster und Frankfurt beim Fünftligisten St. Tönis mit 11:0. Das waren die Nachrichten. Das Wetter in Deutschland. Am Tage teils Schauer und einzelne Gewitter, später im Nordosten und südlich der Donau länger freundlich, bei maximal 12 bis 25 Grad. Es ist 5.03 Uhr.
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4: Für Gewerbegebiete am Kreuz A2 A39. Helmstedt und Königslutter gründen Entwicklungsgesellschaft. Einsatz von KI in der Pflege. Ostfalia Wolfsburg und Kreisvolkshochschule Gifhorn suchen Teilnehmer für Forschungsprojekt. Und bei Verkehrskontrolle in der Innenstadt. Polizist schießt auf Auto in Braunschweig. Im Studio Marieke Eichner, das sind die Meldungen im Einzelnen. Am Autobahnkreuz A2 A39 soll ein Industrie- und Gewerbegebiet entstehen. Für dessen Planung haben Vertreter des Landkreises Helmstedt und der Stadt Königslutter am Elm eine Entwicklungsgesellschaft gegründet. Wie die Gesellschaft mitteilte, ist das Areal rund 80 Hektar groß. Rund 65 Hektar sollen als vermarktbare Fläche zur Verfügung stehen. Nun sollen Investoren gewonnen werden. Die Planungsleistungen sind europaweit ausgeschrieben und werden mit 4 Millionen Euro gefördert. Die Leitung der Entwicklungsgesellschaft ist weiterhin auch in ihren bisherigen Funktionen bei der Wirtschaftsregion Helmstedt GmbH tätig. Das Projekt am Autobahnkreuz A2 A39 stehe beispielhaft dafür, wie der Strukturwandel im Landkreis Helmstedt aktiv gestaltet werde, sagte der Helmstedter Landrat Gerhard Radek. Mitarbeiter der Ostfalia Hochschule in Wolfsburg und der Kreisvolkshochschule Gifhorn suchen deutschlandweit Teilnehmer für das Projekt KI Pflege Fit. Dabei sollen Pflegekräfte für den Umgang mit künstlicher Intelligenz im Berufsalltag geschult werden. Das geschieht laut den Beteiligten in 3 Online-Workshops, die auch einzeln belegt werden können. Die Teilnahme ist für die Pflegekräfte kostenlos und wird mit einem Zertifikat beendet. Es soll um das technische Verständnis, die Einsatzmöglichkeiten sowie um rechtliche und ethische Fragen gehen. Gefördert wird das Projekt aus Mitteln des Landes und des Europäischen Sozialfonds. Partner von KI Pflegefit sind die Diakonie Niedersachsen, das Herzogin-Elisabeth-Hospital, die Helios-Bildungszentren und die AG Pflegestrategie des Klinikums Hannover. Anmeldungen sind möglich per E-Mail an die Kreisvolkshochschule Gifhorn. In der Braunschweiger Südstraße schoss am Donnerstagnachmittag ein Polizist auf ein Auto. Hintergrund war nach Polizeiangaben, dass der Fahrer bei einer Verkehrskontrolle in Richtung des Polizisten fuhr. Der 58-jährige Mann aus Helmstedt kam demnach der Aufforderung, das wegen fehlendem Versicherungsschutz außer Betrieb gesetzte Fahrzeug zu verlassen, nicht nach. Der Mann sei losgefahren und habe dabei das Bein des Polizisten touchiert, der vor dem Auto stand. Dieser habe dann zweimal auf den Reifen des Fahrzeugs geschossen. Der 58-Jährige konnte schließlich aus dem Auto geholt werden, leistete jedoch Widerstand. Dabei wurden zwei weitere Polizisten verletzt. Im Wagen fanden die Einsatzkräfte außerdem mehrere Messer. Gegen den Helmstedter wurden diverse Ermittlungsverfahren eingeleitet. Und das waren Nachrichten aus der Region. 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
2: Für Gewerbegebiete am Kreuz A2 A39. Helmstedt und Königslutter gründen Entwicklungsgesellschaft. Einsatz von KI in der Pflege. Ostfalia Wolfsburg und Kreisvolkshochschule Gifhorn suchen Teilnehmer für Forschungsprojekt. Und bei Verkehrskontrolle in der Innenstadt. Polizist schießt auf Auto in Braunschweig. Im Studio Marieke Eichner, das sind die Meldungen im Einzelnen. Am Autobahnkreuz A2 A39 soll ein Industrie- und Gewerbegebiet entstehen. Für dessen Planung haben Vertreter des Landkreises Helmstedt und der Stadt Königslutter am Elm eine Entwicklungsgesellschaft gegründet. Wie die Gesellschaft mitteilte, ist das Areal rund 80 Hektar groß. Rund 65 Hektar sollen als vermarktbare Fläche zur Verfügung stehen. Nun sollen Investoren gewonnen werden. Die Planungsleistungen sind europaweit ausgeschrieben und werden mit 4 Millionen Euro gefördert. Die Leitung der Entwicklungsgesellschaft ist weiterhin auch in ihren bisherigen Funktionen bei der Wirtschaftsregion Helmstedt GmbH tätig. Das Projekt am Autobahnkreuz A2 A39 stehe beispielhaft dafür, wie der Strukturwandel im Landkreis Helmstedt aktiv gestaltet werde, sagte der Helmstedter Landrat Gerhard Radek. Mitarbeiter der Ostfalia Hochschule in Wolfsburg und der Kreisvolkshochschule Gifhorn suchen deutschlandweit Teilnehmer für das Projekt KI Pflege Fit. Dabei sollen Pflegekräfte für den Umgang mit künstlicher Intelligenz im Berufsalltag geschult werden. Das geschieht laut den Beteiligten in 3 Online-Workshops, die auch einzeln belegt werden können. Die Teilnahme ist für die Pflegekräfte kostenlos und wird mit einem Zertifikat beendet. Es soll um das technische Verständnis, die Einsatzmöglichkeiten sowie um rechtliche und ethische Fragen gehen. Gefördert wird das Projekt aus Mitteln des Landes und des Europäischen Sozialfonds. Partner von KI Pflege Fit sind die Diakonie Niedersachsen, das Herzogin-Elisabeth-Hospital, die Helios-Bildungszentren und die AG Pflegestrategie des Klinikums Hannover. Anmeldungen sind möglich per E-Mail an die Kreisvolkshochschule Gifhorn. In der Braunschweiger Südstraße schoss am Donnerstagnachmittag ein Polizist auf ein Auto. Hintergrund war nach Polizeiangaben, dass der Fahrer bei einer Verkehrskontrolle in Richtung des Polizisten fuhr. Der 58-jährige Mann aus Helmstedt kam demnach der Aufforderung, das wegen fehlendem Versicherungsschutz außer Betrieb gesetzte Fahrzeug zu verlassen, nicht nach. Der Mann sei losgefahren und habe dabei das Bein des Polizisten touchiert, der vor dem Auto stand. Dieser habe dann 2-mal auf den Reifen des Fahrzeugs geschossen. Der 58-Jährige konnte schließlich aus dem Auto geholt werden, leistete jedoch Widerstand. Dabei wurden 2 weitere Polizisten verletzt. Im Wagen fanden die Einsatzkräfte außerdem mehrere Messer. Gegen den Helmstedter wurden diverse Ermittlungsverfahren eingeleitet. Und das waren Nachrichten aus der Region. 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
1: Um 6 Uhr mit Claudia Drews. Bei russischen Drohnenangriffen sind in der ukrainischen Großstadt Kryvyi Rih mindestens 15 Menschen in einem Einkaufszentrum getötet und etwa 130 verletzt worden. Das berichten örtliche Behörden. Aus der NDR-Nachrichtenredaktion Torben Müller.
2: Präsident Selenskyj sprach in einem Beitrag von einem absolut zynischen und hinterhältigen Angriff auf ein gewöhnliches Einkaufszentrum. Nach seinen Angaben griffen die Drohnen in zwei Wellen an. Eine halbe Stunde nach dem ersten Treffer und dem Ausbruch eines Brandes sei ein erneuter Angriff auf die Rettungskräfte erfolgt, berichtete er. In seiner abendlichen Videobotschaft nannte Selenskyj die Attacke eine absolute Grausamkeit der Russen. Bei einem weiteren russischen Angriff wurde am Abend die Region Mykolaiv getroffen. Dabei starben nach Angaben des ukrainischen Innenministeriums mindestens 4 Menschen, unter ihnen 3 Kinder.
1: Der Städtetag fordert ein Umdenken in der Verkehrsplanung, weil es immer häufiger Hitzewellen wie in diesem Sommer geben könnte. Parkplätze und Straßen zu reduzieren, werde in der Zukunft unvermeidbar sein, wenn man mit den Auswirkungen des Klimawandels klarkommen wolle, sagte Städtetagspräsident Jung der Neuen Osnabrücker Zeitung. Wo Bäume gepflanzt oder Regenspeicher angelegt würden, müsse anderes weichen. Statt 6-spuriger Straßen brauchten Städte mehr Anwohner Parken, Carsharing und Jobräder sowie einen stärkeren öffentlichen Nahverkehr. Orientieren könne man sich an Städten wie Kopenhagen, Amsterdam oder Oslo, in denen das gut funktioniere, sagte der Leipziger Oberbürgermeister. Die Kurzvideoplattform TikTok zahlt in den USA 400 Millionen Dollar, um einen Rechtsstreit beizulegen. Dabei geht es um den Datenschutz bei Kindern und Jugendlichen. Das US-Justizministerium warf TikTok und seinem chinesischen Mutterkonzern ByteDance vor, persönliche Daten von Nutzern unter 13 Jahren gesammelt zu haben, ohne die Zustimmung der Eltern einzuholen. Das Justizministerium stimmte dem Vergleich zu und verwies darauf, dass TikTok seine Datenschutzpraxis inzwischen geändert habe. Auf dem Rhein nehmen immer mehr Fähren ihren Betrieb wieder auf. Sie hatten wegen historisch niedriger Pegelstände eine wochenlange Zwangspause einlegen müssen. Kräftige Regenfälle, vor allem in Süddeutschland, haben dem Rhein wieder etwas mehr Wasser gebracht. Von Durchschnittspegelständen und einer Güterschifffahrt mit voller Beladung ist der Fluss aber noch weit entfernt. Laut der Betreibergesellschaft des Binnenhafens Duisburg sind Güterschiffe zurzeit mit nur rund 20% der sonst üblichen Ladung unterwegs. Eine wirkliche Entspannung werde erst Ende September, Anfang Oktober erwartet. In der ersten Runde des DFB-Pokals endete das Südwestderby zwischen Mannheim und Kaiserslautern 0:1, aber das Weiterkommen der Pfälzer wurde zur Nebensache. Es gab schwerste Ausschreitungen, die fast zum Spielabbruch geführt hätten. Aus der Nachrichtenredaktion Doris Schleich.
3: Richtig heikel wurde die Lage, als es beim Stand von 0:0 in die Verlängerung gehen sollte. Erst gingen die Spieler beider Mannschaften aufeinander los, dann wurden sie von den Rängen mit Pyrotechnik beschossen. Anhänger stürmten das Spielfeld. Fußballer und Schiedsrichter flüchteten in die Kabine, ein Großaufgebot von Polizei und Beamten zu Pferde kesselten die Randalierer ein. Auf zahlreiche sogenannte Fans warten nun Ermittlungen wegen Körperverletzung, Angriffe auf Polizeibeamte, Verstöße gegen das Sprengstoffgesetz und Landfriedensbruch.
1: Die weiteren Ergebnisse vom Abend: Stuttgart-Rostock 4:0, Karlsruhe-Münster 2:1 und Frankfurt-St. Tönis 11:0. Das waren die Nachrichten. Das Wetter in Norddeutschland, heute wechselnd bewölkt mit Schauern und einzelnen Gewittern, später im Nordosten südlich der Donau länger freundlich und trocken, maximal 12 bis 25 Grad. Es ist 6.04 Uhr.
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4: Für Gewerbegebiete am Kreuz A2 A39. Helmstedt und Königslutter gründen Entwicklungsgesellschaft. Einsatz von KI in der Pflege. Ostfalia Wolfsburg und Kreisvolkshochschule Gifhorn suchen Teilnehmer für Forschungsprojekt. Und bei Verkehrskontrolle in der Innenstadt. Polizist schießt auf Auto in Braunschweig. Im Studio Marieke Eichner, das sind die Meldungen im Einzelnen. Am Autobahnkreuz A2 A39 soll ein Industrie- und Gewerbegebiet entstehen. Für dessen Planung haben Vertreter des Landkreises Helmstedt und der Stadt Königslutter am Elm eine Entwicklungsgesellschaft gegründet. Wie die Gesellschaft mitteilte, ist das Areal rund 80 Hektar groß. Rund 65 Hektar sollen als vermarktbare Fläche zur Verfügung stehen. Nun sollen Investoren gewonnen werden. Die Planungsleistungen sind europaweit ausgeschrieben und werden mit 4 Millionen Euro gefördert. Die Leitung der Entwicklungsgesellschaft ist weiterhin auch in ihren bisherigen Funktionen bei der Wirtschaftsregion Helmstedt GmbH tätig. Das Projekt am Autobahnkreuz A2 A39 stehe beispielhaft dafür, wie der Strukturwandel im Landkreis Helmstedt aktiv gestaltet werde, sagte der Helmstedter Landrat Gerhard Radek. Mitarbeiter der Ostfalia Hochschule in Wolfsburg und der Kreisvolkshochschule Gifhorn suchen deutschlandweit Teilnehmer für das Projekt KI Pflege Fit. Dabei sollen Pflegekräfte für den Umgang mit künstlicher Intelligenz im Berufsalltag geschult werden. Das geschieht laut den Beteiligten in 3 Online-Workshops, die auch einzeln belegt werden können. Die Teilnahme ist für die Pflegekräfte kostenlos und wird mit einem Zertifikat beendet. Es soll um das technische Verständnis, die Einsatzmöglichkeiten sowie um rechtliche und ethische Fragen gehen. Gefördert wird das Projekt aus Mitteln des Landes und des Europäischen Sozialfonds. Partner von KI Pflege Fit sind die Diakonie Niedersachsen, das Herzogin-Elisabeth-Hospital, die Helios-Bildungszentren und die AG Pflegestrategie des Klinikums Hannover. Anmeldungen sind möglich per E-Mail an die Kreisvolkshochschule Gifhorn. In der Braunschweiger Südstraße schoss am Donnerstagnachmittag ein Polizist auf ein Auto. Hintergrund war nach Polizeiangaben, dass der Fahrer bei einer Verkehrskontrolle in Richtung des Polizisten fuhr. Der 58-jährige Mann aus Helmstedt kam demnach der Aufforderung, das wegen fehlendem Versicherungsschutz außer Betrieb gesetzte Fahrzeug zu verlassen, nicht nach. Der Mann sei losgefahren und habe dabei das Bein des Polizisten touchiert, der vor dem Auto stand. Dieser habe dann 2-mal auf den Reifen des Fahrzeugs geschossen. Der 58-Jährige konnte schließlich aus dem Auto geholt werden, leistete jedoch Widerstand. Dabei wurden 2 weitere Polizisten verletzt. Im Wagen fanden die Einsatzkräfte außerdem mehrere Messer. Gegen den Helmstedter wurden diverse Ermittlungsverfahren eingeleitet. Und das waren Nachrichten aus der Region. 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
1: Für Gewerbegebiete am Kreuz A2 A39. Helmstedt und Königslutter gründen Entwicklungsgesellschaft. Einsatz von KI in der Pflege. Ostfalia Wolfsburg und Kreisvolkshochschule Gifhorn suchen Teilnehmer für Forschungsprojekt. Und bei Verkehrskontrolle in der Innenstadt. Polizist schießt auf Auto in Braunschweig. Im Studio Marieke Eichner, das sind die Meldungen im Einzelnen. Am Autobahnkreuz A2 A39 soll ein Industrie- und Gewerbegebiet entstehen. Für dessen Planung haben Vertreter des Landkreises Helmstedt und der Stadt Königslutter am Elm eine Entwicklungsgesellschaft gegründet. Wie die Gesellschaft mitteilte, ist das Areal rund 80 Hektar groß, rund 65 Hektar sollen als vermarktbare Fläche zur Verfügung stehen. Nun sollen Investoren gewonnen werden. Die Planungsleistungen sind europaweit ausgeschrieben und werden mit 4 Millionen Euro gefördert. Die Leitung der Entwicklungsgesellschaft ist weiterhin auch in ihren bisherigen Funktionen bei der Wirtschaftsregion Helmstedt GmbH tätig. Das Projekt am Autobahnkreuz A2 A39 stehe beispielhaft dafür, wie der Strukturwandel im Landkreis Helmstedt aktiv gestaltet werde, sagte der Helmstedter Landrat Gerhard Radek. Mitarbeiter der Ostfalia Hochschule in Wolfsburg und der Kreisvolkshochschule Gifhorn suchen deutschlandweit Teilnehmer für das Projekt KI Pflege Fit. Dabei sollen Pflegekräfte für den Umgang mit künstlicher Intelligenz im Berufsalltag geschult werden. Das geschieht laut den Beteiligten in 3 Online-Workshops, die auch einzeln belegt werden können. Die Teilnahme ist für die Pflegekräfte kostenlos und wird mit einem Zertifikat beendet. Es soll um das technische Verständnis, die Einsatzmöglichkeiten sowie um rechtliche und ethische Fragen gehen. Gefördert wird das Projekt aus Mitteln des Landes und des Europäischen Sozialfonds. Partner von KI Pflege Fit sind die Diakonie Niedersachsen, das Herzogin-Elisabeth-Hospital, die Helios-Bildungszentren und die AG Pflegestrategie des Klinikums Hannover. Anmeldungen sind möglich per E-Mail an die Kreisvolkshochschule Gifhorn. In der Braunschweiger Südstraße schoss am Donnerstag

0: Dabei wurden zwei weitere Polizisten verletzt. Im Wagen fanden die Einsatzkräfte außerdem mehrere Messer. Gegen den Helmstedter wurden diverse Ermittlungsverfahren eingeleitet. Und das waren Nachrichten aus der Region. 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
1: Um 7 Uhr mit Claudia Drews. Bei russischen Drohnenangriffen sind in der ukrainischen Großstadt Kryvyi Rih mindestens 15 Menschen in einem Einkaufszentrum getötet und etwa 130 verletzt worden. Das berichten örtliche Behörden. Aus der NDR-Nachrichtenredaktion Torben Müller.
2: Präsident Selenskyj sprach in einem Beitrag von einem absolut zynischen und hinterhältigen Angriff auf ein gewöhnliches Einkaufszentrum. Nach seinen Angaben griffen die Drohnen in zwei Wellen an. Eine halbe Stunde nach dem ersten Treffer und dem Ausbruch eines Brandes sei ein erneuter Angriff auf die Rettungskräfte erfolgt, berichtete er. In seiner abendlichen Videobotschaft nannte Selenskyj die Attacke eine absolute Grausamkeit der Russen. Bei einem weiteren russischen Angriff wurde am Abend die Region Mykolaiv getroffen. Dabei starben nach Angaben des ukrainischen Innenministeriums mindestens 4 Menschen, unter ihnen 3 Kinder.
1: Der Städtetag fordert ein Umdenken in der Verkehrsplanung, weil es immer häufiger Hitzewellen wie in diesem Sommer geben könnte. Parkplätze und Straßen zu reduzieren, werde in der Zukunft unvermeidbar sein, wenn man mit den Auswirkungen des Klimawandels klarkommen wolle, sagte Städtetagspräsident Jung der Neuen Osnabrücker Zeitung. Wo Bäume gepflanzt oder Regenspeicher angelegt würden, müsse anderes weichen. Statt 6-spuriger Straßen bräuchten Städte mehr Anwohnerparken, Carsharing und Jobräder sowie einen stärkeren öffentlichen Nahverkehr. Orientieren könne man sich an Städten wie Kopenhagen, Amsterdam oder Oslo, in denen das gut funktioniere, sagte der Leipziger Oberbürgermeister. Die Kurzvideoplattform TikTok zahlt in den USA 400 Millionen Dollar, um einen Rechtsstreit beizulegen. Dabei geht es um den Datenschutz bei Kindern und Jugendlichen. Das US-Justizministerium warf TikTok und seinem chinesischen Mutterkonzern ByteDance vor, persönliche Daten von Nutzern unter 13 Jahren gesammelt zu haben, ohne die Zustimmung der Eltern einzuholen. Das Justizministerium stimmte dem Vergleich zu und verwies darauf, dass TikTok seine Datenschutzpraxis inzwischen geändert habe. Auf dem Rhein nehmen immer mehr Fähren ihren Betrieb wieder auf. Sie hatten wegen historisch niedriger Pegelstände eine wochenlange Zwangspause einlegen müssen. Kräftige Regenfälle, vor allem in Süddeutschland, haben dem Rhein wieder etwas mehr Wasser gebracht. Von Durchschnittspegelständen und einer Güterschifffahrt mit voller Beladung ist der Fluss aber noch weit entfernt. Laut der Betreibergesellschaft des Binnenhafens Duisburg sind Güterschiffe zurzeit mit nur rund 20% der sonst üblichen Ladung unterwegs. Eine wirkliche Entspannung werde erst Ende September, Anfang Oktober erwartet. Der VfB Stuttgart steht in der zweiten Runde des DFB-Pokals. Der Bundesligist setzte sich mit 4:0 bei Drittligist Hansa Rostock durch. Aus der Sportredaktion Marcel Stober.
3: Der Pokalsieger von 2025 trat in Rostock souverän auf. 3 Tore des Stuttgarter Neuzugangs Pejcinovic waren am Ende ausschlaggebend für das deutliche Ergebnis. Im Derby zwischen Mannheim und Kaiserslautern stand es nach 90 Minuten 0:0. Vor dem Anpfiff der Verlängerung musste es länger unterbrochen werden. Es flogen Gegenstände, Fans und Polizei stürmten den Platz, Pyrotechnik wurde gezündet und aufs Feld geworfen. In letzter Minute der Verlängerung erzielte Kaiserslautern das Tor des Tages zum 1:0. Karlsruhe drehte die Partie in Münster und ist mit dem 2:1 eine Runde weiter. Frankfurt schlug den Oberligisten St. Tönis mit 11:0.
1: Und es waren die Nachrichten. Das Wetter in Norddeutschland wechselnd bewölkt, zeitweise heiter. Es gibt auch einige Regenschauer, zum Teil gewittrig. In Vorpommern länger freundlich, maximal 17 bis 21 Grad. Morgen neben dichten Wolken auch freundliche Abschnitte Richtung Osten, auch Schauer. Höchstwerte dann 18 bis 20 Grad. Es ist 7:04 Uhr.
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4: Für Gewerbegebiete am Kreuz A2 A39. Helmstedt und Königslutter gründen Entwicklungsgesellschaft. Einsatz von KI in der Pflege. Ostfalia Wolfsburg und Kreisvolkshochschule Gifhorn suchen Teilnehmer für Forschungsprojekt. Und bei Verkehrskontrolle in der Innenstadt. Polizist schießt auf Auto in Braunschweig. Im Studio Marieke Eichner, das sind die Meldungen im Einzelnen. Am Autobahnkreuz A2 A39 soll ein Industrie- und Gewerbegebiet entstehen. Für dessen Planung haben Vertreter des Landkreises Helmstedt und der Stadt Königslutter am Elm eine Entwicklungsgesellschaft gegründet. Wie die Gesellschaft mitteilte, ist das Areal rund 80 Hektar groß. Rund 65 Hektar sollen als vermarktbare Fläche zur Verfügung stehen. Nun sollen Investoren gewonnen werden. Die Planungsleistungen sind europaweit ausgeschrieben und werden mit 4 Millionen Euro gefördert. Die Leitung der Entwicklungsgesellschaft ist weiterhin auch in ihren bisherigen Funktionen bei der Wirtschaftsregion Helmstedt GmbH tätig. Das Projekt am Autobahnkreuz A2 A39 stehe beispielhaft dafür, wie der Strukturwandel im Landkreis Helmstedt aktiv gestaltet werde, sagte der Helmstedter Landrat Gerhard Radek. Mitarbeiter der Ostfalia Hochschule in Wolfsburg und der Kreisvolkshochschule Gifhorn suchen deutschlandweit Teilnehmer für das Projekt KI Pflege Fit. Dabei sollen Pflegekräfte für den Umgang mit künstlicher Intelligenz im Berufsalltag geschult werden. Das geschieht laut den Beteiligten in 3 Online-Workshops, die auch einzeln belegt werden können. Die Teilnahme ist für die Pflegekräfte kostenlos und wird mit einem Zertifikat beendet. Es soll um das technische Verständnis, die Einsatzmöglichkeiten sowie um rechtliche und ethische Fragen gehen. Gefördert wird das Projekt aus Mitteln des Landes und des Europäischen Sozialfonds. Partner von KI Pflege Fit sind die Diakonie Niedersachsen, das Herzogin-Elisabeth-Hospital, die Helios-Bildungszentren und die AG Pflegestrategie des Klinikums Hannover. Anmeldungen sind möglich per E-Mail an die Kreisvolkshochschule Gifhorn. In der Braunschweiger Südstraße schoss am Donnerstagnachmittag ein Polizist auf ein Auto. Hintergrund war nach Polizeiangaben, dass der Fahrer bei einer Verkehrskontrolle in Richtung des Polizisten fuhr. Der 58-jährige Mann aus Helmstedt kam demnach der Aufforderung, das wegen fehlendem Versicherungsschutz außer Betrieb gesetzte Fahrzeug zu verlassen, nicht nach. Der Mann sei losgefahren und habe dabei das Bein des Polizisten touchiert, der vor dem Auto stand. Dieser habe dann 2-mal auf den Reifen des Fahrzeugs geschossen. Der 58-Jährige konnte schließlich aus dem Auto geholt werden, leistete jedoch Widerstand. Dabei wurden 2 weitere Polizisten verletzt. Im Wagen fanden die Einsatzkräfte außerdem mehrere Messer. Gegen den Helmstedter wurden diverse Ermittlungsverfahren eingeleitet. Und das waren Nachrichten aus der Region. 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
1: Für Gewerbegebiete am Kreuz A2 A39. Helmstedt und Königslutter gründen Entwicklungsgesellschaft. Einsatz von KI in der Pflege. Ostfalia Wolfsburg und Kreisvolkshochschule Gifhorn suchen Teilnehmer für Forschungsprojekt. Und bei Verkehrskontrolle in der Innenstadt. Polizist schießt auf Auto in Braunschweig. Im Studio Marieke Eichner, das sind die Meldungen im Einzelnen. Am Autobahnkreuz A2 A39 soll ein Industrie- und Gewerbegebiet entstehen. Für dessen Planung haben Vertreter des Landkreises Helmstedt und der Stadt Königslutter am Elm eine Entwicklungsgesellschaft gegründet. Wie die Gesellschaft mitteilte, ist das Areal rund 80 Hektar groß, rund 65 Hektar sollen als vermarktbare Fläche zur Verfügung stehen. Nun sollen Investoren gewonnen werden. Die Planungsleistungen sind europaweit ausgeschrieben und werden mit 4 Millionen Euro gefördert. Die Leitung der Entwicklungsgesellschaft ist weiterhin auch in ihren bisherigen Funktionen bei der Wirtschaftsregion Helmstedt GmbH tätig. Das Projekt am Autobahnkreuz A2 A39 stehe beispielhaft dafür, wie der Strukturwandel im Landkreis Helmstedt aktiv gestaltet werde, sagte der Helmstedter Landrat Gerhard Radek. Mitarbeiter der Ostfalia Hochschule in Wolfsburg und der Kreisvolkshochschule Gifhorn suchen deutschlandweit Teilnehmer für das Projekt KI Pflege Fit. Dabei sollen Pflegekräfte für den Umgang mit künstlicher Intelligenz im Berufsalltag geschult werden. Das geschieht laut den Beteiligten in 3 Online-Workshops, die auch einzeln belegt werden können. Die Teilnahme ist für die Pflegekräfte kostenlos und wird mit einem Zertifikat beendet. Es soll um das technische Verständnis, die Einsatzmöglichkeiten sowie um rechtliche und ethische Fragen gehen. Gefördert wird das Projekt aus Mitteln des Landes und des Europäischen Sozialfonds. Partner von KI Pflege Fit sind die Diakonie Niedersachsen, das Herzogin-Elisabeth-Hospital, die Helios-Bildungszentren und die AG Pflegestrategie des Klinikums Hannover. Anmeldungen sind möglich per E-Mail an die Kreisvolkshochschule Gifhorn. In der Braunschweiger Südstraße schoss am Donnerstagnachmittag ein Polizist auf ein Auto. Hintergrund war nach Polizeiangaben, dass der Fahrer bei einer Verkehrskontrolle in Richtung des Polizisten fuhr. Der 58-jährige Mann aus Helmstedt kam demnach der Aufforderung, das wegen fehlendem Versicherungsschutz außer Betrieb gesetzte Fahrzeug zu verlassen, nicht nach. Der Mann sei losgefahren und habe dabei das Bein des Polizisten touchiert, der vor dem Auto stand. Dieser habe dann 2-mal auf den Reifen des Fahrzeugs geschossen. Der 58-Jährige konnte schließlich aus dem Auto geholt werden, leistete jedoch Widerstand. Dabei wurden 2 weitere Polizisten verletzt. Im Wagen fanden die Einsatzkräfte außerdem mehrere Messer. Gegen den Helmstedter wurden diverse Ermittlungsverfahren eingeleitet. Und das waren Nachrichten aus der Region. 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

3 nach 3. 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
1: Um 8 Uhr mit Claudia Drews. Außenminister Wadephul ist heute früh zu einem Solidaritätsbesuch in der Ukraine eingetroffen. Gleich nach seiner Ankunft mit einem Sonderzug in Kiew verurteilte der CDU-Politiker die zunehmenden russischen Drohnen- und Raketenangriffe. Aus Kiew Florian Kellermann.
2: Anlass für Wadephuls Besuch ist der 35. Unabhängigkeitstag, den die Ukraine am Montag begehen wird. Dann wird es ein Gipfeltreffen von Staats- und Regierungschefs der Partnerländer geben, von denen einige auch in Kiew anwesend sein werden. Wadephul erklärte nach seiner Ankunft am Bahnhof am frühen Morgen, gerade jetzt im Sommer, während sich die Menschen in Deutschland erholten, dürfe die Ukraine nicht vergessen werden. Sie brauche weiterhin die Unterstützung Deutschlands und werde diese auch bekommen. Russland greift derzeit gezielt Lagerhallen an, so auch in der vergangenen Nacht. Nach Medienberichten schlugen mindestens 5 Raketen in Lagergebäuden im Kiewer Stadtteil Darnitsja ein. Durch solche Angriffe sind bereits Probleme bei der Lebensmittelversorgung entstanden.
1: In der schwedischen Stadt Fagersta ist bei einem Schwertangriff an einer Schule ein Mensch getötet worden. Das hat die Polizei am Abend auf einer Pressekonferenz mitgeteilt. Aus Stockholm Arne Bartram.
3: 2 Jugendliche wurden bei der Attacke schwer verletzt, sind aber in stabilem Zustand. Ein weiterer Jugendlicher wurde leicht verletzt. Der Angreifer soll nach Informationen schwedischer Medien ein 18-jähriger ehemaliger Schüler der Schule sein, der bereits wegen Körperverletzung verurteilt wurde. Die Polizei hat ihn am Bein angeschossen und festgenommen. Der Sender SWT berichtet, dass die Polizei im Zusammenhang mit der Tat ein Konto auf der Social-Media-Plattform TikTok untersucht. Auf diesem sollen vor der Tat gewaltverherrlichende Inhalte und das Foto eines Schwertes gepostet worden sein. Der Hintergrund der Tat ist noch unklar.
1: Die Kurzvideoplattform TikTok zahlt in den USA $400 Millionen, um einen Rechtsstreit beizulegen. Dabei geht es um den Datenschutz bei Kindern und Jugendlichen. Das US-Justizministerium warf TikTok und seinem chinesischen Mutterkonzern ByteDance vor, persönliche Daten von Nutzern unter 13 gesammelt zu haben, ohne die Zustimmung der Eltern einzuholen. Das Justizministerium stimmte dem Vergleich zu und verwies darauf, dass TikTok seine Datenschutzpraxis inzwischen geändert habe. Auf dem Rhein nehmen immer mehr Fähren ihren Betrieb wieder auf. Sie hatten wegen historisch niedriger Pegelstände eine wochenlange Zwangspause einlegen müssen. Kräftige Regenfälle, vor allem in Süddeutschland, haben dem Rhein wieder etwas mehr Wasser gebracht. Von Durchschnittspegelständen und einer Güterschifffahrt mit voller Beladung ist der Fluss aber noch weit entfernt. Der VfB Stuttgart steht in der 2. Runde des DFB-Pokals. Der Bundesligist setzte sich mit 4:0 bei Drittligist Hansa Rostock durch. Aus der Sportredaktion Marcel Stober.
4: Der Pokalsieger von 2025 trat in Rostock souverän auf. 3 Tore des Stuttgarter Neuzugangs Pejcinovic waren am Ende ausschlaggebend für das deutliche Ergebnis. Im Derby zwischen Mannheim und Kaiserslautern stand es nach 90 Minuten 0:0. Vor dem Anpfiff der Verlängerung musste es länger unterbrochen werden. Es flogen Gegenstände, Fans und Polizei stürmten den Platz, Pyrotechnik wurde gezündet und aufs Feld geworfen. In letzter Minute der Verlängerung erzielte Kaiserslautern das Tor des Tages zum 1:0. Karlsruhe drehte die Partie in Münster und ist mit dem 2:1 eine Runde weiter. Frankfurt schlug den Oberligisten St. Tönis mit 11:0.
1: Und das waren die Nachrichten. Das Wetter in Norddeutschland: wechselnd bewölkt, zeitweise heiter. Es gibt auch Regenschauer, zum Teil gewittrig. In Vorpommern länger freundlich. Maximal 17 bis 21 Grad heute. Morgen dichte Wolken, aber auch freundliche Abschnitte Richtung Osten, Schauer. Höchstwerte 18 bis 20 Grad. Montag meist freundlich, von der Nordsee her Regen. 19 bis 23 Grad. Es ist 8:04 Uhr.
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1: Am heutigen 17. August ein ganz herzliches sommerliches Willkommen allen hier zur Schlagerparty. Wie gewohnt auch heute mit 100% deutscher Musik zum Genießen, Feiern oder einfach nur zuhören. Guten Abend oder wenn Sie uns in der Wiederholung am 22. August ab 8 Uhr morgens hören, einen guten Morgen allen. Egal wie, Michael Wiese freut sich auf diese gemeinsame Stunde heute, unter anderem mit den neuen Singles von Francine Jordi, Andrea Berg, Anita Hofmann oder gleich von der Österreicherin Monika Martin. Sie stellt die Frage: Glaubst du an die Liebe? Viel Freude und gute Unterhaltung hier nun bei der Schlagerparty.

dazu. Ein neuer Name im Musikmarkt für viele, die deutsch-türkische Sängerin Safia mit ihrem Hit Des Duos Rosenstolz, Ich bin ich, wir sind wir. Beim nächsten Satz, da kann man durchaus zustimmen, recht hat da Uwe Busse, wenn er jetzt singt, schenk jedem Tag ein Lächeln. Probleme über Probleme, aber vielleicht geht's ja auch mit einem Lächeln. Hier ist Uwe Busse.

Ein neuer Titel der jungen Sängerin Celine Born, Dich gehen zu lassen. Der moderne Song handelt von dem schmerzhaften Gefühl, einen geliebten Menschen loszulassen und spendet zugleich die Zuversicht, danach wieder glücklich zu werden. Noch haben wir die Urlaubszeit und was passt da besser als der nächste Schlager? Urlaubsträume vom Liedermacher und Songschreiber Burkhard Peine, der diesen Titel auch selber geschrieben hat. Urlaubsträume mit Burkhard Peine.

Das war die 20-jährige Amy mit ihrem Popschlager Fragezeichen. Sie kommt aus Landsberg am Lech. Modernen Country-Pop, den gibt's jetzt mit Anita Hofmann. Ganz ehrlich, gefährlich. Ein Titel, der ins Ohr geht, von Anita Hofmann.

Du willst es doch auch, die österreichische Sängerin Charlene war das eben. Das war übrigens ihre 16. Single. Nur für eine Sommernacht heißt es nun von Francine Jordi. Die Schweizer Sängerin widmet sich diesmal einer flüchtigen Begegnung, die sich tief einprägt, obwohl sie nur wenige Stunden dauert. Inhaltlich dreht sich alles um einen Sommerabend am Strand, lange Blicke und den Moment, in dem aus einem zufälligen Treffen mehr entsteht.

Schlager und Latino-Musik, das ergibt Du hast mein Wort von Vanessa Neigert. 2009 nahm Vanessa bei Deutschland sucht den Superstar teil. Seither ist sie eng mit dem Schlager verbunden. Sie nimmt dieses Jahr in der Staffel von Das Sommerhaus der Stars mit ihrem Lebenspartner Giovanni Weisheit teil. Nun zu einem Gassenhauer, die Frauengruppe Metropolis hat sich mit DJ Aaron zusammengetan und ihren Hit Rakete neu aufgenommen. Heraus kam dieser Ohrwurm Rakete. Wir starten die

Nach dem Titel Rakete ein weiterer Hit aus Kölle am Ring von Micky Brühl, der bis 2012 der Sänger der Band Pavaya war, danach aber solistisch weitergemacht hat und jetzt diesen aktuellen Titel Let's Live, seinen neuen Ohrwurm mit Pfiff, herausgebracht hat. Neben Maite Gelli und Helene Fischer zählt sicherlich Andrea Berg seit Jahren zu den erfolgreichsten deutschsprachigen Sängerinnen. Das kann uns keiner nehmen. Ihr neuester Hit.

0: Kommt aus Amsterdam.
1: Ein neuer Titel der Männerformation Mountain Crew, Amsterdam. Eine sogenannte Boyband, die aus Österreich kommt und für Partymusik steht. Sie sorgten eben hier für Partystimmung bei der Schlagerparty. Wir sind wir, heißt es nun vom Songpoeten Heinz-Rudolf Kunze. 1985 hat er mit Dein ist mein ganzes Herz einen Riesenerfolg gelandet, der bis heute in aller Ohren ist. Zigtausende Lieder folgten, Wir sind wir ist ein aktueller. Danach gibt's noch in den Schlussminuten hier bei der Schlagerparty Bianca ab, die lange Jahre lang die Sängerin bei den Schäfern war. Damit sagt Michael Wiese für heute gute Nacht heute Nacht. In 14 Tagen am 21. August hören wir uns, wenn Sie möchten, wieder. Aber zuvor können Sie nächste Woche hier zur gleichen Zeit Matthias Behmke-Morotzke bei der Schlagerparty hören. Zwei herrliche Sommerwochen allen, machen Sie und ihr es gut.

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1: Um 9 Uhr mit Claudia Drews. Außenminister Wadephul ist heute früh zu einem Solidaritätsbesuch in der Ukraine eingetroffen. Gleich nach seiner Ankunft mit einem Sonderzug in Kiew verurteilte der CDU-Politiker die zunehmenden russischen Drohnen- und Raketenangriffe. Aus Kiew Florian Kellermann.
2: Anlass für Wadephuls Besuch ist der 35. Unabhängigkeitstag, den die Ukraine am Montag begehen wird. Dann wird es ein Gipfeltreffen von Staats- und Regierungschefs der Partnerländer geben, von denen einige auch in Kiew anwesend sein werden. Wadephul erklärte nach seiner Ankunft am Bahnhof am frühen Morgen, gerade jetzt im Sommer, während sich die Menschen in Deutschland erholten, dürfe die Ukraine nicht vergessen werden. Sie brauche weiterhin die Unterstützung Deutschlands und werde diese auch bekommen. Russland greift derzeit gezielt Lagerhallen an, so auch in der vergangenen Nacht. Nach Medienberichten schlugen mindestens 5 Raketen in Lagergebäuden im Kiewer Stadtteil Darnitsja ein. Durch solche Angriffe sind bereits Probleme bei der Lebensmittelversorgung entstanden.
1: In der schwedischen Stadt Fagersta ist bei dem Schwertangriff an einer Schule ein Mensch getötet worden. Das hat die Polizei am Abend auf einer Pressekonferenz mitgeteilt. Einzelheiten über das Opfer sind noch nicht bekannt. Zudem gab es 3 Verletzte. Aus Stockholm, Arne Bartram.
3: 2 Jugendliche wurden bei der Attacke schwer verletzt, sind aber in stabilem Zustand. Ein weiterer Jugendlicher wurde leicht verletzt. Der Angreifer soll nach Informationen schwedischer Medien ein 18-jähriger ehemaliger Schüler der Schule sein, der bereits wegen Körperverletzung verurteilt wurde. Die Polizei hat ihn am Bein angeschossen und festgenommen. Der Sender SWT berichtet, dass die Polizei im Zusammenhang mit der Tat ein Konto auf der Social-Media-Plattform TikTok untersucht. Auf diesem sollen vor der Tat gewaltverherrlichende Inhalte und das Foto eines Schwertes gepostet worden sein. Der Hintergrund der Tat ist noch unklar.
1: Der Städtetag fordert ein Umdenken in der Verkehrsplanung, weil es immer häufiger Hitzewellen wie in diesem Sommer geben könnte. Parkplätze und Straßen zu reduzieren werde in Zukunft unvermeidbar sein, wenn man mit den Auswirkungen des Klimawandels klarkommen wolle, sagte Städtetagspräsident Jung der Neuen Osnabrücker Zeitung. Wo Bäume gepflanzt oder Regenspeicher angelegt würden, müsse anderes weichen. Statt 6-spuriger Straßen brauchten Städte mehr Anwohnerparken, Carsharing und Jobfahrräder sowie einen stärkeren öffentlichen Nahverkehr. Viele Fähren über den Rhein nehmen ihren Betrieb wieder auf. Sie hatten wegen historisch niedriger Pegelstände eine wochenlange Zwangspause einlegen müssen. Kräftige Regenfälle, vor allem in Süddeutschland, haben wieder etwas mehr Wasser in den Fluss gebracht. Der VfB Stuttgart steht in der 2. Runde des DFB-Pokals. Der Bundesligist setzte sich mit 4:0 bei Drittligist Hansa Rostock durch. Aus der Sportredaktion Marcel Stober.
4: Der Pokalsieger von 2025 trat in Rostock souverän auf. 3 Tore des Stuttgarter Neuzugangs Pejcinovic waren am Ende ausschlaggebend für das deutliche Ergebnis. Im Derby zwischen Mannheim und Kaiserslautern stand es nach 90 Minuten 0:0. Vor dem Anpfiff der Verlängerung musste es länger unterbrochen werden. Es flogen Gegenstände, Fans und Polizei stürmten den Platz, Pyrotechnik wurde gezündet und aufs Feld geworfen. In letzter Minute der Verlängerung erzielte Kaiserslautern das Tor des Tages zum 1:0. Karlsruhe drehte die Partie in und ist mit dem 2:1 eine Runde weiter. Frankfurt schlug den Oberligisten St. Tönis mit 11:0.
1: Und das waren die Nachrichten. Das Wetter in Norddeutschland wechselnd bewölkt, zeitweise heiter, aber auch einige Regenschauer, zum Teil gewittrig. In Vorpommern länger freundlich, maximal 17 bis 21 Grad. Morgen neben dichten Wolken auch freundliche Abschnitte, Richtung Osten auch Schauer, Höchstwerte 18 bis 20 Grad. Am Montag meist freundlich, von der Nordsee her Regen 19 bis 23 Grad. Es ist 9.04 Uhr.
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5: Da habe ich 3 Meldungen für Sie. Die A2 Richtung Magdeburg ist momentan ein bisschen gesperrt zwischen Renau und Helmstedt West. Nämlich dort hat es einen Unfall gegeben, 7 Kilometer stockenden Verkehr. Und vorher haben wir noch eine Unfallaufnahme, nämlich zwischen Braunschweig Nord und Braunschweig Flughafen. Dort eine Unfallaufnahme, der rechte Fahrstreifen ist dort gesperrt. Dann habe ich noch eine Meldung fürs Braunschweiger Stadtgebiet, nämlich die A391 ist Richtung Süden derzeit gesperrt zwischen Braunschweig-Gartenstadt und Braunschweig-Rüning. Das betrifft auch die Ableitung zur A39 Richtung Wolfsburg. Sie werden dort örtlich umgeleitet.
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5: Und aber grüße Sie am Samstagmorgen wieder zur Traumparade. Die Nummer 1357 haben wir mittlerweile schon heute am 22. August. Herzlich willkommen. Ich bin Matthias Bemerotzke in Vertretung für Miriam Wilbert-Schunke. Wir haben wie gewöhnlich 5 Neuvorstellungen für Sie und 5 Platzierungen. Bevor es damit losgeht, haben wir aber noch ein Geburtstagskind. Gestern hatte sie Geburtstag. Momentan macht sie eine kleine Elternpause, nämlich sie ist Mutter geworden im Frühjahr, Sarah Zucker. Und sie hatte gestern Geburtstag, 36 geworden. Und wir haben einen Titel von ihr, der heißt Verlieb mich.

unser Schlagergeburtstagskind von gestern, Sarah Zucker mit Verlieb mich. So, jetzt geht's los mit der Traumparade 1357 und wir haben 5 Neuvorstellungen für Sie und starten gleich mit einem Megastar als Neuvorstellung Nummer 1, Andrea Berg. Das kann uns keiner nehmen, ein Titel aus ihrem neuen Best-of-Album und nächste Woche ist damit TV-Premiere, nämlich bei der Giovanni Zarella Show. Wir hören uns unsere Neuvorstellung Nummer 1 an, Andrea Berg. Das kann uns keiner nehmen.

Neue Musik von Andrea Berg, das kann uns keiner nehmen. Unsere Neuvorstellung Nummer 1 in der Traumparade. Wenn Sie Lust haben, können Sie das wählen ab morgen Abend 18 Uhr unter traumparade.de. Neuvorstellung Nummer 2 kommt auch von einer Künstlerin, die letzten 2 Jahre ziemlich mitgemischt hat in der Schlagerbranche. Madeleine Rausch heißt ihr Name. Ich kleb an dir heißt ihr neuer Titel. Und das hat weniger mit der aktuellen Hitze im Sommer zu tun, sondern das heißt eher, dass man an der Verliebtheitsphase an einem anderen klebt und von ihm ganz viel wissen möchte und immer an ihm dranbleiben möchte. Wir hören Madeleine Rausch als Neuvorstellung Nummer 2. Ich kleb an dir.

Die Neuvorstellung Nummer 2, Madeleine Rausch, ich kleb an dir in der Traumparade. Heute am Samstag, den 22.08. kommen wir gleich als nächstes zur Neuvorstellung Nummer 3. Die kommt nämlich aus Österreich von der Sängerin Sassi. Sie hat früher bei den Dessert mitgespielt oder beziehungsweise war die prägende Stimme dieser Band. Die hat sich ja leider aufgelöst und sie singt jetzt solo weiter, wenn der Winter dann vergeht. Ihr neuer Titel, das hat jetzt auch nichts mit der Jahreszeit zu tun, sondern eher mit schlechten Stimmungen zwischen zwei Personen, und dieses Lied hat sie ihrem Sohn gewidmet, da es da wahrscheinlich auch schlechte Stimmung mal zwischen den beiden gab und das Ganze dann wieder beigelegt wurde. Wenn der Winter dann vergeht, hier ist Sassi.

Ein etwas ernsteres Lied von der Sängerin Sassi aus Österreich haben wir gleich ein bisschen Mundart gelernt als Neuvorstellung Nummer 3 in der Traumparade. Heute hier am Samstagmorgen bei Radio Kavelle. Jetzt kommen wir zur Neuvorstellung Nummer 4, wie gewöhnlich unser Klassiker. Und er kommt aus 1998, knapp 30 Jahre alt, 28. Und der kommt von Oliver Heidt und auch der hatte diese Woche Geburtstag am Mittwoch. Da gratulieren wir natürlich noch ganz herzlich nachträglich und dazu seinen Ehren als Neuvorstellung Nummer 4. Ich denke an Rodos, sein erster großer Hit.

Auch diesen Klassiker können Sie in die Traumparade der nächsten Woche wählen oder traumparade.de ab morgen Abend 18 Uhr. Oliver Heidt aus 1998, ich denke an Rodos, damit begann seine Karriere. Wir kommen zur letzten Neuvorstellung und damit haben wir auch einen richtigen Dino der Schlagerbranche, nämlich Matthias Reim mit seinem neuen Titel Aus meinem Kopf. Damit zeigt er einmal mehr, warum er seit Jahrzehnten zu den prägendsten Stimmen des deutschen Schlagers gehört. Der Song knüpft emotional dort an, wo einst Verdammt, ich lieb dich Millionen Menschen abgeholt hat, bei einer Liebe, die längst vorbei sein sollte, es aber einfach nicht ist. Hier ist unsere Neuvorstellung Nummer 5, Matthias Reim aus meinem Kopf.

aus meinem Kopf. Matthias Reim, unsere Neuvorstellung Nummer 5. Und damit sind wir durch für heute in der Traumparade mit den Neuvorstellungen. Und da Sie sich das wahrscheinlich alles gar nicht so schnell merken konnten, gibt es das Ganze nochmal im Schnelldurchlauf jetzt. Nämlich unsere Neuvorstellung Nummer 1 war Andrea Berg. Das kann uns keiner.

0: Lieb dich 2.0 sozusagen aus meinem Kopf. Matthias Reim, unsere fünfte Neuverschüttung. Sie können abstimmen ab morgen Abend 18 Uhr unter traumparade.de. Können die Titel bis zu dreimal nochmal in unserer Traumparade wieder wählen. Und bevor es mit den Platzierungen der letzten Woche jetzt weitergeht, haben wir noch einen aktuellen Tipp für Sie.
1: Am 29. August um 19 Uhr verwandelt sich die neue Veranstaltungshalle schön und fröhlich in das Epizentrum der Rockmusik. Denn dort gibt es Barnaby's Big Bang. Mit dabei die Groove Sharks, The Tangleheads, Rockin' Horse, Blues Power und The Stormy Weather Band. Beim Barnaby's Big Bang im Schön und Fröhlich, dem ehemaligen Jolly. Wann? Am 29. August um 19 Uhr. Barnaby's Big Bang. Unbedingt hingehen. 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
0: 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Vielleicht stehen Sie auch auf solche Musik und besuchen das ehemalige Jolly Joker nochmal. Das war unser Programmtipp. Jetzt geht's los mit den fünf Platzierungen der Traumparade 1357, nämlich das, was Sie in der letzten Woche gewählt haben, haben wir gestern ausgezählt. Und dabei kam Folgendes raus. Wir gehen nach Österreich mit dem Platz 5, nämlich Petra Frei für immer. Da ist ihre neue Single und den dürfen Sie insgesamt noch einmal wieder wählen. Diese Woche haben Sie ihn auf die 5 gewählt.

Petra Frey, unsere Nummer 5 in dieser Woche, für immer da in der Traumparade bei Radio Kavelle am Samstagmorgen. Als nächstes, beziehungsweise Platzierung Nummer 4, eine Neuvorstellung aus der letzten Woche. Vincent Goos und Tim Peters mit ein bisschen Mallorca-Feeling in diesem Sommer haben es auf die 4 geschafft in dieser Woche. Ich frag für einen Freund heißt ihr aktueller Titel und den dürfen Sie noch zweimal wieder wählen, wenn Sie möchten. 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

ein berühmter Satz. Ich frage für einen Freund. Vincent Groß und Tim Peters, unsere bzw. ihre Nummer 4 in dieser Woche in der Traumparade hier bei Radio Kavelle. Uns hören Sie jeden Samstagmorgen von 9 bis 10. Und wir kommen zu den ersten 3 Platzierungen jetzt. Nämlich die 3 ist letzte Woche noch die 5 gewesen, hat sich wieder verbessert in dieser Woche und darf noch einmal wiedergewählt werden. Der ist der Titel, der neue von Francis Jordi, nur für eine Sommernacht, von Ihnen auf die 3 gewählt.

Sie noch nächste Woche einmal wieder wählen. Und zu den nächsten beiden Titeln sage ich, die Nummer 2 dürfen Sie leider nicht wieder wählen. Die war 4-mal dabei, einmal als Neuvorstellung und 3-mal in der Platzierung. Die junge Luella mit ihrem Titel Du und ich in dieser Woche auf der 2.

0: zum letzten Mal in der Wertung dabei. Luella, du und ich von Ihnen auf die 2 gewählt in dieser Traumparade. 1357. Und jetzt kommen wir zum Platz 1. Der wird nochmal von einem kleinen Gruß begleitet. Auch sie muss leider ausscheiden in dieser Woche. 4-mal dabei gewesen. Anita Hofmann von Ihnen auf die 1 gewählt. Ganz ehrlich, gefährlich, ihre aktuelle Single und begleitet von einem Gruß.
1: Hallo, lieber Matthias. Schön, dass du Mira so großartig vertrittst. An dieser Stelle wünsche ich ihr natürlich von Herzen gute Besserung. Und euch allen, liebe Freunde von Radio Ockerwelle, wünsche ich jetzt ganz viel Spaß mit meiner neuen Single, ganz ehrlich, gefährlich. Liebe Grüße, eure Anita Hofmann.

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1: Schlager und Country ganz herrlich zusammengefasst. Ganz ehrlich, gefährlich. Die neue Single von Anita Hofmann war unser Platz 1 in dieser Woche der Traumparade. 1357 vom 22. August. Und dieser Titel muss leider ausscheiden, da er nach unseren Spielregeln viermal dabei war. Ich lese ihn nochmal ganz kurz. Unsere Platzierungen vor. Auf der 5 haben sie gewählt. Piltra, Frei für immer da. Den dürfen sie noch einmal wieder wählen. Vincent Groß und Tim Peters neu eingestiegen auf die 4. Ich frag für einen Freund. Den dürfen Sie noch zweimal wieder wählen. Franzin Jordi, Nur für eine Sommernacht. Den dürfen Sie noch einmal wieder wählen. Ausgeschieden unser Nummer 2, Luella mit Du und Ich. Und gerade gehört Anita Hofmann, ganz ehrlich, gefährlich, unsere Nummer 1. Der scheidet leider auch aus. So, das war's schon wieder mit der Traumparade heute am Samstagmorgen. Ich würde Sie wieder begrüßen am Montagabend, nämlich zur Schlagerparty ab 21 Uhr. Mein Name ist Matthias Bethmarotzke und ich vertrete Miriam Wilbert-Schunke. Und wir hören uns nächsten Samstag wieder zur neuen Traumparade. Wenn Sie mögen, stimmen Sie gerne ab. Ab morgen Abend 18 Uhr unter traumparade.de. Bis Donnerstagabend haben Sie Zeit, 23.59 Uhr. Am Freitag werten wir dann für Sie aus. Und dann hören wir uns nächsten Samstagmorgen zur nächsten Traumparade. Dann wieder ein schönes Wochenende und bis zum nächsten Mal. Tschüss.

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1: Um 10 Uhr mit Claudia Drews. Außenminister Wadefuhl ist in die Ukraine gereist. Er kam heute früh mit einem Sonderzug am Bahnhof in Kiew an. Aus der NDR-Nachrichtenredaktion Katharina Jetta.
2: Kurz vor dem 35. Unabhängigkeitstag der Ukraine will der Außenminister mit seinem Besuch ein Zeichen der Solidarität setzen. Gleich nach seiner Ankunft verurteilte Wadefuhl die zunehmenden russischen Drohnen- und Raketenangriffe. Er warf Moskau wahllosen Mord an Zivilisten vor. Die Sommermonate Juli und August seien für die ukrainische Zivilbevölkerung die tödlichsten seit mehr als 4 Jahren gewesen. Im Mittelpunkt der Gespräche mit der ukrainischen Führung steht nach Angaben seines Ministeriums die künftige militärische Unterstützung und Zusammenarbeit. Außerdem soll es um die Wintersicherung gehen.
1: An einer Schule in der schwedischen Stadt Fagersta hat es bei einem Schwertangriff einen Toten gegeben. Außerdem wurden 3 Jugendliche verletzt, wie die Polizei mitteilte. Aus der NDR-Nachrichtenredaktion Wiebke Drescher.
3: Die getötete Person wurde erst in der Schule gefunden, nachdem die Polizei den Angreifer überwältigt hatte, sagte ein Sprecher der schwedischen Polizei. Mehr Informationen sind dazu bisher nicht bekannt. Außerdem wurden 2 Jungen im Alter von 12 und 17 Jahren schwer verletzt, sind aber in einem stabilen Zustand. Ein weiterer Jugendlicher wurde leicht verletzt. Der mutmaßliche Täter soll ein 18-jähriger ehemaliger Schüler sein. Er wurde von der Polizei festgenommen. Warum er die Tat beging, ist noch unklar.
1: Der Städtetag fordert ein Umdenken in der Verkehrsplanung, weil es immer häufiger Hitzewellen wie in diesem Sommer geben könnte. Parkplätze und Straßen zu reduzieren, werde in der Zukunft unvermeidbar sein, wenn man mit den Auswirkungen des Klimawandels klarkommen wolle, sagte Städtetagspräsident Jung der Neuen Osnabrücker Zeitung. Wo Bäume gepflanzt oder Regenspeicher angelegt würden, müsse anderes weichen. Statt 6-spuriger Straßen bräuchten Städte mehr Anwohnerparken, Carsharing und Jobfahrräder sowie einen stärkeren öffentlichen Nahverkehr. Die Kurzvideoplattform TikTok zahlt in den USA $400 Millionen, um einen jahrelangen Rechtsstreit beizulegen. Dabei geht es um den Datenschutz von Kindern und Jugendlichen. Das ist die höchste Zahlung, die in so einem Fall jemals geleistet wurde. Aus Washington, Anne Schneider.
4: Die US-Regierung hatte TikTok und seiner Muttergesellschaft ByteDance vorgeworfen, jahrelang gegen Datenschutzvorgaben für Kinder zu verstoßen. So soll die Plattform persönliche Daten von Nutzern unter 13 Jahren ohne die Zustimmung der Eltern gesammelt haben. Laut der Klage konnten selbst Konten, die im Kindermodus angelegt waren, E-Mail-Adressen und weitere persönliche Informationen erfassen.
1: Der DFB will die gewaltsamen Ausschreitungen im Erstrunden-Pokalspiel Waldhof Mannheim gegen Kaiserslautern umfassend aufarbeiten. Laut Polizei wurden insgesamt 85 Menschen leicht verletzt, unter ihnen 35 Polizeibeamte. Schon während des Spiels hatten Fans Feuerwerks- und Rauchkörper gezündet und Gegenstände aufs Feld geworfen. Nach 90 Minuten und einem Spielstand von 0:0 eskalierte die Situation und Mannheimer Fans stürmten den Rasen. Die Polizei musste einschreiten, teilweise mit Reiterstaffeln und Hunden, um den Platz zu sichern. Nach einem angedrohten Abbruch konnte die Verlängerung angepfiffen werden. Kaiserslautern gewann letztlich mit 1:0. Das waren die Nachrichten. Das Wetter in Norddeutschland: wechselnd bewölkt, zeitweise heiter, aber auch einige Regenschauer, zum Teil gewittrig. In Vorpommern länger freundlich, 17 bis 21 Grad heute. Morgen neben dichten Wolken freundliche Abschnitte, Richtung Osten auch Schauer bei 18 bis 20 Grad. Es ist 10.04 Uhr.
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Für viele ist Kaffee Genuss, für manche eine Droge und einige finden den Kaffee ungesund. Und genau dem wollen Ansgar und ich heute nachgehen. Der Kaffee und die Gesundheit ist entsprechend das Thema der heutigen Sendung Espresso bei Radio Uckerwelle. Das wird spannend, bleibt also dran. Und hier bei Espresso hört ihr die beste Musik zu dieser Zeit in dieser Region.

0: Ja, Thilo, wie sieht's denn? Hast du heute eigentlich schon genug Kaffee getrunken? Weil ich habe so ein bisschen den Eindruck, da ist noch ein bisschen Müdigkeit in deiner Stimme, oder? Täusche ich mich da etwa?
1: Na, du täuschst dich nicht, ne? Okay, was machen wir denn heute?
0: Ja, also ich habe hier eine Tasse Wasser, weil ich immer in der Vergangenheit oder auch als ins Jugendlicher gelernt habe, Kaffee entzieht dem Körper Wasser. Und das ist ja irgendwie, klingt das ja ein bisschen bedrohlich, oder?
1: Ja, ich bin auch so mit einem gepflegten Halbwissen immer unterwegs. Kaffee ist lecker, aber ich habe mir immer gemerkt und immer gehört, Kaffee macht abhängig und schadet. In kleinen Mengen weniger, aber wenn man zu viel trinkt, schadet der irgendwie ganz böse.
0: Ja, und ich finde, dass dieser Eindruck, dass ne, Kaffee Wasser entzieht, das hat sich bei mir noch so verstärkt, wenn ich so immer an den Italiener denke, wo zu einer Tasse Kaffee ja auch immer ein Glas Wasser angeboten wurde. Und ich habe mich immer gefragt, warum passiert das hier in Deutschland eigentlich nicht? Warst du schon mal in Italien, Thilo?
1: Ja, mehrfach habe das auch erlebt. Ne? Das ist eine gute Frage, warum in Deutschland nicht? Und ich habe auch oft erlebt, wenn man denn in Deutschland mal fragt, ich hätte gerne ein Glas Leitungswasser, dazu dann der Blick denn, ne? Das ist dann nicht so gern gesehen oft.
0: Nee, stimmt. Und in südlichen Ländern, da steht die Kasse.
1: Ganz normal, ja.
0: Die Karaffe Wasser mit Leitungswasser eigentlich generell auf dem Tisch. Genau. Also zumindest sind so meine Erfahrungen.
1: Ja.
0: Und deswegen. Ja, ich trinke immer noch vorsichtigerweise, weil ich so ein geprägtes Kind bin, immer noch Wasser. Also hier, ne? Prost.
1: Zu Wasser. Prost. Genau. Also heute trinkst du Wasser, sonst trinkst du ein Glas Wein dazu zum Kaffee.
0: Nee, alles seltener.
1: Okay, also wir haben uns heute die Frage gestellt, ist Kaffee denn gesund? Ne? Und dazu haben wir eine Koryphäe an Land ziehen können, zwar Professor Dr. Dr. Kaltenborn von der Uni in Marburg, jetzt schon emeriert. Und ihm haben wir die Frage gestellt, ob Kaffee denn gesund ist. Und zu dieser Frage wird er uns heute durch die Sendung begleiten, da freuen wir uns drauf.
0: Ja, da bin ich schon ganz gespannt, Thilo.

0: Er hat 2 Promotionen, 1 in Medizin und 1 in Soziologie. Er war langjähriger Professor an der Uni Marburg. Geforscht hat er in Cambridge, in Kalifornien und in Australien. Nun ist er schon seit einer Weile emeriert, das heißt im Ruhestand. Und ich habe ihn als sehr netten Menschen kennengelernt. Wir haben die Ehre, ihn heute exklusiv hier bei Radio Okerwelle zum Thema Kaffee und Gesundheit hören zu dürfen. Liebe Hörer, Professor Dr. Dr. Kaltenborn.
1: Was ist das Lieblingsgetränk in Deutschland? An erster Stelle steht Wasser, das ist klar. Wasser ist lebensnotwendig. Kaffee steht an zweiter Stelle. Kaffee wird nach einer Umfrage der Techniker Krankenkasse von ca. 80% der Deutschen regelmäßig getrunken. Wenn Kaffee so viel getrunken wird, stellt sich die Frage, ist Kaffee gesund? Früher betrachtet man Kaffee als schädlich für die Gesundheit und hat von Kaffee abgeraten. Heute sieht es ganz anders aus. Kaffee gilt als gesund. Beim Lieblingsgetränk Kaffee kommen also 2 wichtige Dinge zusammen. Genuss und Gesundheit sind beim Kaffee Zwillinge. Es ist immer erfreulich, wenn bei der Ernährung Kulinarik und Gesundheit zusammenkommen. Da stellt sich gleich zu Beginn die interessante Frage. Warum hat sich die Einschätzung von Kaffee im Laufe der Zeit so sehr gewandelt? Von der Warnung und Ablehnung von Kaffee von Seiten der Ärzte zur Befürwortung von Kaffee und sogar zu der Empfehlung der Wissenschaft, 2 bis 3 Tassen Kaffee täglich zu trinken. Das ist schon ein beeindruckender Imagegewinn des Kaffees. Doch zunächst machen Sie es sich bequem, bestellen Sie einen Kaffee, wenn Sie unterwegs sind, oder brühen Sie einen Kaffee auf, wenn Sie zu Hause sind.
0: Das war Professor Kaltenborn und er ist, wie gesagt, bereits emeriert. Und emeriert heißt übrigens im Lateinischen ausgedient. Manchmal will man die Bedeutung von Wörtern gar nicht wissen. Und ausgedient trifft bei Professor Kaltenborn auch sowas von gar nicht zu, denn er ist eigentlich dauernd unterwegs und gibt zum Beispiel Seminare. So habe ich ihn übrigens kennengelernt.
2: Ja, ausgedient hat jedoch die These bzw. die Annahme, dass Kaffee dem Körper, also unserem Körper, Wasser entzieht, auch wenn ich natürlich so ein Gegenpart bin und hier immer noch Wasser trinke. Ja, und das einfach diese Annahme, dass wir einfach immer darauf achten müssen, immer noch was anderes zu trinken neben dem Kaffee her, das war ja lange Zeit echt ein Irrglaube hier. Ne? Und es hat natürlich auch Einfluss, finde ich, auf unser Konsumverhalten.
0: Richtig, ne? Und ja, man kann Cognac zum Kaffee trinken, das geht ja auch, ne?
2: Ach so, da kommen wir schon wieder hin. Ist schon so spät, lass mal kurz gucken. Nee, okay. Nee, zu früh.
0: Genau, machen wir erstmal ein bisschen Musik.

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0: Ja, habe gerade noch mal ein bisschen drüber nachgedacht, was Professor Dr. Kaltenborn gerade ausgeführt hat. Und er sprach ja interessanterweise über den Imagewechsel vom Kaffee. Ne? Und damals in den 60ern, gerade nach dem Krieg, ne, da hat das vielleicht ganz gut gepasst, dass der Kaffee als ungesund eingeschätzt worden ist. Ne? Denn man hat nach dem Krieg so ein bisschen sich wieder was rangefuttert, aber Kaffee war auch sehr teuer. Ne? Und da war es vielleicht gar nicht so schlecht, dass der auch nicht als so gesund angesehen wurde, Ansgar, oder?
1: Naja, und überleg mal, wie das früher war. Bei meinen Eltern, da gab es noch diesen Porzellanfilter, den wir benutzt haben, und die Filtertüten von dieser Firma, die so rot und grüne Verpackung hatten.
0: Darfst du ruhig Melitta sagen.
1: Ach Mensch. Genau, und dann kamen die ersten Kaffeemaschinen und naja, guck mal, wo wir jetzt gelandet sind. Ne? Da hat jeder seinen Vollautomaten oder auch nicht. Das hat sich schon ganz schön entwickelt seit unserer Jugend, Thilo.
0: Ja, das Image hat sich gewandelt, zum Glück auch durch wissenschaftliche Erkenntnisse, die da natürlich unserem Kaffeekonsum mal nachgegangen sind. Und ja, und die Gesundheit ist ja auch eine Sache, die dann nach den 60er, nach der Fresswelle dann wichtiger wurde. Dann kam dann in den 70er Jahren das Schlankheitsideal, ne? Und in den 80ern kam dann die Fitness- und die Aerobikwelle und da hat es dann wieder gepasst, dass Kaffee dann aus der Wissenschaft her gesund, als gesund eingeschätzt worden ist. Ne?
1: Ja, total.
0: Ne, genau, und ist echt super. Ne? Also von der bösen Droge kam dann die Erkenntnis, dass er gesund ist. Ne? Also ein totaler Imagewandel. Ne? Also vom Dorfrabauken zum Streber.
1: Also Thilo, mach mal ein bisschen Musik, dann könnte ich noch einen Schluck nehmen.
0: Machen wir.

Sie hören Radio Okerwelle mit der Sendung Espresso am Samstagmorgen. Und heute ist es wieder ein doppelter Genuss mit Thilo und Ansgar am Mikrofon. Heute geht es um Kaffee und Gesundheit mit dem emeritierten Professor Kaltenborn von der Uni Marburg und dem Thema Herz-Kreislauf-Erkrankung.

Auch das Risiko für Schlaganfälle geht zurück. Ebenso das Risiko für Krankheiten der Herzkranzgefäße, das Risiko für Vorhofflimmern, das Risiko für Herzversagen, das Risiko für Bluthochdruck und das Risiko für Diabetes mellitus. Allerdings gibt es auch beim Herzen Risiken, die durch Kaffeekonsum zunehmen. Das sind ventrikuläre Extrasystolen, das sind vorzeitige Herzschläge, die ihren Ausgang von den Herzkammern nehmen. Ein weiteres Risiko durch Kaffeekonsum ist ein erhöhtes LDL-Cholesterin. Diese LDL-Cholesterinerhöhung wird verursacht durch die beiden Substanzen Cavistol und Caviol im Kaffee. Wenn man beim Kaffeebrühen einen Kaffeefilter benutzt, werden diese beiden Substanzen herausgefiltert und schaden dann nicht mehr.

0: So, Ansgar, super interessant. Die Sterblichkeit durch Kaffee sinkt. Wow. Tja, liebe Teetrinker, aufs falsche Pferd gesetzt, oder?
1: Naja, kommt drauf an. Vielleicht meinst du eher die Kamillenteetrinker, weil mit dem Tein, das soll sich ja ähnlich wie Koffein verheilen. Da gibt es wahrscheinlich noch weniger Untersuchungen. Zumindest mir noch keine bekannt.
0: Kamillentee, war eklig. Na, wie früher, wenn ich Erkältung hatte, musste ich den trinken.
1: Boah. Ja, komischerweise hat meine Oma da auch mal gesagt, das ist auch Wasser entziehen, da musst du noch was anderes trinken. Also gleicher Effekt wie bei Kaffee damals jedenfalls.
0: Genau. Du und Ansgar, was ich auch noch interessant fand, und das ist auch bei uns in der Familie, weil wir alle so ein bisschen zu dieser LDL-Cholesterin-Verstärkung neigen, fand ich das super interessant, ne? Dass wenn man das LDL-Cholesterin, was ja das böse Cholesterin ist, vermeiden will, dass man dann Filterkaffee trinken soll. Steckt da die Espressomaschinenindustrie dahinter, dass wir das bisher gar nicht so sehr wussten, dass man besser Filterkaffee trinkt?
1: Tja, das ist die eine Frage. Die andere Frage ist natürlich, Thilo, wie kochst du deinen Kaffee? Weil ich habe die French Press.
0: Wir haben eine kleine Espressomaschine zu Hause. Also wir haben beide keinen Filter drin.
1: Tja, dann müssen wir also wohl doch wieder

0: Porzellanfilter kaufen auf dem Flohmarkt oder so.
1: Ja, genau, da gibt es so eine schöne, so, ne? Von Oma damals noch, ne?
0: Ja, genau. So einen hätte ich gerne.
1: Machen wir. Gehen wir mal über den Markt.

0: Also Thilo, ich habe ja nochmal geschaut und geguckt, was die Wissenschaft so zum Thema Kaffeekonsum und Herz-Kreislauf-Erkrankung da herausbekommen hat. Und die American Heart Association, also die amerikanische Herzvereinigung, hat da auch eine Studie zu gemacht und Ergebnisse. Und da heißt es, dass 400 Milligramm Koffein am Tag eigentlich ganz gut für die gesunden Erwachsenen sind und damit auch unbedenklich. Und das bedeutet 3 bis 5 Tassen Filterkaffee. Also Thilo, wir dürfen gleich nochmal einen Schluck nehmen. Das sagt aber auch, dass es hier um einen maßvollen Kaffeekonsum, hatten wir ja vorhin ja schon mal gesagt, geht. Denn was hilft oder wobei hilft der Kaffeekonsum? Also einfach das Risiko, das hat der Professor ja gerade schon mal gesagt, ne, wie Herzinsuffizienz, Schlaganfälle oder auch koronare Herzerkrankungen zu senken. Und das liegt eben daran, dass die Antioxidantien, also die, ne, das sind also Stoffe, die die freien Radikale im Körper fangen und diese freien Radikale ja für Krebserkrankungen und sonstige Entzündungen zuständig sind. Und darum geht es ja vor allem zu gucken, ne, wie können wir dem Körper gesunde Nahrungsmittel, entzündungshemmende Nahrungsmittelstoffe zuführen. Und dazu ja, gehört eben auch Kaffee, Gott sei Dank.
1: Super. Ansgar, ne? Also ich bin beeindruckt von dir, ne? Also Professor Ansgar oder Dr. Ansgar?
0: Nee, das war Professor Galtenborn.
1: Okay. Gut, super, beeindruckt. Das war jetzt die erste Stunde der Sendung Espresso. Ich fand ein sehr spannendes Thema, Kaffee und Gesundheit. Kaffee trinken wir alle und gesund bleiben wollen wir auch alle. Gleich hören wir die Nachrichten und danach beschäftigen wir uns weiter mit diesem spannenden Thema. Und lauschen dazu weiter Professor Dr. Galtenborn. Und natürlich hören wir weiterhin tolle Musik. Also bis gleich.

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1: Um 11 Uhr mit Claudia Drews. Außenminister Wadephul ist in die Ukraine gereist. Er kam heute früh mit einem Sonderzug am Bahnhof in Kiew an. Aus der NDR-Nachrichtenredaktion Katharina Jetter.
2: Kurz vor dem 35. Unabhängigkeitstag der Ukraine will der Außenminister mit seinem Besuch ein Zeichen der Solidarität setzen. Gleich nach seiner Ankunft verurteilte Wadephul die zunehmenden russischen Drohnen- und Raketenangriffe. Er warf Moskau wahllosen Mord an Zivilisten vor. Die Sommermonate Juli und August seien für die ukrainische Zivilbevölkerung die tödlichsten seit mehr als 4 Jahren gewesen. Im Mittelpunkt der Gespräche mit der ukrainischen Führung steht nach Angaben seines Ministeriums die künftige militärische Unterstützung und Zusammenarbeit. Außerdem soll es um die Wintersicherung gehen.
1: An einer Schule in der schwedischen Stadt Fagersta hat es bei einem Schwertangriff einen Toten gegeben. Außerdem wurden 3 Jugendliche verletzt, wie die Polizei mitteilte. Aus der NDR-Nachrichtenredaktion Wiebke Drescher.
3: Die getötete Person wurde erst in der Schule gefunden, nachdem die Polizei den Angreifer überwältigt hatte, sagte ein Sprecher der schwedischen Polizei. Mehr Informationen sind dazu bisher nicht bekannt. Außerdem wurden 2 Jungen im Alter von 12 und 17 Jahren schwer verletzt, sind aber in einem stabilen Zustand. Ein weiterer Jugendlicher wurde leicht verletzt. Der mutmaßliche Täter soll ein 18-jähriger ehemaliger Schüler sein. Er wurde von der Polizei festgenommen. Warum er die Tat beging, ist noch unklar.
1: Der Städtetag fordert ein Umdenken in der Verkehrsplanung, weil es immer häufiger Hitzewellen wie in diesem Sommer geben könnte. Parkplätze und Straßen zu reduzieren, werde in der Zukunft unvermeidbar sein, wenn man mit den Auswirkungen des Klimawandels klarkommen wolle, sagte Städtetagspräsident Jung der Neuen Osnabrücker Zeitung. Wo Bäume gepflanzt oder Regenspeicher angelegt würden, müsse anderes weichen. Statt 6-spuriger Straßen bräuchten Städte mehr Anwohnerparken, Carsharing und Jobfahrräder sowie einen stärkeren öffentlichen Nahverkehr. Die Kurzvideoplattform TikTok zahlt in den USA $400 Millionen, um einen jahrelangen Rechtsstreit beizulegen. Dabei geht es um den Datenschutz bei Kindern und Jugendlichen. Das ist die höchste Zahlung, die in so einem Fall jemals geleistet wurde. Aus Washington, Anne Schneider.
4: Die US-Regierung hatte TikTok und seiner Muttergesellschaft ByteDance vorgeworfen, jahrelang gegen Datenschutzvorgaben für Kinder zu verstoßen. So soll die Plattform persönliche Daten von Nutzern unter 13 Jahren ohne die Zustimmung der Eltern gesammelt haben. Laut der Klage konnten selbst Konten, die im Kindermodus angelegt waren, E-Mail-Adressen und weitere persönliche Informationen erfassen.
1: Der DFB will die gewaltsamen Ausschreitungen im Erstrundenpokalspiel Waldhof Mannheim gegen Kaiserslautern umfassend aufarbeiten. Laut Polizei wurden insgesamt 85 Menschen leicht verletzt, unter ihnen 35 Polizeibeamte. Schon während des Spiels hatten Fans Feuerwerks- und Rauchkörper gezündet und Gegenstände aufs Feld geworfen. Nach 90 Minuten und einem Spielstand von 0:0 eskalierte die Situation und Mannheimer Fans stürmten den Rasen. Die Polizei musste einschreiten, teilweise mit Reiterstaffeln und Hunden, um den Platz zu sichern. Nach einem angedrohten Abbruch konnte die Verlängerung angepfiffen werden. Kaiserslautern gewann letztlich mit 1:0. Das waren die Nachrichten. Das Wetter in Norddeutschland wechselnd bewölkt, zeitweise heiter, auch einige Regenschauer, zum Teil gewittrig. In Vorpommern länger freundlich, maximal 17 bis 21 Grad. Morgen neben dichten Wolken auch freundliche Abschnitte, Richtung Osten aber auch Schauer, Höchstwerte dann 18 bis 20 Grad. Es ist 11.04 Uhr.
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5: 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Stunde der Sendung Espresso. Weiter mit Ansgar und Thilo für euch am Mikrofon.

0: Bei Espresso von Radio Oka-Welle sprechen wir auch in der zweiten Stunde über Kaffee und Gesundheit. Wir hören dazu weiter die Koryphäe Professor Dr. Dr. Kaltenborn. Auch wenn man mit ihm spricht über Ernährung, kriegt man sehr, sehr interessante Gedanken, auch Links und Hinweise. Also super interessant, obwohl man ja eigentlich denkt, man ist super informiert durch die Medien und auch weil man sich für Gesundheit interessiert, ne? Genau, und er war auch in Cambridge in der Forschung und auch in Australien in der Forschung. Also echt ein toller Typ.
1: Naja, und er hat sich ja auch nochmal so mit den aktuellen Studien und Studienergebnissen beschäftigt, so, ne? Kaffeekonsum und Ernährung und welchen Einfluss hat das auf die eine oder andere Krankheit oder Erkrankung, ne?
0: Naja, ist im Kopf halt auch aktiv geblieben, ne? Also nicht, obwohl er jetzt emeritiert ist. Also in Rente ist, bleibt er am Zeitgeschehen dran, holt sich die neuen Sachen. Da oben rotiert es halt noch, ne? Ist noch aktiv geblieben, was auch sehr sympathisch ist, finde ich.
1: Naja, und wir hatten ja in der ersten Stunde Herz-Kreislauf und jetzt haben wir das Thema Krebs.
0: Ja, was ja auch leider ein großes Thema ist, überall auf der Welt.
1: Ne? Naja, dann lass uns lieber erst nochmal eine Musik spielen, bevor wir uns damit weiter beschäftigen.

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1: Wie kommt es, dass Kaffee vor Krebs schützen kann? Zunächst eine Verbesserung des Zucker- und Fettstoffwechsels durch Kaffee. Dies hat Auswirkungen auf Diabetes mellitus Wahrscheinlichkeit und Diabetes mellitus selbst ist ein Krankheitsbild, das Krebserkrankungen begünstigt. Die Abfolge ist also Verbesserung des Zucker- und Fettstoffwechsels durch Kaffee, Reduzierung der Wahrscheinlichkeit für Diabetes mellitus und Verringerung für das Entstehen von Krebserkrankungen. Nächster Punkt, Besserung des oxidativen Stresses in den Zellen. Hier hilft Kaffee, freie Radikale unschädlich zu machen. Weiterer Punkt, Kaffee verbessert Entzündungen im Körper. Dann, durch Kaffee wird das Selbstmordprogramm der Zellen aktiviert. Kranke oder beschädigte Zellen begehen Selbstmord, um den Gesamtorganismus zu schützen. Dieser Vorgang ist sehr wichtig, auch zur Verhinderung von Krebs, und Kaffee hilft bei diesem Selbstmordprogramm. Ein weiterer Punkt, die Erbsubstanz DNA wird immer mal wieder beschädigt und muss repariert werden. Bei dieser Reparatur hilft Kaffee mit. Ein weiterer Punkt, krebsverursachende Stoffe werden durch Kaffeekonsum besser ausgeschieden und die Wucherungen von Krebszellen werden eingeschränkt.
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1: Ja, wir haben gerade gehört, dass es ein Selbstmordprogramm von Zellen gibt. Ich als medizinischer Laie kann ergänzen, wenn man sich so vorstellt, Menschen flezend im Bürostuhl, vorm Fernseher, im Auto, auf dem E-Bike. Da begehen auch ganz andere Zellen Selbstmord. Die Muskelzellen, oder Ansgar?
2: Naja, das ist ja gerade auch in unserem Alter, Thilo, ne? Ab ich weiß gar nicht wie viel, da werden die älteren Herrschaften explizit in die Muckibude geschickt, damit eben dieses nicht passiert.
1: Genau.
2: Muskelabbau, ganz gefährlich für mich und dich.
1: Und ich fand das total spannend. Also wenn Zellen Selbstmord begehen, warum können denn nicht andere Zellen Selbstmord begehen? So zum Beispiel die Fettzellen. Kann sich doch einer einen Nobelpreis verdienen oder eine goldene Nase.
2: Ja, du erinnerst dich an die IT bei euch über ihr Arbeiten. Da gibt es immer irgendwelche Gründe, warum das anders programmiert wurde.
1: Genau. Schon merkwürdig, der Mensch. Ne?
2: Ja.
1: Haben wir ein bisschen Musik.

0: Tilo, weißt du eigentlich, wie viele Krebsarten es gibt beim menschlichen Menschen?
1: Na, wir sind jetzt schon ein bisschen vorgeprägt. Du hast es ja vorhin schon mal angeteasert. Also ich hätte gesagt 10 oder so, ne? Aber ich weiß, das stimmt überhaupt nicht.
0: Nee, hätte ich auch nur, weil was kennst du halt, ne? Die Hauptkrebsarten, womit wir uns in der Vorsorge beschäftigen, Darmkrebs, Prostatakrebs bei den Männern und sowas alles. Aber tatsächlich habe ich mal nachgeschaut und es ist unglaublich, ne? 300 verschiedene Krebsarten. Wow. Das ist schon Wahnsinn. Und ich habe dann mich noch mal ein bisschen vertieft. Ne? Und da kann man sich natürlich vorstellen, bei so vielen Krebsarten, dass es natürlich auch permanente aktuelle Ergebnisse und Studien dazu gibt. Und einer, das betrifft Kopf-Hals-Tumore aus dem Frühjahr 2026. Und dann gibt es so eine Datenübersicht, wo sie 14 internationale Studien ausgewertet haben, die Weltgesundheitsorganisation, die WHO, und da wird eben gesagt, bei dem Konsum von rund 4 Tassen Kaffee täglich gibt es ein 17-30% geringeres Risiko für bestimmte Tumore im Mund- und Rachenraum.
1: Wow.
0: Und das ist natürlich schon enorm, ne? Und das Gleiche kannst du auch dann machen für das Thema Darmkrebs, ne, da gibt es auch einen Rückgang des Risikos beim Dickdarmkrebs von 10-15% bei einer Meta-Analyse, die veröffentlicht wurde im Fachjournal National Library of Medicine. Und du siehst, Kaffee trinken ist gesund.
1: Ich nehme doch gleich mal einen Schluck.

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Und heute ist es wieder ein doppelter Genuss mit Thilo und Ansgar-Mikrofon. Heute geht es um Kaffee und Gesundheit mit dem emeritierten Professor Kaltenborn von der Uni Marburg. Und jetzt mit dem Thema Demenz und einer Umfrage zum Kaffeekonsum unter den Bürgern in Braunschweig.

0: lauschen wir weiter. Professor Dr. Dr. Kaltenborn von der Uni habe ich vergessen. Und das Thema, um was es gleich geht, habe ich auch vergessen. Ah ja, es geht um das Thema Demenz, Ansgar.
1: Wie war das?
0: Demenz ist das Thema. Lauschen wir mal.
2: Kommen wir zu unserem letzten Punkt bezüglich Kaffee, das Risiko für Demenz. Yu Zhang haben im Jahr 2026 eine Studie veröffentlicht, aus der hervorgeht, dass der Konsum von koffeinhaltigem Kaffee mit einem verringerten Demenzrisiko und einer etwas besseren kognitiven Leistung verbunden ist.

0: tatsächlich über einen Zeitraum, Thilo, von mehr als 40 Jahren sich Ergebnisse angeschaut, wie sich unser Kaffeekonsum auf unsere geistige Fitness, also gerade unsere im Alter, auswirkt. Und das Verrückte daran ist, das Forschungsteam hat Daten von über 130.000 Teilnehmerinnen und Teilnehmern. Und das Ergebnis ist, hat der Professor ja gerade gesagt, 2 bis 3 Tassen koffeinhaltigen Kaffee am Tag führt dazu, um ein geringeres Risiko, und nämlich um 18% an Demenz zu erkranken. Also das ist schon wirklich beachtlich, muss ich sagen.
1: Das sollte man nicht vergessen, sollte man sich merken. Ne? Kaffee trinken, nicht vergessen.
0: Ja, jeden Morgen. Jeden Morgen, Thilo.
1: Genau.
0: Bei welcher Tasse bist du jetzt angekommen?
1: Die dritte heute.
0: Sicher?
1: Habe ich vergessen. Nein, die dritte ist die dritte, ganz sicher. Ansgar!

Also mindestens zweimal am Tag. Morgens und dann nochmal so nach dem Mittagessen oder am Nachmittag. Manchmal aber auch gerne nochmal abends.

0: Also zweimal mindestens.
1: Täglich?
2: 4 bis 6 Tassen am Tag, also 200 Milliliter, so, ja. Wenn eine vernünftige Maschine da ist. Das ist gerade nicht der Fall, aber Ersatz ist in Beschaffung, ja.
3: Nur morgens und wenn ich kann, bis 2 Uhr. Manchmal auch 3.
4: Mindestens einmal am Tag. Wenn der Tag anstrengend ist, vielleicht auch 2 oder 3 Mal.
5: So 3 bis 4 Tassen so oder Becher? Hm.
6: Unterschiedlich. Wenn es gut läuft, morgens, mittags, abends.
7: 3, 4 Mal pro Tag.
8: Eigentlich maximal 2 am Tag, nämlich den einen morgens und den anderen abends nach dem Essen. Und auch nur dann, wenn das Essen nicht super spät ist.
9: Jeden Tag 2 Tassen.
10: Meistens morgens und manchmal auch noch nachmittags, also eigentlich in der Regel einmal am Tag.
11: Oh, das hängt ein bisschen von der Stresssituation ab. Also wenn ich nicht so furchtbar viel um die Ohren habe, dann komme ich in der Regel mit 2 Tassen am Tag hin. Und wenn es wirklich mal heftig zu Gange geht, dann können es auch mal 4 oder 5 werden.

0: So, Ansgar, herrlich, ne? Der eine Kollege hat gerade das Wort Trinken gehört und dachte dabei wohl nicht unbedingt an Kaffee, denn er sprach von Flaschen und Gläsern.
1: Wahrscheinlich hatte er eine Tüte Ketchup mit im Hinterkopf abgespeichert.
0: Genau. Also was wir gerade gehört haben, schöne Umfrage, dass die Menschen hier in der Region so minimal 2 Tassen Kaffee pro Tag trinken. Ne? Also sich eigentlich schon an die wissen eigentlich schon Bescheid.
1: Ja, die halten sich an die Regeln oder an die Vorgaben, Empfehlungen der WHO, also der Weltgesundheitsorganisation.
0: Genau. Oder Professor Dr. Dr. Kaltenborn war schon mal hier.
1: Bestimmt. Na, also er ist schon wirklich.
0: Ja, hat schon viel erlebt, ja.
1: Deswegen ja auch Koryphäe.
0: Genau.

0: Zum heutigen Thema Kaffee und Gesundheit konnten wir exklusiv Professor Dr. Dr. Kaltenborn gewinnen. Hören wir nun sein Fazit.
1: Also insgesamt kann man aus gesundheitlicher Sicht das Kaffeetrinken befürworten. Katja Lopez und Rodrigo Cunha haben ausgerechnet, dass man durch Kaffeetrinken von ungefähr 2 bis 3 Tassen seine gesunden Lebensjahre um 1,8 Jahre verlängern kann. Beim Kaffee kommen also viele Dinge zusammen. Genuss, bessere Gesundheit in vielen Bereichen und ein verlängertes Leben um 1,8 Jahre. Und zwar gesunde Lebensjahre, die wir gewinnen. Es lohnt also, diesen Genuss zu frönen.
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0: Wir sind am Ende, Ansgar.
1: Oha.
0: Aber nur am Ende der Sendung Espresso bei Radio Okerwelle. Wir haben gerade von Professor Dr. Dr. Kaltenborn gehört, was Kaffee bewirkt. Genuss, Gesundheit, längeres Leben. Ich überlege gerade, welches Nahrungsmittel eine vergleichbare Wirkung hat. Erdbeeren? Ja, Genuss, längeres Leben, keine Ahnung.
1: Himbeeren. Es gibt nämlich Himbeeren. Ne? Mhm. Es gibt ein Buch, das heißt Krebszellen mögen keine Himbeeren. Sehr empfehlenswert.
0: Okay.
1: Sehr empfehlenswert. Nämlich auch da geht es um freie Radikale, Antioxidantien, also alles um Dinge, die entzündungshemmend wirken. Und dazu gehört auch die Himbeere. Und davon habe ich zurzeit ganz viel im Garten. Und ich müsste auch nach Hause ein paar pflücken.
0: Ja, super. Ja, dann sagen wir jetzt gleich mal Tschüss. Aber vorher bedanken wir uns noch ganz herzlich bei Professor Dr. Dr. Kaltenborn für die Mitarbeit und die super interessanten Beiträge. Und wir möchten ihm gern auch einen Musikwunsch erfüllen und spielen deshalb vom großen Wladimir Horowitz aus den Träumereien von Robert Schumann. Also, Ansgar und ich, wir sagen
1: Himbeere.
0: Tschüss.

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1: Um 12 Uhr mit Michael Hafke. Bundesaußenminister Wadephul ist zu Gesprächen in der ukrainischen Hauptstadt Kiew eingetroffen. Anlass ist der bevorstehende 35. Unabhängigkeitstag des Landes. Aus der NDR-Nachrichtenredaktion Christoph Johansen.
2: Zum Auftakt seines Besuches bekräftigte Wadephul die Solidarität Deutschlands mit der Ukraine. Mit Blick auf den bevorstehenden Winter sicherte er dem Land weitere Unterstützung zu. Dabei geht es unter anderem um Generatoren, Ersatzteile und weitere Energietechnik. Russland greift auch die ukrainische Energieinfrastruktur immer wieder mit Drohnen und Raketen an. Wadephul beklagte, Moskau wolle damit die Lebensgrundlage der Menschen in der Ukraine zerstören und so ihren Durchhaltewillen brechen. Außerdem warf er Russland wahllosen Mord an Zivilisten vor. Das ukrainische Militär hat nicht nur zu wenig Soldaten, sondern leidet derzeit vor allem an einem Mangel an Luftabwehrraketen. Das Land ist den russischen Angriffen aus der Luft deshalb weitgehend schutzlos ausgeliefert.
1: Bundesfinanzminister Klingbeil dringt offenbar erneut auf eine sogenannte Übergewinnsteuer auf europäischer Ebene. Nach Informationen des Spiegel hat Klingbeil gemeinsam mit 5 Kollegen aus anderen EU-Staaten einen entsprechenden Brief an die irische Ratspräsidentschaft geschickt. Das Thema soll beim Treffen der EU-Finanzminister Mitte September auf die Tagesordnung gesetzt werden, heißt es in dem Brief. Hintergrund sind die immer noch hohen Spritpreise. Bei einer Übergewinnsteuer müssten die Energiekonzerne einen Teil ihrer Gewinne abführen. Der Deutsche Städtetag fordert ein Umdenken bei der Verkehrsplanung. Hintergrund sind die wiederkehrenden Hitzewellen im Sommer. Verbandspräsident Jung sagte der Neuen Osnabrücker Zeitung, jeder Baum sei ein Segen für eine Stadt. Wo neue Bäume gepflanzt oder Regenspeicher angelegt würden, müssen andere weichen. Weniger Parkplätze und Straßen würden daher in Zukunft unvermeidbar sein. Die Kurzvideoplattform TikTok zahlt in den USA 400 Millionen Dollar, um einen jahrelangen Rechtsstreit beizulegen. Dabei geht es um den Datenschutz von Kindern und Jugendlichen. Das ist die höchste Zahlung, die in so einem Fall jemals geleistet wurde. Aus Washington, Anne Schneider.
3: Die US-Regierung hatte TikTok und seiner Muttergesellschaft ByteDance vorgeworfen, jahrelang gegen Datenschutzvorgaben für Kinder zu verstoßen. So soll die Plattform persönliche Daten von Nutzern unter 13 Jahren ohne die Zustimmung der Eltern gesammelt haben. Laut der Klage konnten selbst Konten, die im Kindermodus angelegt waren, E-Mail-Adressen und weitere persönliche Informationen erfassen.
1: Beim DFB-Pokalspiel zwischen Waldhof Mannheim und dem 1. FC Kaiserslautern ist es zu schweren Ausschreitungen gekommen. 85 Menschen wurden verletzt, darunter 35 Polizisten. Leon Stern aus Mainz berichtet, wie es zu den Ausschreitungen gekommen ist.
4: Ja, hitzig war das Spiel von Anfang an und so richtig eskaliert ist es dann im Prinzip in der 90. Minute. Vorausgegangen war eine Rudelbildung auf dem Platz, also zwischen den Spielern. Und dann hat sich so ein bisschen hochgeschaukelt. Beide Fanlager haben immer mal wieder Pyro gezündet. In der 90. Minute dann teilweise auch geworfen aufs Spielfeld und ein paar Mannheim-Fans sind dann auch auf den Platz gestürmt. Die Polizei ist ihnen direkt entgegengegangen, teilweise beritten auf Pferden, teilweise mit Hunden dabei. Und dann haben sich die Polizisten vor beide Kurven gestellt. Also in der 90. Minute zum Ende der regulären Spielzeit ist es nochmal sehr eskaliert. Das Spiel wurde unterbrochen vom Schiedsrichter, die Mannschaften in die Kabine geschickt und es stand sogar im Raum, ob das Spiel vielleicht sogar abgebrochen werden muss.
1: Letztendlich gewann Kaiserslautern in der Verlängerung mit 1:0. Und das waren die Nachrichten. Das Wetter in Norddeutschland. Es gibt Sonne und Wolken, dazu weitere Schauer, zum Teil auch mit Gewittern. Und die Werte liegen zwischen 17 Grad in Lüneburg und bis 21 Grad in der Uckermark. Morgen dann ist es heiter bis wolkig. Nach Vorpommern hin gibt es bei vielen Wolken etwas Regen, dazu auch vereinzelte Gewitter und 18 bis 20 Grad. Wärmer und freundlicher wird es ab Montag. Stellenweise kommen Schauer dazu und 19 bis 23. Und am Dienstag ist es dann überwiegend sonnig und trocken und 21 bis 26 Grad. Es ist 12.04 Uhr.
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6: Ahoi und herzlich willkommen bei den Uckerpiraten auf Radio Uckerwelle 104,6. Am Mikrofon für euch sind heute Selina und Lillian. Wir haben noch eine besondere Information. Wenn ihr die Oka-Piraten mitgestalten wollt, Liedwünsche oder Feedback für uns habt, schreibt uns eine E-Mail unter kinder@okawelle.de. Und jetzt legt mir den Anker, denn wir haben einiges mit an Bord. Wir haben heute einen Schlaumeier zum Sprichwort etwas an die große Glocke hängen, ein Buchtipp zu dem Buch Ich muss nicht wütend sein, und ein Tier aus dem Tierlexikon. Aber wir haben auch einige Lieder, bei denen ihr einfach mittanzen könnt. Also setzt die Segel und Leinen los. Die Oka-Piraten haben Freifahrt voraus und starten mit dem Lied Shake It Off.

0: Woher kommt das Sprichwort, etwas an die große Glocke hängen?
1: Nee, aber man kann es sich vielleicht denken.
2: Oh, nein.
3: Nö, nicht wirklich.
4: Nein, nicht so ganz genau. Naja, wahrscheinlich haben doch die Glocken früher und auch heute noch ja die Funktion gehabt, auf bestimmte Dinge hinzuweisen. Und wenn man mehrere Glocken im Kirchturm hat, dann wird die große Glocke was anderes bedeutet haben, wenn die einzelne angeschlagen wurde als die kleine. Und es führt aber nicht weiter, weil ich es auch nicht so genau weiß.
5: Nee,
3: nein.
6: Nein.
7: Nein.
8: Nee, da bin ich jetzt echt überfragt.
7: Nee, tut mir leid.
3: Nein, kann ich nicht.
9: Das Sprichwort, etwas an die große Glocke hängen, stammt aus dem Mittelalter. Wichtige Mitteilungen, zum Beispiel neue Gesetze, wurden dem Volk damals durch Boten mitgeteilt. Diese Boten reisten in die verschiedenen Dörfer, wo sie ihre Mitteilungen öffentlich verkündeten, zum Beispiel auf dem Marktplatz. Um von allen Menschen gehört zu werden, machten die Boten mit Hilfe von Glocken auf sich aufmerksam. Hörten die Menschen die Glocken, wussten sie, eine neue Nachricht wurde verkündet. Schon damals nannten die Menschen das Weiterzählen von Neuigkeiten etwas an die große Glocke hängen.
0: Übrigens, auch heute noch wird dieses Verfahren eingesetzt, nämlich bei Kirchenglocken. Hören die Menschen diese Glocken, wissen sie, dass der Gottesdienst bald beginnt. Die Bibel wird also auch an die große Glocke gehängt.
10: Das war der Schlaumeier zum Sprichwort, etwas an die große Glocke hängen.

0: Ihr hört die OK-Piraten bei Radio OK-Welle. Wir sind
1: Selina
0: und Lillian.
1: Und jetzt haben wir für euch ein richtig tolles Lied ausgesucht.
0: Würdet ihr auch gerne mal im Weltall fliegen?
1: Dann haben wir jetzt genau den richtigen Song dafür.
0: Also spitzt die Ohren, hier kommt Astronaut.
1: Viel Spaß!

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1: Bist du auch manchmal wütend auf jemanden oder etwas oder die Situation oder du weißt es selbst nicht so genau? Und manchmal wirst du dann laut, damit die Wut verschwindet. Wie sieht deine Wut aus? Wie ein Monster? Wenn deine Wut ein Filmcharakter wäre, welcher wäre sie dann? Vielleicht der Hulk? Hast du darüber überhaupt schon mal nachgedacht? Ich auch nicht. Bis jetzt. Denn ich habe ein tolles Buch entdeckt. Es heißt »Ich muss nicht wütend sein« und ist von Samantha Snowden. Darin gibt sie 50 tolle Tipps, um in jeder Situation ruhig und freundlich zu bleiben. Es ist ein Mitmachbuch und ich mache gern mit. Auf 153 Seiten gibt Samantha Snowden dir spielerisch Ratschläge und Informationen rund um das Thema Wut. Und es gibt darin viel Platz für eigene Gedanken. Im ersten Teil geht es um die Frage, warum bist du wütend? Samantha Snowden erklärt dir auf einfache Weise, was genau im Gehirn passiert, wenn du wütend wirst. Und dadurch lernst du deine Wut besser kennen und verstehen. Im zweiten Teil geht es darum, wie sich Wut anfühlen kann. Wut kann sich zum Beispiel anfühlen wie Treibsand, in den du hineingerätst und nicht mehr rauskommst. Jetzt brauchst du Werkzeuge, die dir helfen, dort wieder herauszukommen oder am besten gar nicht erst hineinzugeraten. Und diese Werkzeuge erarbeitest du dir selbst, damit sie genau zu dir und deiner Wut passen. Ich beschreibe dir mal eine Situation aus dem Buch, die du bestimmt schon mal erlebt hast. Mama sagt, leg die Konsole weg. Dein Gefühl dabei, ich will aber noch nicht aufhören. Also sagst du, nein, ich bin mitten in einem Spiel und ich spiele so lange, wie ich will. Die Folge, Mama nimmt dir die Konsole weg. Und dann kommt die Wut. Aber hättest du da vielleicht anders reagieren können? Es ist sehr wichtig, sich auch manchmal selbst zu hinterfragen. Und damit kommen wir zum dritten Teil. Denn der ist die Bedienungsanleitung für deine Wut. Du lernst, mit deinen Gefühlen umzugehen, indem du sie bewusster wahrnimmst und mehr auf sie achtest. Dadurch behältst du die Kontrolle, wenn das Wutmonster wieder vorbeikommt, sagt Samantha Snowden. Es ist für jede Situation ein cooler Wuttrick dabei und du kannst dir auch deine eigenen Tricks überlegen. Am Ende zählt nur eines. Du hast die Macht. Und das macht dich stärker als deine Wut. Mit dem Buch »Ich muss nicht wütend sein« behältst du in brenzligen Situationen einen kühlen Kopf und lernst viel über dich selbst. Und natürlich über deine Wut. Die deutsche Ausgabe von »Ich muss nicht wütend sein« von Samantha Snowden ist 2021 im Yes Verlag erschienen und kostet 14,99 €.
2: Das war ein Buchtipp zu dem Buch »Ich muss nicht wütend sein«.

0: Ahoi, ihr Oka-Piraten, wir sind
1: Lilian
0: und Selina und ihr hört Radio Okawelle. Schön, dass ihr bei uns mit an Bord seid.
1: Gleich geht's weiter mit einem Lied aus dem Film Ariel.
0: Also hört gut hin und habt Spaß bei unserem nächsten Song. Hier kommt für euch Unter dem Meer.
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1: Sicherlich kennt ihr den Begriff Turteltauben für Verliebte, die ihre Zuneigung besonders offen zeigen. Aber wusstet ihr, dass dieser Ausdruck tatsächlich von den gleichnamigen Vögeln stammt? Mehr über die Turteltauben erfahrt ihr jetzt im Tierlexikon. Viel Spaß! Die Turteltaube ist viel kleiner und feiner gebaut als die Stadttaube, die wir alle aus unseren Städten kennen. Sie wird ungefähr 30 cm lang und wiegt rund 150 Gramm. Ihr Lebensraum erstreckt sich über ein riesiges Gebiet, vom nördlichen Afrika über Spanien und Portugal und Großbritannien bis in den Nahen Osten, nach Nordwestchina und sogar in die Mongolei. Am häufigsten sieht man sie jedoch im warmen Mittelmeerraum. Dort findet sie genau das, was sie braucht: angenehme Temperaturen und Wasser in der Nähe. Wenn es bei uns kälter wird, macht sich die Turteltaube auf eine lange Reise und überwintert in den Savannen südlich der Sahara. Fun Fact: Wusstet ihr, dass es weltweit mehr als 300 verschiedene Taubenarten gibt? Ganz schön beeindruckend, oder? Doch für all diese Arten ist in der heutigen Tierlexikon-Folge kein Platz mehr. Damit schlagen wir für heute die Flügel zusammen.
2: Das war ein Tier aus dem Tierlexikon.

0: Das war's auch schon mit den OKA-Piraten für heute mit uns,
1: Lilian
0: und Selina.
1: Wir haben noch eine besondere Information. Wenn ihr die OKA-Piraten mitgestalten wollt, Liedwünsche oder Feedback für uns habt, schreibt uns eine E-Mail unter kinder@okawelle.de.
0: Wir sagen Ahoi, bis zum nächsten Mal.

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1: Um 13 Uhr mit Michael Hafke. Bundesaußenminister Wadephul ist zu Gesprächen in der ukrainischen Hauptstadt Kiew eingetroffen. Anlass ist der bevorstehende 35. Unabhängigkeitstag des Landes. Aus der NDR-Nachrichtenredaktion Christoph Johansen.
2: Zum Auftakt seines Besuches bekräftigte Wadephul die Solidarität Deutschlands mit der Ukraine. Mit Blick auf den bevorstehenden Winter sicherte er dem Land weitere Unterstützung zu. Dabei geht es unter anderem um Generatoren, Ersatzteile und weitere Energietechnik. Russland greift auch die ukrainische Energieinfrastruktur immer wieder mit Drohnen und Raketen an. Wadephul beklagte, Moskau wolle damit die Lebensgrundlage der Menschen in der Ukraine zerstören und so ihren Durchhaltewillen brechen. Außerdem warf er Russland wahllosen Mord an Zivilisten vor. Das ukrainische Militär hat nicht nur zu wenig Soldaten, sondern leidet derzeit vor allem an einem Mangel an Luftabwehrraketen. Das Land ist den russischen Angriffen aus der Luft deshalb weitgehend schutzlos ausgeliefert.
1: Der Deutsche Städtetag fordert ein Umdenken bei der Verkehrsplanung. Hintergrund sind die wiederkehrenden Hitzewellen im Sommer. Verbandspräsident Jung sagte der Neuen Osnabrücker Zeitung, jeder Baum sei ein Segen für eine Stadt. Wo neue Bäume gepflanzt oder Regenspeicher angelegt würden, müsse anderes weichen. Weniger Parkplätze und Straßen würden daher in Zukunft unvermeidbar sein. Jung verwies in diesem Zusammenhang auf Städte wie Kopenhagen, Amsterdam oder Oslo. Dort würden Konzepte mit mehr Anreizen für Carsharing und Jobräder schon gut funktionieren. Niedersachsen dringt darauf, dass die Europäische Union rasch neue Importzölle auf chinesische Hybridautos einführt. Einen entsprechenden Brief hat Ministerpräsident Lies an EU-Kommissionspräsidentin von der Leyen, Bundeskanzler Merz und Vizekanzler Klingbeil gerichtet. Aus Hannover Thomas Stahlberg.
3: Ministerpräsident Lies schreibt, es müssen jetzt schnell EU-Zölle für Hybridautos aus China kommen, sowie bereits auf batteriebetriebene Autos aus China. Sonst drohe, dass in den nächsten Jahren Strukturen zerschlagen würden, die sich nie wieder aufbauen ließen. Chinesische Hersteller führten systematisch hybride Fahrzeuge in die EU ein, um europäische Autobauer aus dem Markt zu drängen, so Lies. Die Exporte hätten im Sommer um 70% gegenüber dem Vorjahr zugenommen. Eine OECD-Studie habe gerade bestätigt, dass die Marktanteile der chinesischen Produkte im Ausland zu rund 60% auf Subventionen zurückzuführen seien, schreibt Ministerpräsident Lies, der ja auch Mitglied im VW-Aufsichtsrat ist. Er spricht von Wettbewerbsverzerrung.
1: Die Verhandlungen über ein Handelsabkommen zwischen den USA und Kanada sind gescheitert. Ein entsprechendes Ultimatum ist abgelaufen. Aus Washington, Anne Schneider.
4: Damit sollen für bestimmte kanadische Produkte zusätzliche US-Zölle von 50% in Kraft treten. Betroffen sind rund 5% der kanadischen Exporte in die USA, unter anderem bestimmte Fahrzeug-, Alkohol- und Milchprodukte. Beide Seiten machen sich gegenseitig für das Scheitern der Verhandlungen verantwortlich. Laut Greer hat Kanada die in den letzten Tagen ausgehandelten Bedingungen nicht mehr annehmen wollen. Der kanadische Premierminister Mark Carney erklärte dagegen kurzfristig von den USA vorgeschlagene Änderungen seien unfair gewesen und hätten Zweifel an der Zuverlässigkeit der USA aufkommen lassen.
1: In der spanischen Region Valencia hat sich ein Waldbrand weiter ausgebreitet. In der Gemeinde Gatova mussten 1000 Menschen ihre Häuser verlassen. Nach bisherigen Erkenntnissen sind mehr als 400 Hektar verbrannt. Das Feuer soll am Donnerstagabend durch einen Blitz ausgelöst worden sein. Und das waren die Nachrichten. Das Wetter Norddeutschlands gibt Sonne, Wolken und weitere Schauer, zum Teil auch mit Gewittern bei Werten zwischen 17 Grad in Lüneburg und 21 Grad in der Uckermark. Morgen dann ist es heiter bis wolkig. Nach Vorpommern gibt es bei vielen Wolken etwas Regen, auch Gewitter und 18 bis 20 Grad. Am Montag oft freundlich, stellenweise Schauer, etwas wärmer, 19 bis 23. Und am Dienstag bleibt es überwiegend sonnig und trocken und 21 bis 26 Grad. Es ist 13.04 Uhr.
5: Hallo und herzlich willkommen zu 2 Stunden Playback hier am Samstagnachmittag. Am Mikrofon ist Florian Damm. Ja, in dieser ersten Stunde geht es dann doch eher ein bisschen akustisch zu, während in der zweiten Stunde zum Teil dann auch die etwas härteren Klänge kommen, aber auch ein bisschen was Synthetisches gibt es dann zum Ende der Sendung. Los geht's mit einem neuen Stück von Heather Nova, I Wish I Had a Mirror. Viel Spaß dabei.

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1: Martin Casey, Lonesome Death of Hattie Carroll. Ja, und auf den frühen Bob Dylan, da hatte die Musik von Martin Casey ja großen Einfluss. Und jetzt gibt's eine 20-CD-Box mit BBC-Aufnahmen von 1965 bis 2022. Along the Road Forever heißt das Werk. Im letzten Jahr kam das letzte Studioalbum von Martin Casey raus, Transform Me Into a Fish. Da war er bereits 84 und er hat jetzt angekündigt, dass er wohl nicht mehr live großartig auftreten wird. Umso schöner ist es, dass man wirklich so viele Aufnahmen jetzt aus verschiedenen BBC-Jahren dann versammelt kriegt. Das sind über 300 Stücke und ein paar habe ich hier ausgesucht. Immerhin 10 Stücke hören wir noch in der heutigen Sendung. Und da soll es jetzt gleich weitergehen mit Lord Randall. Das wurde aufgenommen beim Sidmouth Folk Festival 1978. Dann springen wir fast 20 Jahre voran. Und zwar bei Folk on Tour auf Radio 2 der BBC hat er dann Georgie zum Besten gegeben. Hier kommt wieder Martin Casey.
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Martin Kasi auf Radio One. Eine Show mit Andy Kershaw 1995 und weiter geht's mit dem altbekannten John Barleycorn. Das wurde aufgenommen im Beach Store beim Sidmouth Folk Festival. Und danach haben wir When I Was Young wieder bei Andy Kershaw aufgenommen, allerdings schon im Jahr 1987.

0: Martin Carthy als Mitglied von Brass Monkey, einer sehr innovativen Folkband. Man hat es gehört, mit Brass Section, unter anderem auch mit dabei John Kirkpatrick. Und da gibt es dann auch Aufnahmen, The Hand Over and the Factory Maid, Hand Weaver and the Factory Maid, so heißt es richtig, das Stück, was wir gehört haben. Und weiter geht's mit Ray Vaughan, was er zusammen mit Steel Eyes Band bei John Peel eingespielt hat. Reynard the Fox folgt noch und so weiter. Hier kommt wieder Martin Carthy.
1: This next song is an unaccompanied one, which, yeah, I'm not going to say any more about it. Anyway, here it goes. 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

Martin Cassi, anno 1990 mit Sway bei Folk on 2, bei Radio 2 der BBC. Ja, live wird man ihn wohl nicht mehr sehen können, aber die beste Möglichkeit, ihn live zu hören, bietet diese 20-CD-Box mit Live-Aufnahmen und Studioaufnahmen von der BBC, die die Jahre 1965 bis 2022 abdeckt. Ja, bis zu den 14 Uhr Nachrichten gibt's jetzt noch was Neues von Neil Young und seiner Band den Chrome Hearts. Second Song heißt dieses Stück ganz einfach und wird dann auf dem neuen Album sein. Ja, auf das muss man noch ein klein bisschen warten, aber diesen Vorgeschmack gibt's dann schon mal. Immerhin über 11 Minuten hier noch Neil Young. Gleich geht's weiter mit Playback und Florian Damm.

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1: Und dazu noch mit Michael Hafke. Deutschland hat der Ukraine weitere Unterstützung zugesagt. Das teilte Außenminister Wadefuhl bei einem Treffen mit seinem ukrainischen Kollegen Sibiya mit. Aus der NDR Nachrichtenredaktion Christoph Johansen.
2: Die Bundesregierung stellt demnach zusätzlich 50 Millionen Euro für humanitäre Hilfe bereit. Das Geld solle vor allem den Menschen in den Frontgebieten zugutekommen. Konkret könnten Hilfsorganisationen damit Wohnungen instand setzen und Sanitäranlagen sowie Heizkörper bereitstellen. Wadefuhl ging auch auf den Mangel an Luftabwehrraketen beim ukrainischen Militär ein. Das Land ist russischen Luftangriffen derzeit weitgehend schutzlos ausgeliefert. Wadefuhl sagte, er führe darüber Gespräche mit europäischen und außereuropäischen Partnern. Konkrete Zusagen etwa über neue Patriot-Abfangraketen machte er nicht. Der deutsche Außenminister äußerte zudem die Hoffnung, dass die USA sich stärker um eine Friedenslösung zwischen Russland und der Ukraine bemühen. Hier müsse man auch ungewöhnliche Wege gehen. Wadefuhl warf der russischen Seite vor, sich ernsthaften Gesprächen zu verweigern.
1: Bundesfinanzminister Klingbeil dringt offenbar erneut auf eine sogenannte Übergewinnsteuer auf europäischer Ebene. Nach Informationen des Spiegel hat Klingbeil gemeinsam mit 5 Kollegen aus anderen EU-Staaten einen entsprechenden Brief an die irische Ratspräsidentschaft geschickt. Das Thema solle beim Treffen der EU-Finanzminister Mitte September auf die Tagesordnung gesetzt werden, heißt es in dem Brief. Hintergrund sind die immer noch hohen Spritpreise. Bei einer Übergewinnsteuer müssten die Energiekonzerne einen Teil ihrer Gewinne abführen. Ein solches Instrument war schon 2022 vorübergehend eingeführt worden. Der Deutsche Städtetag fordert, bei der Verkehrsplanung umzudenken. Hintergrund sind wiederkehrende Hitzewellen und Rekordtemperaturen. Aus der NDR Nachrichtenredaktion Karin Busche.
3: 6-spurige Straßen in Städten könnten nicht mehr länger die Lösung sein, sagte Städtetag-Präsident Jung der Neuen Osnabrücker Zeitung. Es werde künftig unvermeidbar sein, auf Parkplätze und Straßen zu verzichten. Denn jeder Baum sei ein Segen für eine Stadt, so Jung. Und wo Bäume gepflanzt würden, müsse anderes weichen. Er verwies in diesem Zusammenhang auf Städte wie Kopenhagen, Amsterdam oder Oslo. Dort gäbe es bereits Konzepte, die gut funktionierten. Zum Beispiel mehr Anwohnerparken. Außerdem würden Anreize für Carsharing und Jobräder gesetzt. Und der Nahverkehr werde auch massiv gestärkt.
1: Beim Angriff mit einem Schwert an einer schwedischen Schule ist eine 17-jährige Schülerin getötet worden. Das hat die Polizei am Vormittag bestätigt. 2 Jugendliche wurden außerdem schwer verletzt. Ein weiterer Teenager erlitt leichte Verletzungen. Der mutmaßliche Täter soll ein ehemaliger Schüler gewesen sein. Der 18-Jährige ist bereits Polizei bekannt. Er war als Jugendlicher bereits wegen eines gewalttätigen Angriffs auf einen anderen Schüler verurteilt worden. Nach dem schweren Brand im Hürtgenwald in der Eifel will Bundeskanzler Merz noch heute das Gebiet besuchen. Das Feuer war vor 2 Tagen vollständig gelöscht worden. Aus der Nachrichtenredaktion Ronald Lessig.
4: Geplant ist ein Treffen mit Einsatzkräften, teilte eine Regierungssprecherin mit. Ihnen wolle Merz persönlich für ihre Arbeit danken. Das Feuer war vor rund einer Woche ausgebrochen und hatte sich schnell ausgebreitet. Nach Angaben der nordrhein-westfälischen Landesregierung gilt der Waldbrand als der größte in der Geschichte des Bundeslandes. Ein Ortsteil von Hürtgenwald musste zeitweise evakuiert werden. Etwa 1800 Menschen waren betroffen. Die genaue Ursache für das Feuer ist noch unklar und Gegenstand von Ermittlungen.
1: Und das waren die Nachrichten. Das Wetter in Norddeutschland, es gibt Sonne und Wolken, weitere Schauer, zum Teil auch mit Gewittern, bei Werten von 17 Grad in Lüneburg und bis 21 Grad in der Uckermark. Morgen dann ist es heiter bis wolkig, nach Vorpommern gibt es bei vielen Wolken etwas Regen, dazu auch vereinzelte Gewitter und 18 bis 20 Grad. Am Montag dann ist es oft freundlich, stellenweise Schauer und es wird wärmer, 19 bis 23 Grad und am Dienstag ist es überwiegend sonnig und trocken und dann 21 bis 26 Grad. Es ist 14.04 Uhr.
5: Hallo und herzlich willkommen zur 2. Stunde vom Playback am Samstagnachmittag. Am Mikrofon ist weiterhin Florian Damm und ich habe es ja schon angekündigt. In der ersten Stunde, jetzt wird es ein bisschen härter. Ja, nicht zu hart und am Schluss dann auch ein bisschen synthetisch, also kann man das ruhig sagen. Es gibt was Neues von Asia und zwar das Stück Echo of You, das hören wir und gleich danach was Neues von Europe, genau, die Band gibt es nämlich auch noch, One on One heißt das Stück, was ich aufliegen habe, also erstmal Asia haben.

Ja, bereits 1979 haben sich Europe gegründet und ja, größter Hit ist natürlich Final Countdown, mit dem werden sie immer verbunden. Aber das neue Album, das bietet auch richtig schöne, heftige Stücke, wie eben gerade den Opener One on One. Und wir hören noch zwei weitere Stücke, The Cult of Ignorance und The Time of Year. Hier kommt nochmal Europe.

Ja, bester AOR aus dem Jahre 2004 vom Album Over the Edge. Und das featured Mickey Thomas. Ja, Mickey Thomas, eine Stimme, die man natürlich kennt, vor allen Dingen aus seiner Zeit mit Jefferson Starship Ende der 70er, Anfang der 80er Jahre. Vorher war er schon mit der Elvin Bishop Group in den 70ern dann eben unterwegs und hat auch etliche Soloalben rausgebracht, so unter anderem eben Over the Edge. Aus dem haben wir eben gerade schon ein erstes Stück gehört, nämlich Thief. Ja, und dieses Album, das wurde jetzt wieder veröffentlicht. Also ist noch gar nicht so lange her, dass das rausgekommen ist. Aber sehr schönes Album, finde ich. Und da hören wir noch zwei weitere Stücke, nämlich Surrender und Turn Away. Und er kann natürlich auf diesem Album auch einige Größen der Musikszene begrüßen, unter anderem Nisha, den wir eben gerade gehört haben an der Gitarre, und auch ein paar anderen, Richie Cosen und weitere. Hier nochmal Over the Edge featuring Mickey Thomas mit Surrender und Turn Away.

Mit Zeit. 3 Jahre, er hat bei der Harrison Punker Nadolny Band gesungen und wie gesagt, ist immer noch unterwegs. Und bei Voice Senior war er natürlich auch mit dabei. Wir hören noch ein weiteres Stück, The American Dream Has Gone, und danach hören wir was Neues von den Osric Tentacles, nämlich Space Platform.

Ja, ich habe schon mal nochmal nachgeschaut. Seit 1983 gibt es die Osric Tentangles. Space Platform klingt so frisch wie eh und je. Ja, und da wir jetzt noch bei synthetischen Klängen sind, habe ich noch mitgebracht eine Wiederveröffentlichung von Reinhard Lacomi. Er heißt das Album, aus dem wir jetzt noch Koyanes und das Titelstück Er hören. Denn das war schon wieder Playback mit Florian Damm. Der bedankt sich fürs Zuhören. Bis die Tage.

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1: Um 15 Uhr mit Michael Hafke. Deutschland hat der Ukraine weitere Unterstützung zugesagt. Das teilte Außenminister Wadephul bei einem Treffen mit seinem ukrainischen Kollegen Sibiya mit. Aus der NDR-Nachrichtenredaktion Christoph Johansen.
2: Die Bundesregierung stellt demnach zusätzlich 50 Millionen Euro für humanitäre Hilfe bereit. Das Geld solle vor allem den Menschen in den Frontgebieten zugutekommen. Konkret könnten Hilfsorganisationen damit Wohnungen instand setzen und Sanitäranlagen sowie Heizkörper bereitstellen. Wadephul ging auch auf den Mangel an Luftabwehrraketen beim ukrainischen Militär ein. Das Land ist russischen Luftangriffen derzeit weitgehend schutzlos ausgeliefert. Wadephul sagte, er führe darüber Gespräche mit europäischen und außereuropäischen Partnern. Konkrete Zusagen etwa über neue Patriot-Abfangraketen machte er nicht. Der deutsche Außenminister äußerte zudem die Hoffnung, dass die USA sich stärker um eine Friedenslösung zwischen Russland und der Ukraine bemühen. Hier müsse man auch ungewöhnliche Wege gehen. Wadephul warf der russischen Seite vor, sich ernsthaften Gesprächen zu verweigern.
1: Bei einer Welle ukrainischer Drohnenangriffe sind nach russischen Angaben mindestens 6 Zivilisten getötet worden. 2 Kinder starben demnach bei einem Angriff auf die Hafenstadt Krasnodar am Asowschen Meer. 2 weitere Zivilisten wurden in der Region Bjelgorod getötet. Aus der von Russland kontrollierten Region Luhansk meldete der zuständige Gouverneur 2 weitere Tote und mehrere Verletzte. Nach russischen Angaben wurden mehr als 450 ukrainische Drohnen abgeschossen. Die Ukraine meldete ihrerseits neue russische Angriffe mit Raketen und Drohnen. Dabei wurden nach örtlichen Angaben mindestens 3 Zivilisten getötet, unter anderem im Großraum Kiew und in Saporischschja. Der Deutsche Städtetag fordert, bei der Verkehrsplanung umzudenken. Hintergrund sind wiederkehrende Hitzewellen und Rekordtemperaturen. Aus der NDR-Nachrichtenredaktion Karin Busche.
3: 6-spurige Straßen in Städten könnten nicht mehr länger die Lösung sein, sagte Städtetag-Präsident Jung der Neuen Osnabrücker Zeitung. Es werde künftig unvermeidbar sein, auf Parkplätze und Straßen zu verzichten. Denn jeder Baum sei ein Segen für eine Stadt, so Jung. Und wo Bäume gepflanzt würden, müsse anderes weichen. Er verwies in diesem Zusammenhang auf Städte wie Kopenhagen, Amsterdam oder Oslo. Dort gäbe es bereits Konzepte, die gut funktionierten. Zum Beispiel mehr Anwohnerparken. Außerdem würden Anreize für Carsharing und Jobräder gesetzt. Und der Nahverkehr werde auch massiv gestärkt.
1: Bundesfinanzminister Klingbeil pocht erneut darauf, außergewöhnlich hohe Gewinne von Ölkonzernen stärker zu besteuern. Hintergrund ist die aktuelle Energiekrise. Unterstützung bekommt Klingbeil von den Finanzministern aus Österreich, Italien, Portugal, Polen und Spanien. Gemeinsam fordern sie in einem Brief an den irischen Finanzminister, das Thema Übergewinnsteuer so schnell wie möglich auf die Tagesordnung zu setzen. Das Schreiben liegt dem ARD-Hauptstadtstudio vor. Darin heißt es, die bislang ergriffenen staatlichen Maßnahmen hätten nicht ausgereicht, um die Preise für Unternehmen und Bürger dauerhaft zu senken oder zu stabilisieren. Nach den gewaltsamen Ausschreitungen beim DFB-Pokalspiel in Mannheim gestern Abend fordert die Gewerkschaft der Polizei Konsequenzen, auch für die Vereine. Sie müssten die Kosten für die Polizeieinsätze zwingend übernehmen, sagte GdP-Bundespolizeichef Roßkopf der Rheinischen Post. Darüber hinaus wären ein Spielabbruch und die Disqualifikation aus dem DFB-Pokal die richtigen Konsequenzen gewesen. Beim Spiel zwischen Mannheim und Kaiserslautern hatten Chaoten das Spielfeld gestürmt. 85 Menschen wurden verletzt, unter ihnen 35 Polizeibeamte. Und das waren die Nachrichten. Das Wetter Norddeutschlands gibt Sonne, Wolken und Schauer, zum Teil mit Gewittern, bei 17 Grad in Lüneburg und 21 Grad in der Uckermark. In der Nacht dann gebietsweise etwas Regen und 15 bis 6 Grad. Morgen heiter bis wolkig, nach Vorpommern Schauer und einzelne Gewitter und 18 bis 20. Am Montag ist es überwiegend freundlich, 19 bis 23 und am Dienstag sonnig und trocken und 21 bis 26 Grad. Es ist 15.04 Uhr.

Und damit hallo und herzlich willkommen zu einer neuen Ausgabe der Sendung Zwischentöne auf Radio Okerwelle. Für euch die nächsten zwei Stunden am Radio MIC ist DJ JBG. Und wer meine Sendung des Öfteren schon mal gehört hat, zufällig oder nicht zufällig, weiß, dass ich eigentlich immer so ein gewisses Programm am Start habe, was ich versuche durchzukloppen, hätte ich fast gesagt. Das ist heute anders. Wir machen heute eine reine Vinyl-Session. Ich nehme euch mit durch eine kleine Reise, durch meine kleine, aber doch beschauliche, wie ich natürlich finde, Plattensammlung. Ich freue mich, dass ihr alle dabei seid, um mit mir hier einen entspannten Samstagnachmittag auf Radio Okerwelle zu verbringen. Und beginnen tun wir da, wie sollte es anders sein? Es war noch nie anders in meiner Sendung der Zwischentöne, dass wir loslegen mit meiner absoluten Lieblingsband Parliament Funkadelic. Ich gehe wieder in den Fanboy-Modus rein und habe für euch das Album Cosmic Slop mitgebracht, das, wie ich finde, zu den großen P-Funk-Alben gehört. Warum, werden wir später noch ein bisschen erörtern. Und without any further ado gehen wir erstmal rein in den ersten Track, das, welches der zweite Track ist, Can't Measure What You Can't Get. Nein, so heißt es nicht. Es heißt richtig, You can't miss what you can't measure. Ja, so heißt er richtig. Ich wünsche euch viel Spaß mit der Musik und wir hören uns gleich danach wieder.

Wir hören You Can't Miss What You Can't Measure aus dem 1973 erschienenen Album Cosmic Slop von Funkadelic. Und während im Hintergrund jetzt der nächste Track March to the Witch's Castle ein bisschen anläuft, erzähle ich ein bisschen was dazu, was ich meine zu den großen Alben, warum ich mal eben gerade meinte in der Anmoderation, dass es zu den großen P-Funk-Alben meiner Meinung nach gehört, weil unter Kritikern und ich selbst als Fan auch die Perspektive nachvollziehen kann, dass in dem gesamten Diskografie von Funkadelic, von Parliament, von Brides of Funkenstein und all diesen verschiedenen Bandformationen, die im P-Funk-Universum alle irgendwie die gleiche Sippe sind, gibt es einfach auch so viele Neuversionen von Songs. Songs wiederholen sich auf verschiedenen Alben, so zum Beispiel auch eben gerade You Can't Miss What You Can't Measure ist auch ein Track, den es als den Titel Broken Heart schon mal gab, aber so nochmal aufgefrischt worden ist auf Cosmic Slop. Und Cosmic Slop, das Album, was wir jetzt hier in der ersten halben Stunde hören werden, ist für mich einfach ein Album, wo wirklich Track für Track auch keine 10 Minuten einfach Funk-Jams sind, sondern ja fast ein bisschen populär, Mainstreamiger-mäßig Track für Track, das so durchgeht. Für mich ein absolut geniales Album. Jetzt hören wir ein bisschen theatralisches Stück. March to the Witch's Castle, das ein bisschen länger geht und sich ein bisschen aufbaut. Und danach direkt Back-to-Back. Den Abschluss der A-Seite, Let's Make It Last. Ich wünsche viel Spaß mit dem Album Cosmic Slop von Parliament Funkadelic.

Wir hörten Let's Make It Last von dem Album Cosmic Slop von Parliament Funkadelic aus dem Jahr 1973. Ein Release, das zu der Zeit kommerziell nicht so stark reingehauen ist, wurde dann 1991 nochmal neu released und hat es dann noch in die R&B-Charts nochmal geschafft. Ich verstehe es natürlich gar nicht. Ich finde die Mucke absolut genial. Und ich möchte euch abschließend noch den titelgebenden Track Cosmic Slop, jetzt muss ich hier kurz die Platte live on air drehen, Cosmic Slop vorspielen. Absoluter Banger mit dem Gitarrensolo von Eddie Hazel. Niemand geringerem als Eddie Hazel. Und was zu Cosmic Slop auch noch erwähnenswert ist, ist das erste Album, die von dem Maler Petro Bell gestaltet worden ist, der dann eine Zeit lang von Parliament Funkadelics immer die Alben gemacht hat. Wenn ihr sehen wollt, wie es aussieht, könnt ihr es einfach kurz selber googeln oder ihr folgt auf meinem Instagram-Kanal DJ JBG meine Story rein. Da habe ich auch zumindest die Hälfte vom Cover hochgeladen. Da seht ihr das. Und ab dann, das war dann für alle Parliament Funkadelic Fanboys und so, das allein das Artwork, wenn es aufgeklappt hat, gab es da kleine Stories, kleine Sachen, die versteckt wurden. Also dieses gesamte Universum der P-Funk-Mythologie, die George Clinton in jahrzehntelanger akribischer und manischer, psychedelischer Art und Weise irgendwie versucht hat zu gestalten, findet sich dann auch wieder. Und eben weil Petro Bell das so toll gezeichnet hat, hat er immer wieder Folgeaufträge bekommen für weitere Alben und ist dann so ein bisschen der Parliament Funkadelic Hausmaler geworden. So viel an Background-Wissen, um hier das Plattendrehen zu überspielen im Hintergrund. Gib mir eine Sekunde, ich hau die Nadel rauf und dann hören wir Cosmic Slop vom Album Cosmic Slop.

0: Wir hörten also Cosmic Slop aus dem Album Cosmic Slop von Funkadelic. Und abschließend einen letzten Track vom Album werde ich euch noch spielen. Wieder live skippen auf der Scheibe, kein Problem. Der letzte Track ist Can't Stand the Strain, den wir hier dementsprechend auch in der letzten Schleife haben. Leute, bleibt dran. Ihr wisst, was ihr nicht sehen könnt, ich muss das alles mit einem Arm machen können, aber dazu gleich mehr. Letzter
1: Song, der auch Platte schließende Track, Can't Stand the Strain aus dem Album Cosmic Slop.

Und da geht der letzte Track des Albums Cosmic Slop von Funkadelic zu Ende. Ja, ganz andere Klänge. Wie gesagt, eins der großen Parliament-Funkadelic-Alben, wie ich finde, weil es eben nicht nur 15 Minuten Funk-Jams enthält, die irgendwie sich Ewigkeiten im Kreis drehen, sondern wirklich Track für Track dramatisch, programmatisch durchgehen. Ich kann es jedem empfehlen und weiter ins Herz legen, sich das Album nochmal in voller Länge zu Gemüte zu führen und auch Stück für Stück durchzuhören. Ich habe auch lese mir auch mal gern die Lyrics dazu durch, oder wenn man natürlich die Platte hat, kann man das Artwork dazu entdecken und ja, eine Menge Spaß mit dieser Musik haben, wie ich finde, weswegen ich sie euch auch jede Woche hier an dieser Stelle versuche näher zu bringen. Jetzt kommen wir aber zu einer anderen Funkband, ebenfalls aus Amerika, die ich auch eher randommäßig mal aus dem Plattenladen irgendwo gepickt habe, weil ich den Titel der Band, The Chi Lights, irgendwo mal gehört hatte, ohne wirklich auch Musik denen zuzuordnen zu können. Dann hatte ich da ein Greatest Hits Album zufällig in der Hand, und wie das klingt, das hören wir jetzt. Der erste Titel, I Found Sunshine.

I found Sunshine von den The Cheelights. Ich liebe ja Bands mit The im Titel. Irgendwann mache ich noch mal eine Sendung, habe ich auch schon ein paar Mal angekündigt. Alleine mit Bands, die nur mit The beginnen und dann irgendeinen Namen haben. Weiter back.

Wir sind immer noch in der Sendung Zwischentöne auf Radio Okerwelle. Heute mit der rein Vinyl-Session hier. Das waren gerade The Chi-Lights mit Too Good To Be Forgotten. Absoluter Ohrwurm, zumindest für mich gewesen, nachdem ich diesen Track zum ersten Mal gehört habe. Und ich habe dann Ewigkeiten nicht gewusst, wo ich diesen Track gehört habe, und habe Ewigkeiten gebraucht, um dann den Song wieder zu entdecken in meiner Plattensammlung, weil ich eben nicht den Chi-Lights zuordnen konnte. Jetzt kommen wir zu einer kleinen organisatorischen Sache. Ihr habt es vielleicht bei The Cosmic Slop schon gemerkt, dass ich einmal ein bisschen lang gebraucht habe, um da die Platte zu drehen. Ich wollte es eigentlich unerwähnt lassen, aber ich muss hier heute den einarmigen Banditen spielen, weil ich meinen linken Arm in bescheidener Art und Weise für die nächsten 8 Wochen durch einen Knochenbruch ins Nirvana befördert habe. Deswegen gebt mir wieder eine Sekunde Zeit, während ihr diesen wunderbaren selbstproduzierten Jingle kurz lauschen könnt, dass ich die Platte umdrehen kann und euch noch einen Track von den Chi-Lights spielen können.

Das waren The Cheelights mit My Heart Keeps On Breaking. Da hört man auch die kleinen Bluegrass und American Folk Inspiration mit der Geige, die prominent dort das Solo übernimmt. Sehr schönes Stück, wie ich finde, aus dem Greatest Hits Album, was ich hier live on Platte für euch gespielt habe. Mein Jingle kommt auch wieder dazu. Jawohl, 1A. Jetzt die letzte Viertelstunde oder gute Viertelstunde, bevor es dann mit denen in die Nachrichten geht und dann geht's in die zweite Stunde der Sendung Zwischentöne, hier auf Radio Okerwelle, habe ich jetzt ein Stück mitgebracht, was auch verknüpft ist mit der ersten Veranstaltungsempfehlung, die ich an dieser Stelle noch mitgeben möchte. Und zwar spielt heute Abend im guten Blauwal das Hinterhausorchester. Sie sagen selbst, sie machen eine Reise durch verschiedensten Zeiten, Sprache und Orte, von Bossa bis Chanson und Barock. Haben sie einiges im Gepäck, sagen sie über sich selber. Ich kenne aus der Band selber den guten Herrn Dallmann, Bernd Dallmann, bei dem ich vor ja knapp 10 Jahren in seiner Jazzband Schlagzeug gespielt habe. Und eins der ersten Songs oder einer der ersten Songs, die wir da im Programm hatten, war ein Song von Eddie Harris, Listen Here. Ich kannte Eddie Harris gar nicht und bin seit dann durch die Band und durch Bernd Dallmann auf ihn gestoßen. Und deswegen möchte ich anlässlich zum Konzert, das heute Abend um 19 Uhr beginnt im Blauwal, Einlass um 18.30 Uhr. Eintritt frei, Spenden sind willkommen. Möchte ich dann von Eddie Harris aus der Platte Sounds Incredible den ersten Titel spielen. Und dann geht's auch back-to-back weiter. Wie gesagt, die erste

bis die vierte Stunde bis zu den 16 Uhr Nachrichten vom Kollegen vom NDR. Also zusammengefasst, Eddie Harris vom Album Sounds Incredible, weil der gute Bernd Dahlmann heute mit dem Hinterhausorchester im Blauwall spielt, ihm zum Andenken, hätte ich was gesagt. Ihr checkt, was ich meine. Hier kommt Eddie Harris. Let's go.

Wir hören Eddie Harris, Sounds Incredible, aus dem Album Sounds Incredible. Und wie, während es weiter hinten läuft, der nächste Song war You Know It's Wrong. Eben gerade hörten wir Matchmaker mit Eddie Harris am Saxophon, außerdem an den Drums am Ende von You Know It's Wrongs, am Piano, am You Know It's Wrong gibt es ein Piano-Outro. Smith Dobson am Piano, James Leary am Bass und Eddie Marshall an den Drums. Wir lassen sie jetzt noch bis den 16 Uhr Nachrichten jammen und hören uns dann zur zweiten Stunde Zwischentöne nach den Nachrichten wieder. Viel Spaß noch mit Eddie Harris.

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1: Um 16 Uhr mit Michael Hafke. Bundesaußenminister Wadefuhl hat die deutsche Solidarität mit der Ukraine bekräftigt. Er war zuvor in der ukrainischen Hauptstadt eingetroffen zu einem nicht angekündigten Besuch. Aus Kiew Florian Kellermann.
2: Wadefuhl sicherte der Ukraine weitere Unterstützung zu, damit sie sich im Krieg gegen Russland verteidigen könne. An den russischen Staatschef Wladimir Putin gerichtet sagte er, dieser müsse wissen, dass die Ukraine gemeinsam mit ihren Partnern den längeren Atem habe. Konkret versprach Wadefuhl der Ukraine zusätzliche Finanzhilfen von 50 Millionen Euro, die in humanitäre Projekte der Vereinten Nationen und von Nichtregierungsorganisationen fließen sollen. Das derzeit größte Problem der Ukraine ist die Flugabwehr. Sie verfügt nicht mehr über genügend Abfangraketen für das US-System Patriot und ist damit praktisch schutzlos gegenüber russischen ballistischen Raketen.
1: Der Deutsche Städtetag fordert ein Umdenken bei der Verkehrsplanung. Hintergrund sind die wiederkehrenden Hitzewellen im Sommer. Verbandspräsident Jung sagte der Neuen Osnabrücker Zeitung, jeder Baum sei ein Segen für eine Stadt. Wo neue Bäume gepflanzt oder Regenspeicher angelegt würden, müsse anderes weichen. Weniger Parkplätze und Straßen würden daher in Zukunft unvermeidbar sein. Jung verwies in diesem Zusammenhang auf Städte wie Kopenhagen, Amsterdam oder Oslo. Dort würden Konzepte mit mehr Anreizen für Carsharing und Jobräder sowie mit einer Stärkung des öffentlichen Nahverkehrs schon gut funktionieren. Bundesfinanzminister Klingbeil pocht erneut darauf, außergewöhnlich hohe Gewinne von Ölkonzernen stärker zu besteuern. Hintergrund ist die aktuelle Energiekrise. Unterstützung bekommt Klingbeil von den Finanzministern aus Österreich, Italien, Portugal, Polen und Spanien. Gemeinsam fordern sie in einem Brief an den irischen Finanzminister, das Thema Übergewinnsteuer so schnell wie möglich auf die Tagesordnung zu setzen. Das Schreiben liegt dem ARD-Hauptstadtstudio vor. Darin heißt es, die bislang ergriffenen staatlichen Maßnahmen hätten nicht ausgereicht, um die Preise für Unternehmen und Bürger dauerhaft zu senken oder zu stabilisieren. Niedersachsen dringt darauf, dass die Europäische Union rasch neue Importzölle auf chinesische Hybridautos einführt. Einen entsprechenden Brief hat Ministerpräsident Lies an EU-Kommissionspräsidentin von der Leyen, Bundeskanzler Merz und Vizekanzler Klingbeil gerichtet. Aus Hannover Thomas Stahlberg.
3: Ministerpräsident Lies schreibt, es müssen jetzt schnell EU-Zölle für Hybridautos aus China kommen, sowie bereits auf batteriebetriebene Autos aus China. Sonst drohe, dass in den nächsten Jahren Strukturen zerschlagen würden, die sich nie wieder aufbauen ließen. Chinesische Hersteller führten systematisch hybride Fahrzeuge in die EU ein, um europäische Autobauer aus dem Markt zu drängen, so Lies. Die Exporte hätten im Sommer um 70% gegenüber dem Vorjahr zugenommen.
1: Nach den gewaltsamen Ausschreitungen beim DFB-Pokalspiel in Mannheim gestern Abend fordert die Gewerkschaft der Polizei Konsequenzen, auch für die Vereine. Sie müssten die Kosten für die Polizeieinsätze zwingend übernehmen, sagte GdP-Bundespolizeichef Roßkopf der Rheinischen Post. Darüber hinaus wäre ein Spielabbruch und die Disqualifikation aus dem DFB-Pokal die richtigen Konsequenzen gewesen. Beim Spiel zwischen Mannheim und Kaiserslautern wurde zwischenzeitlich der Rasen gestürmt. 85 Menschen wurden verletzt, unter ihnen 35 Polizeibeamte. Und das waren die Nachrichten. Das Wetter Norddeutschlands bleibt bei Sonne, Wolken und Schauern. Zum Teil kommen auch Gewitter dazu. Dazu die Höchstwerte zwischen 17 Grad in Lüneburg und 21 Grad in der Uckermark. In der kommenden Nacht dann fällt teilweise etwas Regen bei 15 bis 6 Grad. Morgens ist heiter bis wolkig. Nach Vorpommern hin gibt's Schauer, vereinzelte Gewitter und maximal 18 bis 20 Grad. Und am Montag wird's noch milder und es bleibt meist freundlich 19 bis 23 Grad. Es ist 16.04 Uhr.

Und damit hallo und herzlich willkommen zur zweiten Stunde der Sendung Zwischentöne. Die nächste Stunde für euch weiterhin am Radio MIC bei Radio Kavelle ist DJ GBG heute mit einer kleinen Vinyl-Only-Session. Aus etwaigen Gründen ist so gestern in meine Songplanung ein Zwischenfall gestolpert, der mich dann alles über den Haufen werfen ließ und ich gesagt habe, okay, ich schnapp mir einfach ein paar Platten und mache eine entspannte, lockere Sendung aus der Hüfte. Das hat man in der ersten Stunde vielleicht auch gemerkt. Dazu kommt noch, dass ich auch ein bisschen gehandicapt bin, im wahrsten Sinne des Wortes. Aber ich will auch gar keine Mitleidsdose aufmachen. Ganz im Gegenteil, ich will anmoderieren, was uns in der zweiten Stunde erwartet. Ich habe eine Platte mit dabei und zum Ende der ersten Stunde eben gerade hatte ich ja schon einen kleinen Veranstaltungshinweis gemacht für das Konzert des Hinterhausorchesters, was heute ab 19 Uhr im Blauwal spielt. Und jetzt bin ich wieder super, super vorbereitet. Ich möchte auch noch auf ein weiteres Konzert aufmerksam machen, was nicht heute ist, sondern am 27.08. Das ist nächste Woche Donnerstag im guten alten, ist leider falsch gesagt, im guten alten Kulturraum Jacobi, der guten neuen Kulturraum Jacobi, der, ich glaube, dieses Jahr seine Pforten geöffnet hat als Kulturraum. Vorher war sie als Kirche, als Jacobi-Kirche in der Nähe der Goslarschen Straße geöffnet, jetzt auch als Kulturveranstaltungsort. Und ich freue mich endlich, jetzt auch mal als Kulturveranstaltungsort wahrnehmen zu können, denn ich werde nächste Woche Donnerstag, so jetzt kommen wir zum Punkt, das Doppelkonzert von Zora, Zart und Sonne besuchen und lade euch alle auch dazu ein, wenn ihr vor allem gute Braunschweiger Musik unterstützen möchte. Zora Zart hat die vierköpfige Band hat dieses Jahr vor ein paar Wochen ihren Release gefeiert von ihrem Debütalbum. Und das habe ich mir auf dem Release-Konzertabend natürlich ergattert. Ich konnte meine Hände davon nicht lassen. Ich habe seitdem auch schon einmal gespielt und auch ein paar Mal gehört. Und meine Favorite-Seite ist einfach die B-Seite. Und wir hören einfach rein in Zora Zarts Debüt-Release. Die B-Seite geht los mit dem Track Fieber. Viel Spaß damit.

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0: Weiter geht's vom Album Sorazard, von der Band Sorazard, dieses Jahr released. Wir hörten eben gerade das Vergern. Viel Spaß noch mit dem Rest der B-Seite von Sorazard.
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Wir hörten das Debüt-Release und das gleichnamige Album, vom gleichnamigen Album wieder Band Zora Zart, die vor ein paar Wochen ja ihr Debüt-Release hier gefeiert haben. Am HBK Sommerfest haben sie auch ein Debüt-Live-Konzert zu diesem Album gegeben, was mich absolut aus den Socken gehauen hat. Ihr habt die Musik hier eben gerade live von Platte gehört, absolut hörenswert. Art Pop anscheinend nennt man das, aus Braunschweig. Checkt Zora Zart auf jeden Fall ab und verfolgt sie auch weiterhin. Was für Schlussworte für ein erstes Album. Gänsehautmoment vorprogrammiert. Und wenn ihr das auch live sehen wollt und mehr sehen wollt von Zora Zart, dann kommt ihr nächsten Donnerstag in den Jacobi-Kulturraum. Ab 19:30 wird da ein Doppelkonzert stattfinden mit einerseits Zora Zart und ihrer Band, beziehungsweise die Band heißt ja Zora Zart, und Sonne werden da zusammen ein Doppelkonzert geben. 19 Uhr Doors, 19:30 beginnt die Show. Lasst euch das nicht entgehen. Wir lassen uns hier in der Sendung Zwischentöne, in der wir auch immer noch sind, auch etwas nicht entgehen, nämlich eine weitere Platte, die ich heute zur Vinyl-Only-Session mitgebracht habe. Wir kommen jetzt ein bisschen aus den ja schwermütigen, theatralischen Gefühlen ein bisschen raus und gehen Richtung Sommer. Ich weiß gar nicht, hier hinten im Studio von Radio Okerwelle kann man immer so schlecht rausschauen. Ich weiß nicht, ob die Wolken sich langsam verzogen haben und es schön sonnig ist. Wir holen aber auf jeden Fall die sommerlichen Gefühle hervor mit niemand Geringerem als Tim Maya. The Existential Soul of Tim Maya heißt seine Best-of-Platte und da gehen wir rein in K.B. Lesser.

Wir sind hier immer noch in der Vinyl-Only-Session in der Sendung Zwischentöne und hören hier Tim Maya eben gerade mit Let's Have a Ball und da geht's schon los mit A Caminho de Bem. Viel Spaß.

Maya hören wir hier gerade mit dem Titel, was er besser aussprechen kann als ich, O Camino de Bay, der Weg des Guten, der Weg der Vergebung und nicht der Rache, der Weg des Friedens lässt es sich übersetzen. Und ich habe eben gerade zum ersten Mal hier auf dem, in der Vinyl-Only-Session hier, und das erste Mal auf dieser Platte entdeckt, was ich einfach kurz teilen will. He bought 100 hits of Alice in Your Fantasy with Dreams oder irgendwie so and handed them out to the staff of his record label. At the height of his mid-70s success, he joined the cult of rational energy, watching for spaceships while wearing only white clothes and playing only white instruments. Yet the two albums he recorded for the cult are among his best, daraus auch dieser Song eben gerade. His songs search for love and they dig into the existential. His own lyrics say it the best. I'm so groovy now, I don't care.

Dem würde ich auf jeden Fall beipflichten. He is groovy and he don't have to care. Wir hörten Tim Maier in der Vinyl-Only-Session, in der Sendung Zwischentöne. Also nochmal auf Deutsch zusammengefasst. Er ist irgendwann einem Kult beigetreten, die irgendwo auf irgendwelchen Klippen sitzen und nach Spaceships gucken, während sie weiße Klamotten anhaben und nur weiße Instrumente spielen. Ja, aus dieser Zeit seines Schaffens hörten wir gerade diesen Song. Ja, jetzt geht es aber weiter mit einem Musiker, der nicht nur weiße Instrumente und weiße Klamotten trägt, sondern ich glaube eher goldene oder messingfarbene, denn er ist Saxophonist und was für einer. Er ist, glaube ich, ich weiß gar nicht mehr wie aus der Hüfte, wie diese Strömung hieß, aber ist nicht Smooth Jazz. In den 90s hat er auf jeden Fall eine neue Variation des Jazz. Sorry, ich bin gerade von diesem Klappentext ein bisschen auch psychedelisch gehittet. Wir gehen einfach rein und ich erzähle gleich was zu Grover Washington Jr. Ich wünsche euch viel Spaß mit The Best is Yet to Come.

Wir hörten Grover Washington Jr. und werden das auch gleich noch weiter tun, Grover Washington Jr. mit The Best Is Yet To Come. Wir werden auch gleich nochmal in die Platte zurückgehen, aber weil uns die Zeit auch allmählich ausgeht, man hört mich, oder? Warum ist kein Jingle drin?

0: Jingle sollte jetzt kommen, weil uns die Zeit dann auch gleich leider schon wieder vorbei ist und wir noch eine letzte Viertelstunde Zeit haben, kommt hier jetzt ein kleines Special. Ich hoffe, Kai, du hörst gerade zu, denn der gute Kai hat mir zum Geburtstag eine Platte geschenkt, die er einfach auf random am Straßenrand gefunden hat. Er hat sie nicht gehört, ich habe sie nicht gehört, ich weiß nur, der Künstler heißt Josef Laufer, es ist was Deutsches. Der erste Track heißt 99 Stufen und er meinte doch, ich soll ihm Bescheid sagen, wenn ich die Platte mal auflege, weil wir beide nicht wissen, wie die Musik klingt. Und ich dachte, let's give it a try. Wir hören blind und taub ohne Vorhörung rein. Hier kommt Josef, so schlimm wird es nicht sein, denke ich mal, oder? Wir werden es gleich herausfinden. Hier kommt Josef Laufer mit 99 Stufen.
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Okay, okay, okay, wir wissen Bescheid. Josef Laufer. Ich habe auch mal kurz so spontan gegengegoogelt. War anscheinend ein großer Name. Ich würde lügen, wenn ich jetzt sage, das Gefühl, dass ich ihn schon mal gehört habe, war auch Schauspieler, Autor. Oh, es kommt tatsächlich noch eine dritte Strophe. Aber wir faden trotzdem aus und gehen doch lieber in den Jingle rein. Ja, Kai, der war für dich. Blind Pick wäre eigentlich irgendwie eine witzige Konstellation. Finde ich witzig, das in Zukunft häufiger zu machen. Lass mir irgendwelche Random-Platten zukommen und wir spielen die einfach mal. ohne dass je irgendjemand vorher mal reingehört hat, was für Mucke das eigentlich ist. Ich fand es eigentlich nice, bluesig, die Gitarre hat mir gefallen. Und ich würde sagen, wir gehen jetzt noch die 100. Stufe. Die letzte Treppenstufe, nämlich gehen wir nochmal zurück in Musik, die mir wesentlich entspannter ist und die ich auch viel lieber gerne hier spiele in meiner Sendung Zwischentöne auf Radio Okerwelle. Ich wünsche euch noch die letzten 10 Minuten viel Spaß mit der B-Seite von Grover Washington. Ist ein Cover erstmal, was dem einen oder anderen bekannt sein sollte, von Bob Marley Jammin' und dann Little Black Thumba. Ich bedanke mich bei allen fürs dabei gewesen sein, beim Zuhören. Checkt die verschiedenen Konzerte aus. Heute Abend Blauwal, das Jazzkonzert mit dem Hinterhausorchester, mit einer ganzen Reihe an gestandenen Musiklehrern, die sich dort alle zusammengetan haben und ein eigenes buntes Programm auf die Bühne stellen werden. Checkt am nächsten Donnerstag im Kulturraum Jacobi das Zorazart und Sonne Doppelkonzert aus. Checkt außerdem, habe ich gar nicht erwähnt, nächstes Wochenende das Organic Beats Festival aus, weil meine Sendung wird erst sein, wenn das Organic Beats Festival schon anderthalb Tage gelaufen ist. Also bleibt einfach enthalten. Hands up, was in Braunschweig los ist. Es macht immer wieder viel Spaß zu sehen, was los ist. Ich sag noch einmal, was los ist. Was jetzt hier los ist, ist Grover Washington Jr. mit seiner Version von Jammin' und den berüchtigten Steel Drums der Love. Viel Spaß damit. Ich sage tschüss und bis zum nächsten Mal.

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1: Um 17 Uhr mit Michael Hafke. Deutschland hat der Ukraine weitere Unterstützung zugesagt. Das teilte Außenminister Wadefuhl bei einem Treffen mit seinem ukrainischen Kollegen Sibiya mit. Aus der NDR-Nachrichtenredaktion Christoph Johansen.
2: Die Bundesregierung stellt demnach zusätzlich 50 Millionen Euro für humanitäre Hilfe bereit. Das Geld solle vor allem den Menschen in den Frontgebieten zugutekommen. Konkret könnten Hilfsorganisationen damit Wohnungen instand setzen und Sanitäranlagen sowie Heizkörper bereitstellen. Wadefuhl ging auch auf den Mangel an Luftabwehrraketen beim ukrainischen Militär ein. Das Land ist russischen Luftangriffen derzeit weitgehend schutzlos ausgeliefert. Wadefuhl sagte, er führe darüber Gespräche mit europäischen und außereuropäischen Partnern. Konkrete Zusagen, etwa über neue Patriot-Abfangraketen, machte er nicht. Der deutsche Außenminister äußerte zudem die Hoffnung, dass die USA sich stärker um eine Friedenslösung zwischen Russland und der Ukraine bemühen. Hier müsse man auch ungewöhnliche Wege gehen. Wadefuhl warf der russischen Seite vor, sich ernsthaften Gesprächen zu verweigern.
1: Der Deutsche Städtetag fordert, bei der Verkehrsplanung umzudenken. Hintergrund sind wiederkehrende Hitzewellen und Rekordtemperaturen. Aus der NDR-Nachrichtenredaktion Karin Busche.
3: Sechsspurige Straßen in Städten könnten nicht mehr länger die Lösung sein, sagte Städtetag-Präsident Jung der Neuen Osnabrücker Zeitung. Es werde künftig unvermeidbar sein, auf Parkplätze und Straßen zu verzichten. Denn jeder Baum sei ein Segen für eine Stadt, so Jung. Und wo Bäume gepflanzt würden, müsse anderes weichen. Er verwies in diesem Zusammenhang auf Städte wie Kopenhagen, Amsterdam oder Oslo. Dort gäbe es bereits Konzepte, die gut funktionierten. Zum Beispiel mehr Anwohnerparken. Außerdem würden Anreize für Carsharing und Jobräder gesetzt. Und der Nahverkehr werde auch massiv gestärkt.
1: Bundesfinanzminister Klingbeil pocht erneut darauf, außergewöhnlich hohe Gewinne von Ölkonzernen stärker zu besteuern. Hintergrund ist die aktuelle Energiekrise. Unterstützung bekommt Klingbeil von den Finanzministern aus Österreich, Italien, Portugal, Polen und Spanien. Sie haben einen gemeinsamen Brief an den irischen Finanzminister geschrieben, dessen Land derzeit die EU-Ratspräsidentschaft innehat. Die Minister fordern, das Thema Übergewinnsteuer so schnell wie möglich auf die Tagesordnung zu setzen. Das Schreiben liegt dem ARD-Hauptstadtstudio vor. Darin heißt es, die bislang ergriffenen staatlichen Maßnahmen hätten nicht ausgereicht, um die Preise für Unternehmen und Bürger dauerhaft zu senken oder zu stabilisieren. An der Elbe steigt das Wasser nach den historisch niedrigen Pegelständen wieder an. Das geht aus Daten der Wasserstraßen- und Schifffahrtsverwaltung des Bundes hervor. Demnach legte der Pegelstand in Magdeburg um 20 cm zu, im Vergleich zu seinem Tiefstwert. Im sächsischen Torgau stieg das Wasser sogar um mehr als 30 cm. Auch vom Rhein kommen leichte Signale der Entspannung. An mehreren Abschnitten haben die Fähren nach einer mehrwöchigen Pause wieder den Betrieb aufgenommen. In Bremen sind beim diesjährigen Christopher Street Day zehntausende Menschen durch die Innenstadt gezogen. Die Veranstalter sprachen von rund 33.000 Teilnehmern und damit noch einmal mehr als im Vorjahr. Die Polizei sprach von einem friedlichen und ausgelassenen Verlauf. Die Demonstration in der Bremer Innenstadt stand in diesem Jahr unter dem Motto Generationen voller Pride, glücklich, sichtbar, stark. Und das waren die Nachrichten. Das Wetter in Norddeutschland, es ist wechselhaft. Gebietsweise gibt es auch Regenschauer bei 16 bis 20 Grad. In der Nacht dann bleibt es meist trocken. An der See- und im Elbeumfeld sind erneut Schauer möglich. Die Werte gehen zurück auf 15 bis 6 Grad. Morgen dann ist es heiter bis wolkig. Später gibt es örtlich etwas Regen. Dazu kommen im Osten vereinzelte Gewitter und die Höchstwerte liegen um 20 Grad. Am Montag dann ist es überwiegend freundlich und trocken und es wird noch etwas wärmer, 19 bis 23 Grad. Ähnlich sieht es am Donnerstag aus. Es ist oft sonnig und dann 21 bis 26 Grad. Es ist 17.04 Uhr.
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0: Willkommen zu Good Vibrations.
1: Für die Ohren und fürs Herz. Und wir gratulieren heute Erik zum 22. Geburtstag. Holla! Und wir gratulieren auch Matthias, aber da sagen wir nicht, wie alt er wird. Beide kriegen nachher noch ein Stündchen und natürlich auch alle anderen Geburtstagskinder.
2: Gentlemen, my name is Crocodile.
3: Möchten Sie nicht auch manchmal die Zeit anhalten und dann ganz woanders sein? Zum Beispiel in Kalifornien.
4: This is chaos. It's a beautiful, balmy Southern California summer day. It's 80 degrees.
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1: Und wir reisen nach
2: Hawaii.
0: Wir gratulieren direkt nach Hawaii dem Begründer des modernen Wellenreitens, Duke Kahanamoku.
3: Der hat nämlich bald Geburtstag, am 24. August.
4: Würde er seinen 128. feiern, aber das tun dann andere für ihn. Und vielleicht ist er ja auch unter denen, wer weiß das schon. Parallelwelten, Surfen.

Heute feiern wir mal wieder Geburtstag mit unserer Sendung für alle Geburtstagskinder. Also heute die Good Vibrations, insbesondere für unseren Co-Moderator Erik. Natürlich gibt's für Erik und alle anderen Geburtstagskinder ein Geburtstagsständchen von Nice to be Here.

Dieser Titel war für Good Vibrations Lyriker Lewis, der zu dieser Musik geboren wurde. Willkommen in der Sundown Show. Heute nehme ich Sie mit auf eine Reise nach Hawaii. Später in dieser Sendung gehen wir auf das Leben und Werken von Duke Kahanamoku ein. Duke, deutsch Herzog Kahanamokus Vorname, und bereits sein Vater wurde so getauft zu Ehren von Prinz Alfred von Sachsen-Coburg-Gotha. Duke of Edinburgh, Prinz Alfred, hatte Hawaii im Jahre der Geburt von Kahanamokus Vater besucht.

0: Hatten einst die Missionare von Hawaii das Wellenreiten als verdammenswerten Müßiggang verboten, wurde es Anfang des 20. Jahrhunderts durch Kahamanuku wiederentdeckt.
1: I feel free now. You know, it's just confined, like, you know. My mom was born in Niigata, my dad was born here.
0: Der Opa von Luke Wild kommt ja nun auch aus Hawaii. Der Rabe eigentlich auch? Nee, ne? Aber Luke, der Rabe und Paul, das bin ich, wir sind nicht auf Hawaii, aber auf Tournee mit unserem neuen Hörbuch und Roman Der Junge, der die Zeit besiegte, mit dem singenden Erik. Sensationell.
2: Wenn ich schon so angepriesen werde, dann finde ich, ist es auch mal wieder Zeit, was aus meinem Archiv zu kramen. Und ich habe da was von Elvis Presley für euch. Und zwar Can't Help Falling in Love. Wer es nicht kennt, dem ist eigentlich nicht mehr zu helfen, aber wer es nicht kennt, der lernt es jetzt kennen.

0: Louis für Erik zum Geburtstag mit Luigis Lyrik.
1: Es war, als hätte der Himmel der Erde still geküsst, dass sie im Blütenschimmer von ihm nun träumen müsst. Die Luft ging durch die Felder, die Ähren wogten sacht. Es rauschten leicht die Wälder, so sternklar war die Nacht. Und meine Seele spannte weit ihre Flügel aus, flog durch die stillen Lande, als flöge sie nach Haus.
2: Von draußen vom Walde komm ich her.
3: And you known as Mr. Crocodile.
4: Yay!
3: Okay, great.

0: nimmst du sowas immer her?
1: Von Oma Erika. Wir sind auf der Insel.
0: Ja, ich merke das schon.
2: Reif für die Insel? Ich habe da was für Sie.

0: Die Beach Boys. Summer in Paradise.
1: Ein Titel aus einem längst vergriffenen Album der Beach Boys aus den 90ern, aber jetzt wieder erhältlich auf einer Anthologie mit 6 CDs. Summer in Paradise.
2: Hallo, hier ist Luigi. Und ich wollte euch nur sagen, dieses Konzert von diesen Beach Boys, das war richtig gut. Zuerst dachte ich, Beach Boys, was ist das? Doch dann hat mein Vater mir gezeigt, dass Beach Boys richtig cool ist und seitdem bin ich Beach Boys Fan. Wer auch da war von unseren Zuhörern, der hatte echt Glück, dass er Karten bekommen hat, genau wie wir. Dieses Konzert war so gut, ich würde halt alles dafür geben, noch ein zweites Mal dahin zu können.
1: Das wird jetzt schwierig in Originalbesetzung, denn mittlerweile ist der Brian Wilson auch im Himmel. Aber einer der Reunion Beach Boys, Al Jardin, hat auch eine neue Scheibe rausgebracht. Hier in Good Vibrations, wahrscheinlich der einzige Sender, der das spielt hier in Deutschland.

0: Sie haben jemanden vermisst? Hier kommt Anna. Weisheiten der Welt. Worte, die gut tun.
1: Für meinen Erik. Glückliche Kinder geben glückliche Menschen. Alle Verstimmung des Charakters hat seinen wahrscheinlichsten Grund in diesen frühen Eindrücken, sagt Forster und hat sehr recht, Friedrich Hebbel.

0: Look, everyone, he's coming through the doors.
1: Brilliant! He didn't even open them!
0: He's here!
2: Good evening.
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4: Geh aus, mein Herz, und suche Freud in dieser lieben Sommerzeit. An deines Gottes Gaben schau an, der schönsten Gärten ziehe und siehe, wie sie mir und dir sich ausgeschmücket haben. Herzlichen Glückwunsch, liebe Hörer, Sie haben Good Vibrations eingeschaltet.
5: Und damit, meine Damen und Herren, kommen wir zu den Kulturtipps.
6: Ich freue mich jeden Abend aufs Einschlafen, weil da beginnt die wirklich spannende Welt.
7: Das ist zwar richtig, aber dafür haben wir leider keine Zeit. Ihr wollt ja schließlich Musik hören, ja, und wir wollen natürlich neue Musik vorstellen. Ihr wurdet ja bereits letzte Woche mit den Sons of the North bekannt gemacht und heute wird es Zeit, deren neuesten Song vorzustellen. Für den Graben ist eine direkte Adaption des Gedichts Der Graben aus dem Ersten Weltkrieg von Kurt Tucholsky. In seinem Gedicht thematisiert Tucholsky das sinnlose Sterben in den Schützengräben im Ersten Weltkrieg. Am Ende ruft er die Menschen noch zur Überwindung des Nationalismus und zur Versöhnung der Völker auf. Und wie genau eine Rockinterpretation mit skandinavischem Touch davon aussieht, das zeigen euch die Sons of North. Ich habe auch ganz bewusst zeigen gesagt, denn wem die audiovisuelle Beschallung nicht genug ist, der kann sich das zugehörige Musikvideo auf YouTube anschauen. Dazu gebe ich auch meine wärmste Empfehlung ab. Das Musikvideo ist nämlich ein echter Hingucker und greift die Inhalte aus dem Gedicht auf. Also nicht verpassen.

0: Und für alle, die nicht rechtzeitig einen Stift und Papier bereit hatten und von uns wieder in der Sendung so durchgeschüttet und Gehirn gewaschen wurden, geht einfach auf YouTube, gebt Sons of North und für den Graben ein.
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2: Von Discovery, Discovery, Last Train to London, ELO.

0: für mich ein Kindheitssommerhit, denn als ich mal an der Ostsee war mit meinen Eltern, habe ich diese LP entdeckt.
1: Jeff Lynne. Wobei, man muss sagen, er ist ja kein Stückchen älter geworden unter den Haarwallungen und vor allem auch immer noch fleißig.
0: Gerüchten zufolge sitzt er schon wieder an einem neuen Album. Ob er nochmal auf Tournee geht, steht wirklich in den Sternen, da wo er sich ja meistens auch befindet. Out of the Blue, wie ihr wisst, sind ja die letzten beiden Konzerte abgesagt worden. Wir waren beim vorletzten, also quasi nicht. Nun ja.
2: Dann halte doch einfach mal nach Phil Bates Ausschau.
0: Denn der Ex-Frontman von ELO Part 2
2: wird mit Sicherheit nächstes Jahr auf Tournee gehen.
3: Hi Phil.
4: Hallo.
3: I'm
4: very well, thank you. How are you?
3: Good.
2: Zu dem Zeitpunkt, als ich ihn versucht habe zu fragen, wie es ihm geht, war ich hier sogar in der Region. Das war nämlich nach einem seiner Konzerte.
4: So, hi, this is Phil Bates.

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1: Sommertipps zum Nachdenken und Umdenken von Erik.
2: Viele Menschen sind von Vögeln fasziniert. Die Zahl aktiver Vogelbeobachter in Deutschland steigt stetig, sagt Lars Lachmann. Für manche ist die Vogelleidenschaft wie ein Sport oder wie eine Jagd mit Fernglas und Kamera. Noch vor 20 Jahren lebten in unseren Gärten und Parks viele Rotkehlchen, Stare und Singdrosseln. An Seen und Teichen war ab Mai der Ruf des Kuckucks zu hören, der nachts vom Gesang der Nachtigall abgelöst wurde. Schwalben und Mauersegler zeigten hoch am Himmel ihre Flugkünste. Wo bloß? So fragen auch Sie sich vielleicht, sind unsere Zugvögel geblieben? Immer weniger von ihnen kehren im Frühjahr zurück zu uns, weil sie auf den Mittelmeerinseln, Zypern, Malta, Sardinien und Sizilien millionenfach auf der Strecke bleiben. Die traurige Wahrheit ist, dort kämpfen unsere Singvögel in illegalen Fangnetzen um ihr Leben. Verenden qualvoll an verbotenen Leimrouten, werden in Baum- und Bodenschlingfallen stranguliert oder aus purer Lust am Töten massenhaft vom Himmel geschossen. Bis zu 25 Millionen Zugvögel aus Mittel- und Nordeuropa werden an ihren seit Jahrtausenden genutzten Rast- und Nahrungsplätzen trotz auch dort geltender EU-Vogelschutzrichtlinie jedes Jahr illegal getötet.
1: Soweit die Anregung zum Nachdenken, gefunden bei der Stiftung Pro Artenvielfalt. Die kauft nämlich an den entsprechenden Zugvögelplätzen, zum Beispiel an der Südostküste Siziliens, seit 2013 umfangreiche Flächen. Entstanden ist da zum Beispiel ein regelrechtes Zugvogelparadies namens Pantani Cuba und Longarini. Es geht dabei auch um Feuchtgebiete, die wertvolle Rastplätze für den Vogelzug sind. In den von der Stiftung bewachten Lagunen überwintern Weißstörche, Brachvögel, Seidenreiher, Wiedehopfe, Bienenfresser, Feld- und Haubenlerchen, Braunkehlchen, Bachstelzen und viele andere. Ihr merkt schon, viele darunter fast ausgestorben. Informationen darüber gibt es auf www.stiftung-pro-artenvielfalt.org. Oder einfach suchen nach Stiftung Pro Artenvielfalt. Und natürlich können wir auch was tun. Zum Beispiel nicht alle Bäume absägen, auch vor allem in unseren Obstgärten, nur weil sie Lauben oder Äpfel abwerfen. Aus Fallobst kann man Apfelmus machen und das Laub, ja, das ist für die Igel gut. Die Igel, die haben es auch schwer. Durch das Insektensterben ernähren sie sich mittlerweile von Schnecken und anderen Alternativen und bekommen so schlimme Krankheiten und können kaum überleben. Alles hängt miteinander zusammen und fängt natürlich bei uns im Garten an. 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
4: Hallo, mein Name ist Ralf Bauer. Ich bin Schauspieler und Sie hören gerade Radio Sundown. Nee, hallo, Sundown, Radio Sundown. Hallo, mein Name ist Ralf Bauer. Ich kann noch nicht mal das richtig sprechen. Hallo, mein Name ist Ralf Bauer. Ich bin Schauspieler und Sie hören gerade Radio Sundown auf Radio Okerwelle. Und ich wünsche Ihnen viel Spaß weiterhin damit und viel Vergnügen heute Abend noch. Eine schöne Zeit. Ciao, ciao.
1: Bruce Springsteen und die Killers zusammen und denkbar, Quatsch, jetzt hier in Good Vibrations.

0: unserer Rubrik Zeitschiff Unicorn. Geschichten, die nicht in Vergessenheit geraten dürfen. Hier nun der Heimkino-Tipp von Erik.
1: Oh, I'm sorry. Did I break your concentration?
2: Lights, cameras, action. The movie quiz thrill with
3: Mr. Crocodile.
4: Good evening, Larry.
5: The shooty's gore.
6: Yesterday you were a loan shark.
7: Yeah, but I was never that into it.
8: Yeah, and monkeys might fly out of my butt.
9: You know, you drive almost slow enough to drive Miss Daisy.
10: We're not worthy!
11: Use the force, Luke.
12: Excuse me. I'd like to ask you a few questions.
13: Go ahead. Make my day.
14: Ladies and gentlemen, as you know, we have something special down here this evening.
15: Wie ein Hund die Welt veränderte. So heißt der Dokumentarfilm, in dem der rumänische Streuner Cody eine neue Familie findet. Martin Skalski erzählt uns, wie er im Jahr 2014 den Streuner Cody bei sich aufnahm. Keiner wollte ihn haben. Doch Martin sah ihm in die Augen und blickte in seine Seele. Martin sucht die Tierschützerin Christina Paun auf, um mehr über Cody herauszufinden und erfährt, dass Cody nicht nur ein Leben in Freiheit führte, sondern auch eine Gefährtin hatte. Ihr Name war Blanche. Als Martin erfährt, wer Blanche ist, hat er nur ein Ziel: die Hunde wie in einer perfekten Susi- und Strolch-Geschichte zu vereinen. In diesem Film ist die Hauptrolle ein Hund. Und genau so wird dieser auch präsentiert. Martin versucht, Cody mit entsprechendem Respekt zu begegnen. Die Dokumentation verkörpert, in was für einer Welt wir leben. Und zwar in einer Welt, in der Tierleben nichts wert sind. Christina Paun, die auch Cody von der Straße befreite, rettete zwischen 6.000 und 8.000 Hunde, indem sie sie von der Straße wegholt und versucht zu vermitteln. Ein beeindruckendes Engagement. Der Film Cody, wie ein Hund die Welt veränderte, ist ein Film für die ganze Familie und regt zum Nachdenken an.
16: Das ist mein Lieblingsfilm.
0: Unser Heimkino-Tipp auf DVD, Blu-ray oder natürlich auch beim einen oder anderen Streaming-Dienst.
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0: in the Summertime, diesmal mit Billy Idol und Derek Sherinian. Und ich merke gerade, Hans hat Urlaub, also gibt's dann zum Schluss wieder Bob Marley?
1: Naja, und Mr. Scruff hat sich auch reingemogelt.
0: Für alle Hörer, die vorhin noch nicht da waren oder es vielleicht schon wieder vergessen haben, wo sind wir, mit wem und wann auf der Bühne im September? Luke Wild.
1: Am Freitag, den 18.09. um 19 Uhr in der St. Nikolai-Kirche in Altenau werden wir wieder eine szenische Lesung veranstalten. Auch vor Ort sein und natürlich auch performen werden Silke Maat, Barbara Merten sowie Helmut und Sascha Exner. Und die musikalische Begleitung kommt dieses Mal von unserem Chorleiter Reinhard Runge und der ist wirklich on point. Ein kleiner Nachtrag, veranstalten tun du und ich das natürlich nie selber, wir lesen nur. Das Ganze wird nämlich vom EPV Verlag veranstaltet, deswegen heißt die Vorstellung ja auch Harz-Krimis mit Musik. Und damit verabschiede ich mich von meiner Seite auch ganz herzlich. Keep cool and stay fresh.
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1: Um 18 Uhr mit Gisela Former. Deutschland hat der Ukraine weitere Unterstützung zugesagt. Das teilte Außenminister Wadefuhl bei einem Treffen mit seinem ukrainischen Kollegen Sibiha mit. Aus der NDR Nachrichtenredaktion Christoph Johansen.
2: Die Bundesregierung stellt demnach zusätzlich 50 Millionen Euro für humanitäre Hilfe bereit. Das Geld solle vor allem den Menschen in den Frontgebieten zugutekommen. Konkret könnten Hilfsorganisationen damit Wohnungen instand setzen und Sanitäranlagen sowie Heizkörper bereitstellen. Wadefuhl ging auch auf den Mangel an Luftabwehrraketen beim ukrainischen Militär ein. Das Land ist russischen Luftangriffen derzeit weitgehend schutzlos ausgeliefert. Wadefuhl sagte, er führe darüber Gespräche mit europäischen und außereuropäischen Partnern. Konkrete Zusagen etwa über neue Patriot-Abfangraketen machte er nicht. Der deutsche Außenminister äußerte zudem die Hoffnung, dass die USA sich stärker um eine Friedenslösung zwischen Russland und der Ukraine bemühen. Hier müsse man auch ungewöhnliche Wege gehen. Wadefuhl warf der russischen Seite vor, sich ernsthaften Gesprächen zu verweigern.
1: Bundeskanzler Merz hat das Waldbrandgebiet im deutsch-belgischen Grenzgebiet besucht. In der Gemeinde Hürtgenwald in der Eifel dankte er hunderten, teils auch ehrenamtlichen Helfern, die gegen die Flammen gekämpft hatten. Man müsse damit rechnen, dass solche Feuer häufiger ausbrechen. Das ist Klimawandel, so Merz wörtlich. Kritik daran, dass er das Gebiet erst jetzt besucht hat, wies Merz zurück. Das habe er mit den Verantwortlichen vor Ort so abgesprochen. Den Einsatzkräften war es vorgestern gelungen, den Großbrand vollständig zu löschen. Der heutige Besuch in der Eifel war sein erster offizieller Termin nach seinem Sommerurlaub. Bundesfinanzminister Klingbeil setzt sich erneut dafür ein, außergewöhnlich hohe Gewinne von Ölkonzernen stärker zu besteuern. Hintergrund ist die aktuelle Energiekrise. Unterstützt wird Klingbeil von den Finanzministern aus Österreich, Italien, Portugal, Polen und Spanien. Aus Berlin Isabel Karas.
3: Die bislang ergriffenen staatlichen Maßnahmen hätten nicht ausgereicht, um die Preise für Unternehmen und Bürgerinnen und Bürger dauerhaft zu senken oder zu stabilisieren. Das schreiben die Minister in einem gemeinsamen Brief, der dem ARD-Hauptstadtstudio vorliegt. Er ist gerichtet an den irischen Finanzminister, dessen Land derzeit die EU-Ratspräsidentschaft innehat. Die Bitte an ihn, das Thema bei ihrem nächsten Treffen Mitte September in Dublin zu beraten. Aus dem Bundesfinanzministerium heißt es, Lars Klingbeil habe bereits mehrfach deutlich gemacht, dass es in der aktuellen Krise keine Abzocke durch Energiekonzerne geben dürfe.
1: In Bremen haben zehntausende Menschen beim diesjährigen Christopher Street Day demonstriert. Die Veranstalter sprachen von rund 33.000 Teilnehmern und damit noch einmal mehr als im Vorjahr. Die Polizei sprach von einem friedlichen und ausgelassenen Verlauf. Der Umzug durch die Bremer Innenstadt stand in diesem Jahr unter dem Motto »Generationen voller Pride, glücklich, sichtbar und stark«. Im DFB-Pokal sind Werder Bremen und Hannover 96 ihrer Favoritenrolle gerecht geworden. Beide Mannschaften setzten sich in der ersten Pokalrunde jeweils gegen einen Fünftligisten durch. Aus der NDR Sportredaktion Marcel Stober.
4: Der Lüneburger SK Hansa empfing Werder Bremen am Millerntor in Hamburg und unterlag mit 0:3. Für Werder trafen auch die Neuzugänge Füllkrug und Reis. Hannover 96 holte im Bremer Weserstadion den ersten Sieg im DFB-Pokal seit 4 Jahren. Bei der SV Himmelingen gewannen die Hannoveraner mit 9:1. Erfolgreichster Torschütze war Lars Gindorf mit 3 Treffern. Auch die Bundesligisten Leverkusen, Augsburg, Hoffenheim und Elversberg haben sich durchsetzen können.
1: Das waren die Nachrichten. Das Wetter in Norddeutschland. Heute Abend wechselhaft, teilweise ziehen Regenschauer durch, maximal 16 bis 20 Grad. In der kommenden Nacht meist trocken, an der See- und im Elbeumfeld erneut Schauer bei Tiefstwerten von 15 bis 6 Grad. Morgen heiter bis wolkig, später örtlich etwas Regen, im Osten vereinzelt Gewitter, Höchstwerte um die 20 Grad. Am Montag überwiegend freundlich und trocken bei 19 bis 23 Grad und am Dienstag oft sonnig, 21 bis 26 Grad. Es ist gleich 18.04 Uhr.
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5: Hallo und herzlich willkommen zu WhatsApp, dem Veranstaltungsmagazin auf der Uckerwelle. Am Mikrofon ist heute Florian Damm, wie jede Woche. Ja, und ich habe einige Konzerthinweise mitgebracht für nächste Woche. Und anfangen will ich mit einem Konzert, was am Donnerstag stattfinden wird, und zwar im Kuferhaus in Braunschweig. Da tritt die Bluegrass Band Ike's Creek auf. Vorher um 14 Uhr erwarte ich die Truppe dann hier auch zu einem Soundcheck. Hier jetzt nur einen kleinen akustischen Vorgeschmack auf den nächsten Donnerstag. Upside Down Superman heißt das Stück.

Das waren die Hamburger Marvel at Elephants, so nennen sie sich. Und die sind am Freitag dann ebenfalls im Kuferhaus mit ihrer Amerikaner-Musik. Also das Ganze gibt's dann am Freitag im Kuferhaus. Ja, und am Sonntag nächste Woche, da ist dann in der Konzertreihe am Dovesee Morgan Finley zu Gast. Das ist ein irisch-kanadischer Singer-Songwriter. Und das macht natürlich richtig Spaß bei dieser einmaligen Atmosphäre. Also am Sonntag, den 30. August, Morgan Finley, Singer-Songwriter aus Kanada. Und den hören wir jetzt auch mit einem Stückchen. Und zwar Let It Rest, also morgen dann in einer Woche ab 14 Uhr schon. Das sollte man vielleicht dazu auch noch sagen.

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0: Okay, wir machen eine kleine Pause.
1: Die Stormy Weatherband war das gerade mit ihrem Cover Tuesday's Gone von Lynyrd Skynyrd. Ja, und die Stormy Weatherband ist mit dabei bei Barnaby's Big Bang am nächsten Samstag ab 19 Uhr im Schön und Fröhlich. 5 Bands sind zu Gast, die Groove Sharks, wie gesagt, die Stormy Weatherband. Dann auch noch ja Fritz Kössers Blues Time. Da weise ich gleich auf die Sendung hin, die er morgen hier anlässlich dieses Big Bangs dann auch an den Start bringt. Um 14 Uhr, wie gewohnt, die Blues Time mit Fritz Köster. Außerdem noch mit dabei die Tangleheads. Die hören wir gleich mit Marshall Tuckers Can't You See. Und Rocking Horse hören wir dann mit einer infernalischen Version von Neil Youngs Keep On Rocking. Die sind alle mit dabei am nächsten Samstag im Schön und Fröhlich ab 19 Uhr. Ja, und die beiden Stücke hören wir noch und danach bis zum Ende der Sendung noch Traven mit ihrer Fassung von Read the Wishes. Florian Damm sagt Danke fürs Zuhören und bis die Tage.

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1: Um 19 Uhr mit Gisela Vormer. Außenminister Wadephul will sich weiter für die Bereitstellung von Patriot-Abwehrraketen für die Ukraine einsetzen. Zeitgleich zu seinem Besuch in Kiew wurden in einem Vorort der ukrainischen Hauptstadt 2 Menschen durch russische Raketen getötet. Aus der NDR Nachrichtenredaktion Viktor Kupka.
2: Während eines Treffens von Wadephul mit dem ukrainischen Präsidenten Selenskyj wurde Luftalarm ausgelöst. Es mache noch einmal in erschreckender Weise klar, man sei in einem Kriegsgebiet, so Wadephul. Daher sei die praktische Unterstützung der Ukraine dringend notwendig. Die Bundeswehr hat bislang 5 Patriot-Systeme an die Ukraine abgegeben. Mehr sei eigentlich nicht möglich, so der Minister. Er kündigte aber an, die Bestände noch einmal prüfen zu lassen. Vorher hatte Wadephul der Ukraine weitere 50 Millionen Euro zugesagt. Das Geld soll vor allem den Menschen entlang der Front zugutekommen.
1: Bundeskanzler Merz hat das Waldbrandgebiet im deutsch-belgischen Grenzgebiet besucht. In der Gemeinde Hürtgenwald in der Eifel dankte er den hunderten, teils auch ehrenamtlichen Helfern, die gegen die Flammen gekämpft hatten. Man müsse damit rechnen, dass solche Feuer häufiger ausbrechen. Das ist Klimawandel, so Merz wörtlich. Kritik daran, dass er das Gebiet erst jetzt besucht hat, wies Merz zurück. Das habe er mit den Verantwortlichen vor Ort so abgesprochen. Den Einsatzkräften war es vorgestern gelungen, den Großbrand vollständig zu löschen. Der heutige Besuch in der Eifel war sein erster offizieller Termin nach seinem Sommerurlaub. In China hat ein Roboter den 100-Meter-Weltrekord der Sprintlegende Usain Bolt gebrochen. Bei einem Wettkampf lief der Roboter die Strecke in 9,39 Sekunden. Der 2009 von Bolt aufgestellte Rekord liegt bei 9,58 Sekunden. Der Roboter hatte schon im April die von Menschen gelaufene Bestzeit in einem Halbmarathon deutlich unterboten. Entwickelt hat ihn ein chinesischer Smartphone-Hersteller. Im DFB-Pokal sind Werder Bremen und Hannover 96 ihrer Favoritenrolle gerecht geworden. Beide Mannschaften setzten sich in der ersten Pokalrunde jeweils gegen einen Fünftligisten durch. Aus der NDR Sportredaktion Marcel Stubber.
3: Der Lüneburger SK Hansa empfing Werder Bremen am Millerntor in Hamburg und unterlag mit 0:3. Für Werder trafen auch die Neuzugänge Füllkrug und Reis. Hannover 96 holte im Bremer Weserstadion den ersten Sieg im DFB-Pokal seit 4 Jahren. Bei der SV Himmelingen gewannen die Hannoveraner mit 9:1. Erfolgreichster Torschütze war Lars Gindorf mit 3 Treffern. Auch die Bundesligisten Leverkusen, Augsburg, Hoffenheim und Elversberg haben sich durchsetzen können.
1: Das waren die Nachrichten. Das Wetter in Norddeutschland. Wechselhaft, gebietsweise Regenschauer bei aktuell 16 bis 20 Grad. In der Nacht meist trocken, an der See und im Elbe-Umfeld erneut Schauer, Tiefstwerte 15 bis 6 Grad. Morgen heiter bis wolkig, später örtlich etwas Regen, im Osten vereinzelt Gewitter, bei Höchstwerten um die 20 Grad. Am Montag überwiegend freundlich und trocken, 19 bis 23 Grad und Dienstag oft sonnig, 21 bis 26 Grad. Es ist gleich 19.03 Uhr.
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5: Hallo und einen schönen guten Abend, meine lieben Zuhörer. Halbzeit, Ihre Sportsendung am Samstagabend. Am Mikrofon begrüßt Sie Peter Schmieger.

0: Nach dem 6:1 Punktspielsieg in der zweiten Fußball-Bundesliga beim 1. FC Magdeburg gab es bei der Heimpremiere eine 0:1 Niederlage für Eintracht Braunschweig gegen den VfL Bochum. Nun steht am 23. August die erste DFB-Pokal-Hauptrunde auf dem Terminkalender. Zu Gast ist um 15.30 Uhr Erstligist Union Berlin. Auf der Pressekonferenz ließ Eintracht-Trainer Lars Konetka seiner Vorfreude freien Lauf und ging dabei auch auf manche Personalie ein.
1: Ich freue mich tatsächlich sehr auf das Spiel, weil der Pokal ja, da wo ich jetzt mal so die ganzen alten Marotten aus der Schublade die eigenen Gesetze verfolgt und man da echt schöne Chancen hat, gegen tolle Gegner zu spielen. Und es trifft bei uns jetzt sofort in der ersten Runde zu mit Union Berlin. Erwarten wir einen tollen Gegner, wie ich finde, aus der Hauptstadt, einer guten Mannschaft. Wir selber sind gut gerüstet. Wir haben die ersten beiden Ligaspiele hinter uns, konnten viele Erkenntnisse daraus ziehen, haben bestimmte Dinge gefunden, die wir unbedingt besser machen wollen, haben aber auch schon vieles gesehen von dem, was uns gut gefällt. Und in der Personalie sieht es so aus, dass Freddy immer noch in der Reha ist, ähnlich wie Robin, das war ja klar. Dazu kommt, dass City im Aufbautraining ist und wir bei Jovan noch abwarten müssen, weil er ist umgeknickt und hat sich da eine Bänderverletzung zugezogen. Wir aber noch nicht genau wissen, wie lange es dauert. Und ansonsten waren heute alle im Training, beziehungsweise Lino haben wir noch teilweise geschont. Es sollte aber so sein, dass uns eigentlich für Sonntag alle anderen zur Verfügung stehen.
0: Mit Union Berlin kommt der Hauptstadtclub ins Eintrachtstadion. Bei den Berlinern wurde das Personalkarussell ordentlich gedreht, sodass auch für Lars Konetka eine Einordnung über Stärken und Schwächen des Gegners nicht ganz einfach ausfällt.
1: Ja, sie haben einen neuen Trainer, haben teilweise ihr System auch geändert, haben jetzt zuletzt auch mit einer Viererkette agiert, vorher mit dem Ball, haben dadurch noch einen Spieler mehr vorne, was ihnen, glaube ich, gut tut. Die haben eine sehr, sehr physisch starke Mannschaft, egal welche Formation sie jetzt zuletzt gespielt haben. Die haben dann auch oft Halbzeit-Halbzeit gespielt. Und alle, die ich jetzt da beobachten konnte, haben eine gewisse Power und Physis, der wir uns einfach stellen müssen. Und taktisch, glaube ich, weiß der Trainer selber von dem, was er machen will. Wir haben da auch Muster erkannt und versuchen, da unsere Stärken dagegen zu stellen.
0: Um gegen Union Berlin im DFB-Pokal erfolgreich zu sein, gilt es gerade, die schläfrigen Momente in der Defensive im Bochum-Spiel abzustellen. So Eintracht-Coach Lars Konetka.
1: Zum Thema Standards, und da war tatsächlich auch das 0-1 nochmal Thema, weil es einfach eine Sache ist, der wir uns auch dann stellen müssen. Ne? Das ist einfach ein Fehler, den wir abstellen wollen. Und an dem wir auch für die Zukunft arbeiten müssen. Deswegen ist es natürlich Thema. Es ist ja auch kein Geheimnis. Aber natürlich waren auch viele andere Sachen für uns auf dem Programm, weil einfach, wie gesagt, das ein Gegner ist, der viele Facetten des Spiels sehr, sehr gut abdeckt. Und wir uns dann überlegen müssen, wie wir das wegnehmen können, beziehungsweise wie wir unsere Stärken dem entgegenstellen können und wo wir halt Lücken finden, die auszunutzen.
0: Eine gute Vorbereitung ist in so einem K.O.-Spiel von entscheidender Bedeutung. Wird es wieder so eine emotionale Partie wie gegen den VfB Stuttgart? Wie wird der Spielverlauf? Gerechnet wird zumindest mit einer Unterstützung von über 21.000 eigenen Fans, die auch wichtig sein können. So Lars Konetka.
1: Es ist insofern besonders, weil es ein K.O.-Spiel ist. Es kann halt in die Verlängerung gehen, es kann auch ein Elfmeterschießen geben. Deswegen bereitet man sich auf die Spiele auch anders vor. In diesen Details, aber ansonsten haben wir sehr, sehr viel von dem gemacht, was auch eine normale Woche mit der Gegnervorbereitung abdecken würde. Und natürlich auch unser eigenes Spiel. Und wir freuen uns darauf. Es ist auch schön, zu Hause zu spielen, so einen tollen Gegner zu Hause zu haben. Fast volles Haus. Ich hoffe, es wird ganz voll. Und wir werden eine gute Atmosphäre hier erleben. Auf die freuen wir uns auch. Und dann wollen wir ja zeigen, was wir im Tank haben, was wir können. Das ist ja das, was wir schon jetzt die ganze Saison, die kurze Saison, verfolgen und aber auch die ganze Saison hinüber in der Länge verfolgen wollen. Wir wollen halt zeigen, was in uns steckt. Ne? Und das haben wir auch am Sonntag vor.

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1: Am 5. und 6. September ist es wieder soweit. In der Feldmark in Wendeburg geht die 44. Auflage des Wendeburger Stoppelfeldrennens über die Bühne. Mareike Rickmann, Pressesprecherin und im Bereich Social Media für den MSC Wendeburg zuständig, mit weiteren Einzelheiten auch zu den einzelnen Rennen am 5. und 6. September.
2: Also Samstag startet das Ganze um 11 Uhr und es wird insgesamt an dem Wochenende 3 Zeitrennen geben, wo dann quasi jeder in seinen eingeteilten Klassen seine Zeit fahren kann. Dann gibt es das Langstreckenrennen, auch wie in den letzten Jahren, wo man eine gewisse Zeit lang fährt und versucht, so viele Runden wie möglich zu sammeln. Und dann gibt es am Sonntag, da starten wir schon morgens um 9, weil es da mit dem Viertelmeile-Rennen losgeht, wo sozusagen immer 2 Autos im Sprintduell, könnte man sagen, gegeneinander antreten. Und danach geht es dann ganz gewohnt weiter mit dem Zeitrennen und dem Langstreckenrennen. Es variiert immer so ein bisschen davon, wie lange die Läufe dauern. Und das ist aber so der grobe Plan, also wie im letzten Jahr die Abfolge.
1: Wo genau in diesem Jahr in der Gemeinde Wendeburg gefahren wird, steht aktuell noch nicht fest und hängt mit der gerade stattfindenden Ernte auf den in Betracht kommenden Böden zusammen.
2: Also wir brauchen dafür ja immer eine Ackerfläche, die uns immer von verschiedenen Landwirten aus Wendeburg zur Verfügung gestellt wird in der Gemeinde und Umgebung. Welche das sein wird dieses Jahr, ist tatsächlich noch gar nicht klar. Das wird so ungefähr eine Woche vor dem Rennen bekannt gegeben, weil jetzt einfach eben gerade noch die Ernte abgewartet werden muss, um zu schauen, welcher Acker eignet sich am besten dafür.
1: Kein Problem wäre übrigens auch extrem Hitze am Veranstaltungswochenende. MSC-Sprecherin Mareike Rickmann sieht den veranstaltenden MSC Wendeburg auch darauf gut vorbereitet.
2: Also das beeinflusst tatsächlich die Auswahl des Ackers gar nicht, weil das letztendlich auf jedem Ackerboden dasselbe sein wird. Aber dafür haben wir ja inzwischen auch Fässer, mit denen der Parkplatz zum Beispiel bewässert wird, damit es nicht zu staubig ist. Oder wenn es jetzt ein regnerisches Wochenende ist, dann haben wir da ja auch irgendwie Mittel, dass wir da mit dem Trecker gegen ankämpfen. Also letztendlich, das Wetter an dem Wochenende ist dann entscheidend, aber egal wie es kommt, wir sind da immer oder der Verein ist da immer gut drauf vorbereitet.
1: Wer aus Wendeburg oder Umgebung kommt, sollte die Anreise idealerweise mit dem Fahrrad antreten. Gleichwohl der MSC laut Pressesprecherin Mareike Rickmann auch ausreichend Parkplätze für Motorsportinteressierte bereithält, die mit dem Auto anreisen.
2: Also wer in der Umgebung wohnt, ist natürlich herzlich eingeladen, mit dem Fahrrad anzureisen. Aber ansonsten haben wir natürlich ausreichend Parkplätze zur Verfügung. Das ist auch immer alles ausgeschildert. Da haben wir auch extra so einen Parkplatzdienst, der einen da nochmal einweist. Also da braucht man sich keine Gedanken machen.
1: Das Teilnehmerfeld ist übrigens schon komplett. Aktuell nimmt der veranstaltende MSC Wendeburg keine weiteren Anmeldungen mehr an.
2: Wir hatten schon kurz, nachdem die Anmeldung freigeschaltet war, sehr viele Nennungen und sind jetzt bei ungefähr 300 Teilnehmerinnen und Teilnehmern, sodass wir die Anmeldung jetzt erstmal geschlossen haben. Man kann sich jetzt noch auf eine Warteliste setzen lassen und wenn man Glück hat, rückt man ja noch nach.
1: Die Teilnehmer und Teilnehmerinnen kommen übrigens aus dem gesamten Sendegebiet von Radio Okawelle und weit darüber hinaus. Doch was ist eigentlich aus Mareike Rickmann das Besondere am Wendeburger Stoppelfeldrennen, das Jahr für Jahr tausende Besucher in seinen Bann zieht und für frühzeitig ausgebuchte Startfelder sorgt?
2: Ich glaube, wenn man die Teilnehmer und Teilnehmerinnen fragen würde, dann sagen sie einfach immer, dass es ein ganz besonderes Feeling ist, was man einfach gar nicht so beschreiben kann. Es ist irgendwie so ein Wochenende für sich. Alle haben gute Laune, alle freuen sich dabei zu sein. Wenn man da am Start steht, dieser Adrenalinkick, das ist, glaube ich, vor allem für die Leute, die daran teilnehmen, immer was ganz Besonderes. Und für die Zuschauer natürlich von außen zu sehen, einfach ja Spektakel pur, würde ich sagen. Es ist ja auch immer spannend. Dann haben die Teams natürlich ihre Supporter dabei, die von draußen zujubeln. Und ich glaube einfach, dieses Teamgefühl, das ist auch was, was ganz groß beim Stoppelfeldrennen durchkommt, dass irgendwie alle zusammenhalten, jeder hilft jedem.
1: Am Samstag, den 5. September, gibt es in diesem Jahr auch wieder eine Fahrerlagerparty beim 44. Wendeburger Stoppelfeldrennen, wie Mareike Rickmann zu berichten weiß.
2: Dieses Jahr gibt es an dem Samstag abends wieder eine Fahrerlagerparty mit einem DJ sogar und Fassbier. Und da sind natürlich alle Teilnehmerinnen, Teilnehmer, Besucher, wie auch immer, eingeladen, dran teilzunehmen.
1: Und da die Veranstalter vom MSC Wendeburg auch neben dem eigentlichen Event Stoppelfeldrennen einiges auf die Beine stellen, gerade auch für Kinder, ist das jährliche Wendenburger Stoppelfeldrennen durchaus ein Event für die ganze Familie.
2: Auf jeden Fall. Also das soll jeden ansprechen. Da sind viele Familien, die einfach mal dazukommen. Wir haben aber auch inzwischen viele Familien, wo wirklich Vater, Mutter, Kinder alle teilnehmen. Also das gibt es auch, die dann von klein auf halt dabei waren und dann jetzt selber mit 16 ihr erstes Auto haben und auch mitfahren.
1: So in etwa sah übrigens auch der Einstieg von MSC-Pressesprecherin Mareike Rickmann als junges Mädel aus, die durch die eigene Familie zum Motorsport und zum Wendeburger Stoppelfeldrennen kam und für das mittlerweile Ehrenamt mit ganz viel Herzblut bedeutet.
2: Also ich bin damit aufgewachsen mit dieser oder den Veranstaltungen und auch dem MSC Wendeburg, weil das Ganze ja so ein bisschen aus der Familie Rickmann heraus gegründet wurde. Dadurch habe ich das von klein auf durch meinen Vater schon mitbekommen, als der selber teilgenommen hat. Dann haben meine Brüder oder mein großer Bruder teilgenommen. Ich habe selber auch schon mal teilgenommen. Das heißt, irgendwie ist man da einfach so reingeraten. Man war schon immer mit dabei. Man hatte auch immer Spaß an der Veranstaltung. Und dann habe ich jetzt gedacht, warum nicht, da ich das als Hobby und auch in meinem beruflichen Werdegang halt mitmache, warum dann nicht auch mal ehrenamtlich in dem Verein tätig werden.
1: Zusammen mit Joanna Gestribo ist Mareike Rickmann beim MSC Wendeburg als Pressesprecherin und im Social-Media-Bereich aktiv.
2: Auf Social Media sind wir jetzt auch wieder sehr aktiv geworden. Einfach auf Instagram MSC Wendeburg oder auch auf Facebook oder auf unserer Internetseite msc-wendeburg.de. Da findet ihr alle Informationen, auch ein paar Videos schon vom letzten Jahr als kleinen Vorgeschmack. Und genau, da könnt ihr uns auch immer gerne kontaktieren.
1: Auch neben der Presse- und Social-Media-Arbeit ist jede Menge Ehrenamt erforderlich, um zum positiven Gelingen des 44. Wendeburger Stoppelfeldrenns beizutragen, wie MSC-Pressesprecherin Mareike Rickmann abschließend verdeutlicht.
2: Also natürlich erstmal, die Ausrichter sind ja an sich der MSC Wendeburg. Wir haben knapp um die 90 Mitglieder und man muss sagen, beim Stoppelfeldrennen sind auch der größte Teil von diesen Leuten vertreten. Also dass man schon sagen kann, mit mindestens so 50, 60 Leuten sind wir da auf jeden Fall am Start, weil wir natürlich alles stellen müssen. Es gibt aber natürlich auch noch Externe, die halt uns unterstützen. Wir haben eine Gruppe, die zum Beispiel Bratwurstbude betreibt oder verschiedenste Essensstände. Dann haben wir natürlich die Feuerwehr, die Freiwillige aus Wendeburg, die dort sein wird, um halt Brandwache zu machen. Verschiedene Treckerfahrer, wie auch immer. Also Ehrenamt ist da wirklich ganz groß geschrieben, weil ohne diese ganzen Leute würde die Veranstaltung nicht funktionieren. Aber gerade das ist ja auch das Schöne, dass halt wirklich jeder anpackt und mithilft, dass es halt auf die Beine gestellt werden kann.

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2: In der Fußball-Landesliga landeten die Freien Turner gegen die TSG Bad Harzburg einen 12:0 Kantersieg. Aber auch gegen so einen Gegner muss erst einmal gewonnen werden, bilanzierte Turnertrainer Gianluca Renner.
3: Wir haben den Gegner genauso ernst genommen wie jeden anderen in dieser Liga. Wir haben uns intensiv darauf vorbereitet. Wir wussten ein Stück weit, was uns erwartet. Am Ende des Tages muss man dann eben auch erstmal dieses Spiel zweistellig gewinnen. Wir haben immer wieder den Finger in die Wunde gelegt, weil wir letztes Jahr genau gegen solche Gegner uns schwer getan haben. Bestes Beispiel war dann das Spiel hier letztes Jahr gegen Sülberg, wo wir nur 2-2 gespielt haben. Von daher Kompliment an die Jungs, dass das dann am Ende so durchgezogen wurde.
2: Die ersten Minuten gehörten dem TSG Bad Harzburg. Das erste Tor aber machten die Freien Turner in der 8. Minute durch Marvin Fricke zum 1:0. Von da ab kontrollierten die Turner das Geschehen auf dem Rasen. 10. Minute Timon Hallmann mit dem 2:0. Nach weiteren 10 Minuten traf wiederum Timon Hallmann zum 3:0. Einen Hattrick perfekt machte Timon Hallmann in der 23. Minute mit dem 4:0. Turner blieb seiner kontrollierten Offensive treu, gekonnt immer wieder über Außen. Und im Zentrum stand Timon Hallmann. 5:0 in der 30. Spielminute. Doch auch andere durften ran. Maximilian Meinecke machte mit dem 6:0 in der 39. Minute das halbe Dutzend voll. Mit dem 7:0 traf Timon Hallmann in der 45. Minute zum Halbzeitstand. Nach der Pause das gleiche Bild, die Freien Turner dominant. Erst in der 63. Minute das 8:0 durch Luis Canete. Eine Minute später köpfte Timon Hallmann mit dem 5. Treffer das 9:0. Auch für Tor Nummer 10 besorgte in der 73. Minute Timon Hallmann. Das 11:0 kickt in der 85. Minute Denis Safronov. Luis Canete mit dem 12:0 in der 87. Minute. Der sechsfache Torschütze Timon Hallmann zwischen leichtem Spiel und konsequentem Durchhalten.
4: Natürlich muss man ehrlicherweise sagen, hat der Gegner schon Räume gelassen. Aber ich sag mal, ich habe auch viele schöne Bälle vorgelegt bekommen, wo ich nicht mehr ganz so viel machen musste. Und das ist mein Job, da vorne drin zu stehen. Und wir haben heute als Mannschaft einen sehr, sehr guten Job gemacht. Und vor allem auch defensiv. Das zu Null ist, wiegt ganz, ganz schwer. Wir sind in der Halbzeit gegangen mit einem 7:0. Und da kann man sich auch zurücklehnen und Kräfte sparen. Aber wir haben gesagt, das ist auch ein Stück weit Entwicklungsprozess. Wir haben auch genug junge Spieler dabei. Und das heißt dann konsequent weiterarbeiten, auf das nächste Tor gehen, die Null hinten halten. Und das kann uns nur helfen, die nächsten Spiele genauso erfolgreich zu gestalten.
2: Auch Turnertrainer Gianluca Renner lobte den strikten Willen, weiter am eingeschlagenen Weg dran zu bleiben.
3: Egal gegen welchen Gegner du spielst, egal wie der Spielstand ist, dass wir immer bei uns bleiben. Ja, das haben wir gesagt, wir wollen dieses Spiel konsequent zu Ende bringen. Wir wollen es auch zu Null zu Ende bringen. Ja, auch das war mir ganz wichtig, dass wir hier kein Gegentor bekommen. Und auch das muss eine Mannschaft dann eben lernen, egal wie es steht, dass wir bei unserem Plan bleiben. Ja, das war mir dann in der ersten Halbzeit manchmal ein bisschen zwischendurch zu wild. Deshalb haben wir das in der Pause nochmal angesprochen, dass wir es mit unserer Idee und unserem Spielstil dann weiter durchziehen werden. We'll be right back.

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1: Mit Beginn der neuen Tischtennissaison verfügt unsere Region im Frauenbereich wieder über einen dritten Bundesligisten. Die Frauen des TSV Watenbüttel schafften in der vergangenen Saison das Kunststück, verlustpunktfrei aus der Regionalliga in die dritte Bundesliga Nord aufzusteigen. Und die Vorfreude beim Team um Trainer Oliver Mehler ist schon jetzt riesengroß.
2: Wir fiebern dem ersten Spiel da wirklich entgegen. Es wird zwar sauschwer, aber die Vorfreude ist wirklich riesig im ganzen Team. Gucken wir mal, wie wir da so mithalten können.
1: Dabei war die Hallensituation in der letzten Saison alles andere als ideal, wie Watenbüttels Trainer Oliver Mehler rückblickend zusammenfasst.
2: Also wir hatten ständig Probleme, dass es, wenn es ganz stark geregnet hat, also diese ganz starken Regenfälle, die wir hatten, dann hat es bei uns immer reingeregnet. Dann kam das Wasser irgendwo rein und dann hat es halt, war halt Wasser in der Halle. Das Dach muss noch neu gemacht werden. Wir mussten ein bisschen gucken wegen den Wänden, dass die auch nicht so muffen. Das heißt, das hat die Stadt alles neu gemacht. Das Dach ist jetzt versiegelt und neu und sicher. Von daher, wie gesagt, wir hoffen jetzt einfach mal, dass es passt. Es hat ja schon mal stark geregnet jetzt in den letzten Wochen und bis jetzt gab es keine Probleme und ich hoffe, alle drücken uns auch die Daumen, dass wir die Saison damit durchkriegen. Ja, letztes Jahr, ich glaube, das war eine Saison, die ich noch nie so erlebt habe. Also ich glaube, wir haben gefühlt über 10, 15 Spiele in anderen Hallen austragen müssen. Wir konnten monatelang nicht in die Halle. Trotzdem diese herausragende Leistung. Also wir mit der ersten Dame aufgestiegen in die dritte Bundesliga. Zweite Dame gewinnt den Deutschlandpokal. Also eine Riesensaison eigentlich aufgrund dieser schwierigen Bedingungen. Halle ist jetzt wieder in Ordnung. Aktuell können wir da trainieren. Wir hoffen einfach mal, dass wir das ganze Jahr auch da perfekt spielen können, weil die Halle ist für Tischtennis perfekt und es ist unsere Heimspielstätte. Das heißt, wir können natürlich irgendwo in einer anderen Halle spielen, aber es ist natürlich nichts im Vergleich zu unserer eigenen Halle. Da kennen wir alles, da kennen wir uns einfach aus und deswegen hoffe ich einfach jetzt, dass wir nicht mehr solche Probleme haben. Die Stadt hat eine Menge gemacht und ich hoffe einfach, dass es jetzt hält.
1: Das Team, das ab Anfang Oktober das Abenteuer dritte Tischtennis-Bundesliga für den TSV Watenbüttel angehen soll, stand relativ schnell. Aus der Aufstiegsmannschaft bleiben Spitzenspielerinnen Vivian Scholz, Soraya Domdey, Olga Heinrich, Elena Uludin-Zewa, Nachwuchshoffnung Pia Rempe und Alexandra Prietz dem Team erhalten. Lediglich die bisher an Position 2 spielende türkische Nationalspielerin Yakmur Seval Karaca spielt künftig neben der ersten türkischen Liga in der zweiten Mannschaft des TSV Watenbüttel. Zum Team stoßen zwei Neuzugänge.
2: Das Team steht komplett fest. Wir waren letztes Jahr, also Ende der letzten Saison, total früh dran schon mit unseren Neuzugängen. Wir haben ja auch unsere beiden Wunschspielerinnen, die wir unbedingt haben wollten, auch bekommen. Trotzdem wird es extrem schwer. Also wir haben es geschafft, das alte Team beieinander zu halten. Nur unsere türkische Spielerin, die Yamur, muss leider in der zweiten jetzt spielen, weil da gibt es so eine Regel, die darf halt, wenn die in der Türkei spielt, in der ersten Liga, darf die halt in Deutschland nur Regionalliga oder tiefer spielen. Sonst müsste sie sich halt entscheiden, ob sie nur noch für uns oder nur noch in der Türkei spielt. Gut, und das ist natürlich mit der Türkei erster Liga extrem schwer, da so mitzuhalten. Von daher, ja, spielt sie bei uns jetzt in der zweiten. Sie fühlt sich bei uns total wohl. Alle anderen sind da geblieben und wir haben, wie gesagt, mit der Karina Pankunin und mit der Annika Friese zwei Neuzugänge, auf die wir uns sehr freuen, auf die wir sehr stolz sind. Wie gesagt, Karina Mitte 20, junge Spielerin, dritte Liga-Erfahrung an Position 2. Wir hoffen da, dass sie oft spielen kann. Und wie gesagt, die Annika Friese, ein ganz junges Talent, 18, aus dem Hamburger Raum. Wir hoffen einfach darauf, dass sie sich super entwickelt, weil das müssen wir, darauf müssen wir halt setzen, dass unsere jungen Spielerinnen sich weiterentwickeln, weil wir sind das einzige Team in der

0: Es macht keinen Sinn, wenn jemand in Hamburg trainiert und der andere trainiert in Luxemburg. Da können wir ja kein Doppel üben. Das heißt, wir müssen schon gucken, dass unsere Doppel gut sind, dass wir da auch gucken, was die beste Kombination ist. Und das versuchen wir an ein, zwei Wochenenden zu machen. Und das sind ja dann schon 3 Tage. Und ich sag mal so, das ist jetzt für Tischtennis schon extrem gute Bedingungen, da wir halt sehr gut in unsere Halle kommen und dass wir da halt zusammen trainieren können und dann abends natürlich essen gehen, vielleicht mal grillen, dass wir was zusammen machen. Also unsere Aufstiegsfeier hat ja schon gezeigt, was wir für ein tolles Team sind. Also einfach kann man auch mal einen Spieleabend mit denen machen. Das ist wirklich sehr, sehr angenehm und sehr, sehr schön. Und wie gesagt, ich glaube, das ist vielleicht auch unser einziges Faustpfand, was wir denn in der dritten Liga gegenüber den anderen Mannschaften auch haben.
1: Die Saisonvorbereitung hat individuell schon begonnen. Beginnt im Mannschaftsbereich, aber erst nach der Sommerpause.
0: Letztendlich ist es so, dass die Mädels jetzt natürlich schon so ein bisschen anfangen individuell. Viele trainieren schon so ein bisschen, aber nach den Sommerferien in Niedersachsen, da fangen wir natürlich dann massiv an, uns darauf vorzubereiten. Wir werden dann auch gemeinsam trainieren. So kleine Trainingswochenenden sind geplant, wo wir dann uns alle versammeln und da gemeinsam mal so ein Wochenende zusammen trainieren. Weil ich denke, es ist schon wichtig, gerade wenn in der Situation, in der wir sind, dass wir da als Mannschaft Geschlossenheit, dass wir uns gut verstehen. Weil ich glaube, das ist unser ganz, ganz großes Faustpfand. Alle anderen Mannschaften sind zusammengewürfelt, kennen sich denn nicht, sehen sich nur beim Spiel und wir sind halt das Team, was eigentlich fast immer in der gleichen Aufstellung spielen wird und das sehe ich als extrem großen Vorteil.
1: Testspiele wird es im Rahmen der Saisonvorbereitung übrigens nicht geben, sind laut Wadenbüttels Trainer Oliver Mehler im Tischtennis aber auch nicht üblich.
0: Es ist dann halt nur Training, also Trainingslager machen wir nicht. Diese Wochenenden sind ja sowieso ein Trainingslager, theoretisch für uns 3 Tage gemeinsam. Wir treffen uns ja irgendwo und trainieren dann halt gemeinsam. Das ist ja, wie gesagt, für uns wie ein Trainingslager. Testspiele machen wir nicht. Die Mädels spielen halt Turniere, trainieren. Von daher ist das jetzt nicht unbedingt nötig, davor auch Testspiele zu machen. Und im Tischtennis auch nicht üblich, Entschuldigung.
1: Das Auftaktprogramm des künftigen Tischtennis-Drittbundesligisten TSV Wartenbüttel hat es in sich. Los geht es am Feiertag, den 3. Oktober, mit einem Auswärtsspiel beim TTC Saalmünster 2. Tags darauf gastiert man erneut auswärts bei der Reserve des TTC Langen, bevor am Samstag, den 31. Oktober um 14 Uhr, das erste Heimspiel der Saison ansteht. Und das hat es gleich in sich, wenn der ehemalige deutsche Meister MTV Tostedt seine Visitenkarte in der Wartenbüttler Sporthalle abgibt.
0: Das heißt, ich schaue mir an, wir starten ja wirklich sehr spät im Vergleich zu den anderen Mannschaften. Das heißt, ich schaue mir an, wie die anderen spielen, überlege mir, wie werden sie vielleicht gegen uns spielen. Und dann macht man sich natürlich schon seine Gedanken, mit welcher Aufstellung wir am besten dagegen punkten können. Wie gesagt, wir spielen am Anfang erstes Spiel in Langen, zweites Spiel in Saalmünster. Das ist beides im Frankfurter Raum. Da wollen wir punkten. Das wäre auch schön, wenn wir da gleich schon mal einen Punkt holen würden. Und wie gesagt, denn die Heimspiele gerade gegen am 31.10. Reformationstag zu Hause gegen Tostedt. Die sind ja schon mal deutscher Meister geworden, haben erste Liga gespielt, sind in Niedersachsen seit Jahrzehnten die beste, höchst spielende Mannschaft. Ein Riesending. Ja, und von daher, wie gesagt, schauen wir ein bisschen mal. Man kann ein bisschen Videoanalyse machen. Manche Spielerinnen kennen ja auch die Gegnerin und deswegen versuchen wir uns natürlich schon optimal mit Videoanalyse auf die Gegnerin vorzubereiten.
1: Ideal vorbereitet sein ist also das Stichwort für Wartenbüttels Tischtennisspielerin und deren Trainer Oliver Mehler, um zum Saisonstart konkurrenzfähig zu sein und damit am Ende des Abenteuers dritte Tischtennis-Bundesliga der Klassenerhalt steht.
0: Ja, also erstmal sehen wir das als Riesenabenteuer und wie gesagt, für uns als eine ganz, ganz tolle Chance. Das gab es in Braunschweig seit 1981 nicht, also das sind ja 45 Jahre und darauf sind wir erstmal sehr stolz. Wir gehen das ganz mit ganz viel Demut an. Wir versuchen erstmal zu zeigen, dass wir in jedem Spiel mithalten können, dass wir konkurrenzfähig sind und dann wollen wir halt einmal einen ersten Punkt holen, den ersten Sieg holen und natürlich ist unser Ziel nur Klassenerhalt. Was anderes können wir auch nicht irgendwie vorbringen und es wird aber extrem schwer für uns. Wie gesagt, wir sind die einzige Mannschaft, die nur mit deutschen Spielerinnen spielt. Ja, also ich hoffe, dass die Mädels sich gut entwickeln, dass wir da wirklich mithalten können, aber ich kann es keinem versprechen, aber deswegen brauchen wir halt auch eine volle Halle, wir brauchen Unterstützung, das Team ist super, super sympathisch. Wie gesagt, das ist der Faustpfand, dass die Mädels sich wirklich kennen, dass wir eine unfassbar sympathische Mannschaft sind, das wollen wir zeigen und alles andere als der Klassenerhalt, mehr können wir auch nicht sagen. Das wäre super, wenn das klappen würde.

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1: Für manche ist es ein Freizeitsport, für die anderen ist es Leistungssport. Wir blicken auf eine Sportart, mit der wahrscheinlich viele von uns im Laufe ihres Lebens irgendwann einmal in Kontakt gekommen sind. Die Rede ist von Minigolf oder auch Bahngolf. Worin sich Minigolf vom normalen Golfsport unterscheidet, verrät Sven Schening, zweiter Abteilungsleiter beim TSV Salzgitter, Abteilung Bahngolf.
2: Also erstmal ist natürlich die Entfernung beim Golfspielen viel, viel größer. Wenn wir da über 300 Meter, 500 Meter sprechen, sind die Bahnen hier 6-7 Meter lang. Dann gibt es aber auch verschiedene Untergründe, eben Eternit, wie bei uns hier in Salzgitter. Dann gibt es aber auch noch Filz, Beton und je nach gastgebendem Verein ändern sich dann natürlich auch die Untergründe und man muss sich daran gewöhnen. Das nächste ist, diese Eternitbahnen, die sind natürlich auch nicht alle in Waage, sondern man findet zwar gleiche Hindernisse überall mal wieder, aber die Bahnen liegen dann mal nach links, mal nach rechts, mal sind sie gerade und lassen sich nicht so spielen wie bei uns hier in Salzgitter.
1: Eine Minigolf- oder auch Bahngolfanlage besteht aus 18 einzelnen Hindernissen, die wiederum aus einem Repertoire von 36 genormten Hindernissen zusammengestellt werden müssen. So kann es also durchaus sein, dass man auf der Minigolfanlage in Peine andere Hindernisse auf den Bahnen vorfindet als in Salzgitter.
2: Also es gibt auf Eternit weltweit oder in Deutschland 36 Hindernisse, die genormt sind, die vorhanden sein müssen. Und aus diesen 36 Hindernissen müssen 18 auf der Anlage verfügbar sein. Man darf dann also kein erfundenes Hindernis oder sonstiges nehmen. Des Weiteren gab es da mal eine Änderung. Viele kennen vielleicht auch noch so eine Wippe, über die man mal mit so einem richtig schweren Ball gespielt hat, die dann runtergekippt ist. Bewegliche Hindernisse sind mittlerweile verboten, sodass also wirklich aus diesen Vorgaben, aus den Normungen auch diese Bahn hergestellt sein muss.
1: Während die Golfer in der Regel mit einem Ball, aber vielen verschiedenen Schlägern ihren Parcours zurücklegen, ist das im Mini- bzw. Bahngolf genau umgekehrt, wie Sven Schening verdeutlicht.
2: Also erstmal, der größte Unterschied sind, wir haben kleine und große Bälle. Beim Golf gibt es, glaube ich, nur einen genormten Ball in einer Größe. Bei uns ist es dann auch noch so, dass diese Bälle verschiedene Oberflächen haben und dem hinzuzufügen auch verschiedene Härten und verschiedene Sprunghöhen, sodass wir Bälle haben mit bis zu 80 cm Sprunghöhe. Wir haben Bälle, die lässt man fallen, egal aus welcher Höhe. Die bewegen sich gar nicht von der Oberfläche der Bahn. Das heißt, sie haben Sprunghöhe 0. Und dann haben wir noch verschiedene Oberflächen mit Lack, mit Raulack. Das ist ein Strukturlack oder aber als Rohling noch. Und dementsprechend banden diese Bälle natürlich völlig unterschiedlich. Und es gibt mittlerweile, ich weiß gar nicht, wie viele Minigolfbälle es gibt, aber wenn wir zu Wettkämpfen fahren und so weiter, dann fahren wir mitunter schon mit 600, 800 verschiedenen Minigolfbällen los, selbst bei uns in der Bundesliga, und sind dann immer noch am Tüfteln, um das Ganze noch besser zu machen, als wir es, glaube ich, so schon machen.
1: Und wie sollte es bei einer 18-Bahn-Golfanlage anders sein? Hat wahrscheinlich jeder Aktive, egal ob auf Leistungsniveau oder Freizeitspieler, die eine oder andere Bahn, mit der er nicht wirklich warm wird. So auch Sven Schening.
2: Die gibt es immer mal wieder, natürlich. Also viele sagen immer, Netz, einfachste Bahn, alles gut, ist aber nicht meins. Ich mag es nicht. Warum auch immer, aber das hat sich so irgendwie eingebürgert. Dann zum Beispiel hier bei uns die Bahn 6, das ist die Röhre. Bei uns ist dann bei der Röhre oder Rohrhügel ist links und rechts neben der Röhre ist dann zugemacht. Das heißt, man muss durch die Röhre durchspielen. Und wenn man durch so eine enge Röhre durchspielt, die dann auch noch aufs Loch zeigt und meint, man hat alles richtig gemacht und der Ball dann da hinten trotzdem noch verspringt und man hat eine 2, obwohl man gut gespielt hat, was man nicht kontrollieren kann, das ist dann schon ärgerlich.
1: Umgekehrt gibt es natürlich auch bei allen Mini- bzw. Bahnengolfern die Lieblingsbahn. Welche das bei Sven Schening, zweiter Abteilungsleiter beim TSV Salzgitter, Abteilung Bahngolf ist, hat er uns abschließend verraten.
2: Ich mag zum Beispiel das Hochplateau. Das ist so ein Schlag, da braucht man einfach Tempogefühl. Also den richtigen Ball natürlich auch. Aber wenn man dieses Tempo einfach drin hat, das muss man abrufen, wenn man dann da hinkommt, dann das ist einfach was für mich. Das reizt mich.

Das war Halbzeit, Ihre Sportsendung am Samstagabend. Peter Schmieger sagt Danke für Ihre Aufmerksamkeit und wünscht Ihnen noch einen schönen Abend. Bleiben Sie gesund.

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1: Um 20 Uhr mit Gisela Former. Nach dem schweren Waldbrand im belgisch-deutschen Grenzgebiet hat Bundeskanzler Merz den Einsatz der vielen Helfer gelobt. Ohne deren gemeinsame Leistung wäre das Feuer nicht so glimpflich ausgegangen, sagte Merz bei einem Besuch in der betroffenen Gemeinde Hürtgenwald in der Eifel. Anwohner kritisierten allerdings, dass der Besuch zu spät komme. Seit 2 Tagen ist der Großbrand komplett gelöscht. Bei den Einsatzkräften sieht die Reaktion aber anders aus, wie Pierre Dickmanns aus Hürtgenwald berichtet.
2: Die freuen sich doch sehr über diese Form der Wertschätzung des Bundeskanzlers. Man hat uns bestätigt, dass man sich insbesondere auch über den Zeitpunkt dieses Besuches freut. Ein Vertreter der Feuerwehr hatte uns gesagt, wenn die Situation hier angespannt ist, dann brauche ich hier keinen Politiker, weil der kann mir im Zweifel keinen Schlauch halten. Und ich glaube, das fasst ganz gut zusammen, dass dieser Besuch unterschiedlich wahrgenommen wird, gerade von den Menschen hier vor Ort.
1: Bundesaußenminister Wadefuhl hat der Ukraine weitere Unterstützung zugesagt. Bei einem Besuch in Kiew kam er unter anderem mit Präsident Zelensky zusammen. Überschattet wurde das Treffen von einem Luftalarm. Zuvor hatte Wadefuhl der Ukraine zusätzliche Finanzhilfe über 50 Millionen Euro zugesichert. Das Geld soll vor allem den Menschen im Frontgebiet zugutekommen und beispielsweise für Heizungsanlagen und sanitäre Einrichtungen genutzt werden. Außerdem will sich Wadefuhl bei Bündnispartnern dafür einsetzen, dass sie weitere Luftabwehrraketen des Typs Patriot abgeben. In China hat ein Roboter den 100-Meter-Weltrekord der Sprintlegende Usain Bolt gebrochen. Bei einem Wettkampf lief der Roboter die Strecke in 9,39 Sekunden. Der 2009 von Bolt aufgestellte Rekord liegt bei 9,58 Sekunden. Der Roboter hatte schon im April die von Menschen gelaufene Bestzeit in einem Halbmarathon deutlich unterboten. Holstein Kiel steht in der 2. Runde des DFB-Pokals. Beim Regionalligisten 1860 München gewannen die Kieler mit 2:0. Vorher hatten sich schon Werder Bremen und Hannover 96 jeweils gegen 5. Ligisten durchgesetzt. Aus der NDR-Sportredaktion Marcel Stober.
3: Der Lüneburger SK Hansa empfing Werder Bremen am Millerntor in Hamburg und unterlag mit 0:3. Für Werder trafen auch die Neuzugänge Füllkrug und Reis. Hannover 96 holte im Bremer Weserstadion den ersten Sieg im DFB-Pokal seit 4 Jahren. Bei der SV Himmelingen gewannen die Hannoveraner mit 9:1. Erfolgreichster Torschütze war Lars Gindorf mit 3 Treffern. Auch die Bundesligisten Leverkusen, Augsburg, Hoffenheim und Elversberg haben sich durchsetzen können.
1: Das waren die Nachrichten. Das Wetter in Norddeutschland. Aktuell wechselhaft, gebietsweise Regenschauer bei 16 bis 20 Grad. In der Nacht meist trocken, an der See und im Elbe-Umfeld erneut Schauer, Tiefstwerte 15 bis 6 Grad. Morgen heiter bis wolkig, später örtlich etwas Regen, im Osten vereinzelt Gewitter, bei Werten um 20 Grad. Am Montag überwiegend freundlich, 19 bis 23 Grad und am Dienstag oft sonnig, die Höchstwerte erreichen 21 bis 26 Grad. Es ist 20:03 Uhr.

Ja, so geht das richtig los. Das war eben so ein kleiner Schaltfehler hier. Das waren schon Softcell, die hier gleich demnächst auch kommen. Und ich begrüße euch erstmal. Es ist 20.04 Uhr, hier ist Radio Okerwelle 104,6 aus Braunschweig am Mikrofon. Jürgen Brunke.

Ja, und vor 4 Wochen hatten wir Summer of Disco, so ein bisschen angelehnt an das Arte-Programm von diesem Monat. Und ich hatte euch so ein bisschen was drüber erzählt und kann euch auch weiterhin empfehlen, in die Arte-Mediathek reinzugucken. Sind tolle Filme drin, über das Studio 54 zum Beispiel, ein Spielfilm, sowie auch eine ganz tolle Doku habe ich heute zu Ende geguckt. Das lohnt sich wirklich für die Leute, die sich für diese Zeit um Disco-Musik und die ganze Entstehung dieser Welle begeistern können. Daher auch auf Wunsch heute nochmal so eine halbe oder bis Stunde Disco, also von 8 bis 9 machen wir hier Disco und in der zweiten Stunde vermischt sich das dann so ein bisschen mit Soul und Funk und ich habe einen echten Knaller dabei, eine Neuvorstellung, die sich wirklich lohnt, hier dran zu bleiben. Für alle Soul-Fans gibt's hier eine ganz tolle Sache und ich verrate jetzt noch gar nicht so ganz viel, stellt so ein bisschen was auf der Homepage auch, aber so ganz verraten habe ich es da noch nicht. Lasst euch überraschen. Ich denke, so kurz nach 9 können wir das starten. Und schöner Titel hier in der Neuvorstellung und dennoch schöne Neuerscheinung eines alten, tollen Albums aus den 90ern etwa. Und lasst euch einfach überraschen. Und wir starten mit einer schönen, schönen, langen Nummer, die hier früher im Jolly Joker auch rauf und runter gelaufen ist. Und natürlich hier in der Summer of Disco Edition hier in der Blue Night in der ganz langen Version. Hier sind sie schon. Soft Cell, Tainted Love. Viel Spaß.

0: Ja, das waren die wunderbaren Softcell, tatsächlich aus dem Jahr 1961 hier im Club 69 Future Beats Mix. Kann sich keine Sau mehr dran erinnern, aber Tainted Love von Softcell war das 81. So, da sind wir so hingeschwebt damals in der Disco zu diesem schönen langen Stück, besonders diesen Mittelteil, finde ich richtig gut. Ja, wir springen mal ins Jahr 1990 hier in der Disco Spezial Edition. Heute in der ersten Stunde Blue Night auf Radio Okawelle. Hier kommen sie schon. Snap, Mary Had a Little Boy, 1990.
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0: Ja, hier ist die Blue Night mit der Disco Edition heute und ich werde immer wieder gefragt, was ist denn das eigentlich für ein Titel aus dem Jahr 1997 ist der. Feeling Good von Huff & Herb ist das, habe ich tatsächlich das erste Mal im Kapitol Hannover gehört. Das ist lange, lange her. Ich weiß gar nicht, ob es das Kapitol in der Form so als Disco noch gibt. Das kriegen wir gleich mal raus. Sage ich gleich nach dem nächsten Titel mal was zu. Mir ist auch eingefallen, schöne Location hier in der Gegend war auch immer oder ist natürlich die Wegwarte in Lucklum. Da habe ich eben gerade mal so ein bisschen reingeschaut. Die machen noch Tanzpartys und zwar ja ziemlich regelmäßig, immer samstags. 20 Uhr Einlass, Beginn 21 Uhr gibt es dort die Tanzparty. Kann man mal im Auge behalten, finde ich richtig gut. Da laufen bestimmt auch die alten Dinger alle rauf und runter. Schöne Sache. Ja, wir machen weiter mit einem Jungen aus Hamburg hier, der hat sich dem Thema auch mal angenommen und den hören wir auch mal wieder sehr, sehr gerne. Hier ist Jan Delay mit Disco.
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Ja, hier ist die Blue Night auf Radio Okerwelle. Wir haben es 20.34 Uhr mittlerweile. Ja, ich wollte euch ein bisschen was über das Kapitol erzählen. Randy Crawford, ja, fällt mir gerade ein, das passt ja sogar. Die habe ich mal im Kapitol live gesehen. Sehr, sehr schönes Konzert. Es gab immer richtig tolle Konzerte dort. Dann Randy Crawford, habe ich hier auch schon mal erzählt, aber kann ich ja nochmal machen. Legendärer Augenblick, sie hat sich das Rauchen, was das war damals ja noch üblich in Konzerten, hat sie sich verboten und ja, sagte zum Publikum, raucht nicht so viel, habt lieber Sex. Sehr schön, werde ich nie vergessen, das war richtig gut. Guter Tipp, muss man mal so sagen. Aber ja, ich konnte auf der Homepage vom Kapitol nur rauskriegen, dass es da ganz viele wunderbare, tolle Konzerte noch gibt. Aber unter dem Bereich Party, wenn man das so anklickt, kann ich leider nichts sehen. Weiß ich nicht, ob die das noch machen. Vielleicht weiß es jemand von euch draußen an den Empfangsgeräten. Könnt gerne mal durchrufen, falls ihr da was wisst, unter 05312 3x die 4 und 3x die 1. 05312 3x die 4 und 3x die 1. Falls ihr wisst, ob es im Kapitol noch Partys gibt. Ja, mit Party machen wir hier auch weiter. Die dürfen nicht fehlen hier, die Jungs. Hier ist Wham aus dem Jahr 1983. Club Tropicana. Passt schön zum Sommer hier noch. Ab geht's.

Ja, hier ist Radio Kavelle, die Blue Night, immer noch 20.48 Uhr ist es und das ist ein schönes Ding hier aus dem Jahr 1994, Missing Everything But The Girl, und in der zweiten Stunde gibt's da zu dieser Band tolle Neuheiten.

0: Ja, hier ist die Blonheit. 20.53 Uhr, ganz genau auf die Sekunde. Und ja, heute ein Disco-Special. Und dieser Herr darf natürlich in der Liste dann auch nicht fehlen. Aus dem Jahr 1974, das ist so die frühe Disco-Zeit, als das so richtig losging natürlich, gab es einen Mann mit einer ganz tiefen Stimme aus Amerika, Mr. Barry White. Und hier ist er mit You're the First, The Last, My Everything.
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Ja, ist das nicht herrlich? Barry White war das und hier sind noch die Herren von Earth, Wind and Fire bis zu den Nachrichten um 21 Uhr. Die Kollegen vom NDR melden sich da gleich und wir hören uns hier weiter so gegen 21 Uhr 4 etwa in der Blue Night und wie gesagt, zwei tolle Neuvorstellungen dabei und ich freue mich schon, bleibt einfach dran und bis gleich.

0: Um 21 Uhr mit Gisela Former. Zwei Tage nachdem Einsatzkräfte den Waldbrand an der deutsch-belgischen Grenze gelöscht haben, hat Bundeskanzler Merz das Gebiet besucht. In der Eifelgemeinde Hürtgenwald dankte er den verschiedenen Helfern, etwa von Feuerwehr, THW und Bundeswehr, für ihren Einsatz. Zugleich bezeichnete Merz den Brand als Folge des Klimawandels.
1: Ich will allen Leugnern des Klimawandels sagen, schauen Sie sich das genau an, was hier passiert ist. Das ist der Klimawandel. Wir werden alles tun, um den Klimawandel zurückzudrängen, aber wir müssen auch mit dem Klimawandel leben. Aber es ist vor allem dankenswerterweise noch möglich, diesem Phänomen gemeinsam zu begegnen, weil wir diese großartigen Organisationen in Deutschland haben.
0: Bundeskanzler Merz. Anwohner kritisierten, dass sein Besuch viel zu spät gekommen sei. Bundesaußenminister Wadephul hat der Ukraine weitere Unterstützung zugesagt. Bei einem Besuch in Kiew kam er unter anderem mit Präsident Selenskyj zusammen. Überschattet wurde das Treffen von einem Luftalarm. Zuvor hatte Wadephul der Ukraine zusätzliche Finanzhilfe über 50 Millionen Euro zugesichert. Das Geld soll vor allem den Menschen im Frontgebiet zugutekommen. Außerdem will sich Wadephul bei Bündnispartnern dafür einsetzen, dass sie weitere Luftabwehrraketen des Typs Patriot abgeben. Niedersachsens Ministerpräsident Lies fordert rasch Einfuhrzölle auf chinesische Hybridautos. Dass die EU solche Abgaben bisher nur auf reine Stromer erhebt, sei eine Regelungslücke, sagte der SPD-Politiker dem NDR. Chinas Hersteller führten seit 2 Jahren subventionierte Hybridfahrzeuge massiv nach Europa ein, um hiesige Autokonzerne aus dem Markt zu drücken, so Lies. Falls solche Zölle nicht schnell kämen, würden in den nächsten Jahren Strukturen zerschlagen, die sich nie wieder aufbauen ließen. Holstein Kiel steht in der 2. Runde des DFB-Pokals. Beim Regionalligisten 1860 München gewannen die Kieler mit 2:0. Vorher hatten sich schon Werder Bremen und Hannover 96 jeweils gegen Fünftligisten durchgesetzt. Aus der NDR-Sportredaktion Marcel Stuber.
2: Der Lüneburger SK Hansa empfing Werder Bremen am Millerntor in Hamburg und unterlag mit 0:3. Für Werder trafen auch die Neuzugänge Füllkrug und Reis. Hannover 96 holte im Bremer Weserstadion den ersten Sieg im DFB-Pokal seit 4 Jahren. Bei der SV Himmelingen gewannen die Hannoveraner mit 9:1. Torschütze war Lars Gindorf mit 3 Treffern. Auch die Bundesligisten Leverkusen, Augsburg, Hoffenheim und Elversberg haben sich durchsetzen können.
0: Das waren die Nachrichten. Das Wetter in Norddeutschland. In der Nacht meist trocken, an der See und im Elbe-Umfeld erneut Schauer, Tiefstwerte 15 bis 6 Grad. Morgen heiter bis wolkig, später örtlich Regen, im Osten vereinzelt Gewitter bei maximal 20 Grad. Am Montag überwiegend freundlich und trocken, 19 bis 23 Grad, am Dienstag oft sonnig, später von Westen her Schauer und Gewitter bei 21 bis 26 Grad. Es ist gleich 21.03 Uhr.

Ja, und hier ist die Blue Night, zweiter Teil. Ich höre mich gerade nicht so richtig hier, aber das kann schon mal passieren. Da müssen wir gleich mal gucken. Ich hoffe, ihr hört mich draußen und wir starten hier einfach mal durch mit guter Musik. M-People, Search for the Hero.

Ja, ach wunderbar, ich höre mich wieder und dann gehe ich davon aus, dass ihr mich draußen an den Radiogeräten auch hört. 21.14 Uhr ist es, hier ist die Blue Night auf Radio Okerwelle heute mit dem Disco-Special und in der zweiten Stunde, wie gesagt, geht's weiter mit Soul und Funk und das war schon Mary J. Blige mit MGB. Da MVP aus dem Jahr 2005, richtig schöner Titel, finde ich. Und ja, es gibt eine Neuvorstellung, das heißt die Neuvorstellung eines alten Albums. Da haben die nochmal richtig Gas gegeben. Everything But The Girl haben Walking Wounded aus dem Jahr 1996 das Album, das wunderbare Album. Da ist Missing, glaube ich, auch drauf. Und Before Today, darüber sprechen wir gleich in der Deluxe Edition jetzt. Ne? Viele neue Remixe drauf. Und hier ist Before Today im Chicane Remix. Da habe ich so ein bisschen aufgehorcht, weil von Chicane gab es tolle Titel damals, auch Disco-Titel rauf und runter, schöne Sachen dabei. Ja, und die haben das Ding neu abgemischt. Hier ist Before Today, Everything But The Girl im Chicane-Remix. 6 Minuten 25. Viel Spaß.

Ja, absolut gelungen finde ich. Everything But The Girl aus dem Album Walking Wounded in der Deluxe Edition 2026 im Chicane Remix. Schön gemacht. Klingt auch wirklich nach entspannter Chicane Musik. Ich glaube, so spricht es sich aus. Chicane, nicht Chicane. Chicane Remix, genau. Ja, wenn ihr den Soul aus den 80ern kennt, dann kennt ihr auch das Album Conscience von Womack & Womack aus dem Jahr 1988. Und da hören wir jetzt mal rein in den wunderbaren Titel Teardrops. Das kennt noch jeder, glaube ich, aus den 80ern. Und danach gibt's fantastische Neuigkeiten zum Thema Womack & Womack. Also bleibt dran. Viel Spaß. Nee, das war er doch glatt nicht. Da müssen wir gleich nochmal ein bisschen nachbessern. Kleinen Augenblick.

Ja, das war ein Womack und Womack mit Teardrops aus dem Album Conscience und vielleicht erinnert ihr euch so ein bisschen dran. Da waren die beiden Cecil Womack und Linda Womack abgebildet, ein Foto, und da war ein kleines Mädchen im Arm der Mutter drauf, und das war Saimani, und die singt heute mit ihren Schwestern in einem neuen Album, und das ist mein Album der Woche, irgendwie ganz fantastisch. Hab da letztens zufällig reingehört und hab gedacht, das muss ich euch unbedingt mitbringen, und das klingt so, als ob sie ja die 80er jetzt in die 2026er vom Musikstil und auch vom Klang zurücktransportiert haben. Fantastisch. Und Saimani Womack sagt doch selber, diese Erfahrungen haben uns gezeigt, dass wir das auch in unserem Leben haben wollen. Also es bezieht sich auf die Musik ihrer Eltern. Den Impact, den die Musik auf die Menschen hatte. Es war so schön zu sehen, dass unsere Eltern diesen Effekt auf Menschen hatten. Dass Menschen zusammenkommen, das ist die Power von Musik. Ja, und von den Womack Sisters gibt's, wie gesagt, ist kürzlich ein neues Album rausgekommen. Und ich habe euch mal den Titel If I Let You da rausgesucht. Und den starten wir gleich mal. Und fantastisches Ding, muss ich sagen. Und ich denke, in der nächsten Sendung bringe ich dann ein bisschen mehr mit von den Womack Sisters. Hier sind sie erstmal exklusiv mit If I Let You.

Ja, Viertel vor zehn haben wir es mittlerweile. Hier ist die Blue Night auf Radio Okerwelle 104,6 am Mikrofon Jürgen Brunke. Viertelstündchen haben wir noch, genau. Schönen langen Titel packen wir hier für euch gleich noch rein.

Das ist übrigens Smoke on the Water. Senor Coco Nut, ein deutsches Musikerprojekt aus dem Jahr 2003.

Ja, 21.52 Uhr, hier ist die Blue Night auf Radio Okerwelle. Wir haben so die letzten 8 Minuten hier der Blue Night. Heute Disco-Special mit Soul und Funk gewesen. Und ja, wir hören uns wieder in 4 Wochen dann. So, kommt noch ein bisschen R-Plus mit Faceless, mit It's Enough. Und ich melde mich gleich nochmal, würde ich so sagen. Ne? Genau.

Ja, das war sie wieder, die Blue Night. Wir haben es gleich 21.57 Uhr. Da kommen noch die Nachrichten vom NDR gleich. Und dann kommt die Party hier heute Nacht. Einfach mal reinhören. Morgen früh geht's dann weiter um 8 Uhr mit der Wundertüte und um 9 Uhr mit der Frühstückswelle. Ja, und wir hören uns wieder in 4 Wochen und bis dahin bleibt auf alle Fälle schön gesund. Das ist das Wichtigste. Liebe Grüße an alle. Und ich schicke euch mal ein bisschen in die Nacht hier mit Bob Marley.

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1: Um 22 Uhr mit Gisela Former. Nach dem schweren Waldbrand im belgisch-deutschen Grenzgebiet hat Bundeskanzler Merz den Einsatz der vielen Helfer gelobt. Ohne deren gemeinsame Leistung wäre das Feuer nicht so glimpflich ausgegangen, sagte Merz bei einem Besuch in der betroffenen Gemeinde Hürtgenwald in der Eifel. Anwohner kritisierten allerdings, dass der Besuch zu spät komme. Seit 2 Tagen ist der Großbrand komplett gelöscht. Bei den Einsatzkräften sieht die Reaktion aber anders aus, wie Pierre Diekmans aus Hürtgenwald berichtet.
2: Die freuen sich doch sehr über diese Form der Wertschätzung des Bundeskanzlers. Man hat uns bestätigt, dass man sich insbesondere auch über den Zeitpunkt dieses Besuches freut. Ein Vertreter der Feuerwehr hatte uns gesagt, wenn die Situation hier angespannt ist, dann brauche ich hier keinen Politiker, weil der kann mir im Zweifel keinen Schlauch halten. Und ich glaube, das fasst ganz gut zusammen, dass dieser Besuch unterschiedlich wahrgenommen wird, gerade von den Menschen hier vor Ort.
1: Bundesaußenminister Wadephul hat der Ukraine weitere Unterstützung zugesagt. Bei einem Besuch in Kiew kam er unter anderem mit Präsident Selenskyj zusammen. Überschattet wurde das Treffen von einem Luftalarm. Zuvor hatte Wadephul der Ukraine zusätzliche Finanzhilfe über 50 Millionen Euro zugesichert. Das Geld soll vor allem den Menschen im Frontgebiet zugutekommen. In China hat ein Roboter den 100 Meter Weltrekord der Sprintlegende Usain Bolt gebrochen. Bei einem Wettkampf lief der Roboter die Strecke in 9,39 Sekunden. Der 2009 von Bolt aufgestellte Rekord liegt bei 9,58 Sekunden. Der Roboter hatte schon im April die von Menschen gelaufene Bestzeit in einem Halbmarathon deutlich unterboten. In der ersten Runde des DFB-Pokals sind die Bundesligamannschaften ihrer Favoritenrolle bislang jeweils gerecht geworden. Unter anderem setzte sich Leipzig in Trier mit 6:0 durch. Bremen gewann 2:0 gegen den Lüneburger SK. Aus der Sportredaktion Moritz Kasserlet.
3: Eine Überraschung gab es am Abend dann doch. Drittligist Sonnenhof Groß-Asbach hat Zweitligist Arminia Bielefeld im Elfmeterschießen besiegt. Die Bundesligisten waren souverän. Leipzig am Abend, vorher unter anderem schon Leverkusen und Bremen. Und ansonsten gibt's die kleinen Geschichten. Die vom Bremer Fünftligisten SV Hemelingen zum Beispiel. Die hat im Weserstadion gegen Zweitligist Hannover 96 mit 1:9 verloren, sich aber tierisch über den Ehrentreffer gefreut. Torschütze Ledion Fikay sagte, ich bin im Traum und kann noch gar nicht aufhören zu lächeln.
1: Das waren die Nachrichten. Das Wetter in Deutschland. In der Nacht örtlich Schauer, teils gewittrig. Die Tiefstwerte liegen bei 15 bis 6 Grad. Morgen wird es heiter bis wolkig. Im Norden kann es etwas Regen geben. Im Nordosten später auch Gewitter. Dazu maximal 18 bis 25 Grad. Die höheren Werte am Oberrhein. Am Montag oft freundlich. Lange kommt auch die Sonne raus. Vereinzelt kann es Schauer geben. Bei Temperaturen von 19 bis 28 Grad. Am Dienstag im Nordosten viel Sonne, im Südwesten Schauer und Gewitter, 21 bis 28 Grad. Es ist 22.03 Uhr.
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1: Um 23 Uhr mit Gisela Former. Zwei Tage nachdem Einsatzkräfte den Waldbrand an der deutsch-belgischen Grenze gelöscht haben, hat Bundeskanzler Merz das Gebiet besucht. In der Eifelgemeinde Hürtgenwald dankte er den verschiedenen Helfern, etwa von Feuerwehr, THW und Bundeswehr, für ihren Einsatz. Zugleich bezeichnete Merz den Brand als Folge des Klimawandels.
2: Ich will allen Leugnern des Klimawandels sagen, schauen Sie sich das genau an, was hier passiert ist. Das ist der Klimawandel. Wir werden alles tun, um den Klimawandel zurückzudrängen, aber wir müssen auch mit dem Klimawandel leben. Aber es ist vor allem dankenswerterweise noch möglich, diesem Phänomen gemeinsam zu begegnen, weil wir diese großartigen Organisationen in Deutschland haben.
1: Bundeskanzler Merz. Anwohner kritisierten, dass sein Besuch viel zu spät gekommen sei. Bundesaußenminister Wadephul hat der Ukraine weitere Unterstützung zugesagt. Bei einem Besuch in Kiew kam er unter anderem mit Präsident Zelensky zusammen. Überschattet wurde das Treffen von einem Luftalarm. Wadephul sagte anschließend, man sei auch in Kiew in einem Kriegsgebiet. Zuvor hatte er der Ukraine zusätzliche Finanzhilfe über 50 Millionen Euro zugesichert. Bundesfinanzminister Klingbeil und fünf weitere seiner EU-Kollegen drängen weiter darauf, außergewöhnlich hohe Gewinne von Ölkonzernen stärker zu besteuern. In einem gemeinsamen Brief an die irische EU-Ratspräsidentschaft forderten sie, die sogenannte Übergewinnsteuer schnellstmöglich auf die Tagesordnung zu setzen. Hintergrund ist die aktuelle Energiekrise. Die bisher ergriffenen Maßnahmen reichten nicht aus, um die Preise für Unternehmen und Bürger dauerhaft zu senken, heißt es in dem Brief. Unterzeichnet haben ihn neben Deutschland, Portugal, Spanien, Österreich, Italien und Polen. Der FC Bayern München hat den Franz-Beckenbauer Supercup gewonnen und Borussia Dortmund im heimischen Signal Iduna Park mit 2:1 geschlagen. Aus der Sportredaktion Armin Lehmann.
3: Eine Halbzeit lang dominierten die Bayern, führten mit 2:0, Brown und Elisse mit den Toren. Da war sogar mehr drin für den Rekordmeister. Im zweiten Durchgang gestaltete Schwarz-Gelb das Ganze dann schon offener, hatte selber ein paar gute Möglichkeiten. Und Fabio Silva, eine Viertelstunde vor Schluss, gibt noch einmal Hoffnung zurück in das weite Rund des Dortmunder Stadions. Er erzielt das 1:2. Maxi Bayer hat in der Nachspielzeit die Riesenausgleichschance. Benze Baini sieht nach hartem Foul noch rot. Und die Bayern gewinnen mit 2:1.
1: Das waren die Nachrichten. Das Wetter in Deutschland. In der Nacht örtlich Schauer, teils gewittrig, Tiefstwerte 15 bis 6 Grad. Morgen heiter bis wolkig, im Norden etwas Regen möglich, im Nordosten später Gewitter. Maximal 18 bis 25 Grad, die höheren Werte am Oberrhein. Am Montag oft freundlich, vereinzelt kann es Schauer geben, die Temperaturen erreichen 19 bis 28 Grad. Dienstag im Nordosten viel Sonne, im Südwesten Schauer und Gewitter, maximal 28 Grad. Es ist 23.03 Uhr.
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1: Um 0 Uhr mit Milat Kupay. 2 Tage nachdem Einsatzkräfte den Waldbrand an der deutsch-belgischen Grenze gelöscht haben, hat Bundeskanzler Merz das Gebiet besucht. In der Eifelgemeinde Hürtgenwald dankte er den verschiedenen Helfern, etwa von Feuerwehr, THW und Bundeswehr, für ihren Einsatz. Zugleich bezeichnete Merz den Brand als Folge des Klimawandels.
2: Ich will allen Leugnern des Klimawandels sagen, schauen Sie sich das genau an, was hier passiert ist. Das ist der Klimawandel. Wir werden alles tun, um den Klimawandel zurückzudrängen, aber wir müssen auch mit dem Klimawandel leben. Aber es ist vor allem dankenswerterweise noch möglich, diesem Phänomen gemeinsam zu begegnen, weil wir diese großartigen Organisationen in Deutschland haben.
1: Bundeskanzler Merz. Anwohner kritisierten, dass sein Besuch viel zu spät gekommen sei. Bundesaußenminister Wadephul hat der Ukraine weitere Unterstützung zugesagt. Bei einem Besuch in Kiew kam er unter anderem mit Präsident Selenskyj zusammen. Überschattet wurde das Treffen von einem Luftalarm. Wadephul sagte anschließend, man sei auch in Kiew in einem Kriegsgebiet. Zuvor hatte er der Ukraine zusätzliche Finanzhilfe über 50 Millionen Euro zugesichert. Vor der tunesischen Küste ist ein Boot mit mindestens 15 Migranten an Bord gekentert. Eine Person konnte lebend gerettet werden, nachdem sie offenbar stundenlang im Wasser trieb. Die übrigen werden noch vermisst. Sie werden von der tunesischen Küstenwache mit Schiffen und Flugzeugen gesucht. Bei 4 geborgenen Leichen ist unklar, ob es sich um Insassen des Bootes handelt. Tunesien galt lange Zeit als ein Hauptausgangspunkt für die illegale Einwanderung nach Europa über das Mittelmeer. Nach verschärften Kontrollen der tunesischen Behörden ist die Zahl der Überfahrten deutlich zurückgegangen. Der FC Bayern München hat den Franz Beckenbauer Supercup gewonnen und Borussia Dortmund im heimischen Signal Iduna Park mit 2:1 geschlagen. Aus der Sportredaktion Armin Lehmann.
3: Eine Halbzeit lang dominierten die Bayern, führten mit 2:0, Brown und Elisse mit den Toren. Da war sogar mehr drin für den Rekordmeister. Im zweiten Durchgang gestaltete Schwarz-Gelb das Ganze dann schon offener, hatte selber ein paar gute Möglichkeiten und Fabio Silva eine Viertelstunde vor Schluss. Gibt noch einmal Hoffnung zurück in das weite Rund des Dortmunder Stadions. Er erzielt das 1:2. Maxi Bayer hat in der Nachspielzeit die Riesenausgleichschance. Benzemaini sieht nach hartem Foul noch rot. Und die Bayern gewinnen mit 2:1.
1: Das waren die Nachrichten. Das Wetter in Deutschland. Örtlich Schauer, teils gewittrig, Tiefstwerte 15 bis 6 Grad. Tagsüber heiter bis wolkig, im Norden etwas Regen, im Nordosten später Gewitter. Maximal 18 bis 25 Grad, die höheren Werte am Oberrhein. Und am Montag 19 bis 28 Grad. Und die Zeit, es ist 0:03 Uhr.
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1: Um 1 Uhr mit Milat Kupay. Zwei Tage nachdem Einsatzkräfte den Waldbrand an der deutsch-belgischen Grenze gelöscht haben, hat Bundeskanzler Merz das Gebiet besucht. In der Eifelgemeinde Hürtgenwald dankte er den verschiedenen Helfern, etwa von Feuerwehr, THW und Bundeswehr, für ihren Einsatz. Zugleich bezeichnete Merz den Brand als Folge des Klimawandels.
2: Ich will allen Leugnern des Klimawandels sagen, schauen Sie sich das genau an, was hier passiert ist. Das ist der Klimawandel. Wir werden alles tun, um den Klimawandel zurückzudrängen, aber wir müssen auch mit dem Klimawandel leben. Aber es ist vor allem dankenswerterweise noch möglich, diesem Phänomen gemeinsam zu begegnen, weil wir diese großartigen Organisationen in Deutschland haben.
1: Bundeskanzler Merz. Anwohner kritisierten, dass sein Besuch viel zu spät gekommen sei. Bundesaußenminister Wadephul hat der Ukraine weitere Unterstützung zugesagt. Bei einem Besuch in Kiew kam er unter anderem mit Präsident Zelensky zusammen. Überschattet wurde das Treffen von einem Luftalarm. Wadephul sagte anschließend, man sei auch in Kiew in einem Kriegsgebiet. Zuvor hatte er der Ukraine zusätzliche Finanzhilfe über 50 Millionen Euro zugesichert. Bewaffnete haben im Westen Nigerias zahlreiche Menschen aus einer Reihe von Dörfern entführt. Bei der Attacke gingen hunderte Angreifer gezielt gegen Gläubige in Moscheen vor. Die Polizei bestätigte die Entführung dutzender Menschen. Von der Regierung oder der Armee gibt es bislang keine Stellungnahmen. In Nigeria sind seit langem bewaffnete Banden aktiv, darunter auch Islamisten, die immer wieder Zivilisten töten oder entführen. In der ersten Runde des DFB-Pokals sind die Bundesligamannschaften ihrer Favoritenrolle gerecht geworden. Unter anderem setzte sich Leipzig in Trier mit 6:0 durch. Bremen gewann 2:0 gegen den Lüneburger SK. Aus der Sportredaktion Moritz Kassalet.
3: Eine Überraschung gab es am Abend dann doch. Drittligist Sonnenhof Groß-Asbach hat Zweitligist Arminia Bielefeld im Elfmeterschießen besiegt. Die Bundesligisten waren souverän. Leipzig am Abend, vorher unter anderem schon Leverkusen und Bremen. Und ansonsten gibt's die kleinen Geschichten. Die vom Bremer Fünftligisten SV Hemelingen zum Beispiel. Die hat im Weserstadion gegen Zweitligist Hannover 96 mit 1:9 verloren, sich aber tierisch über den Ehrentreffer gefreut. Torschütze Ledion Fikay sagte, ich bin im Traum und kann noch gar nicht aufhören zu lächeln.
1: Außerdem hat der FC Bayern den Supercup gegen Borussia Dortmund mit 2:1 gewonnen. Das waren die Nachrichten. Das Wetter in Deutschland. Örtlich Schauer, teils gewittrig, Tiefstwerte 15 bis 6 Grad. Tagsüber heiter bis wolkig, im Norden etwas Regen, im Nordosten später Gewitter, maximal 18 bis 25 Grad. Die höheren Werte am Oberrhein und am Montag bis 28 Grad. Es ist 1:03 Uhr.
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1: Um 2 Uhr mit Milat Kupay. 2 Tage nachdem Einsatzkräfte den Waldbrand an der deutsch-belgischen Grenze gelöscht haben, hat Bundeskanzler Merz das Gebiet besucht. In der Eifelgemeinde Hürtgenwald dankte er den verschiedenen Helfern, etwa von Feuerwehr, THW und Bundeswehr, für ihren Einsatz. Zugleich bezeichnete Merz den Brand als Folge des Klimawandels.
2: Ich will allen Leugnern des Klimawandels sagen, schauen Sie sich das genau an, was hier passiert ist. Das ist der Klimawandel. Wir werden alles tun, um den Klimawandel zurückzudrängen, aber wir müssen